0: Anlass für die Demonstrationen war ein Messerangriff in Belfast am Montagabend, bei dem ein Mann schwer verletzt worden war. Er befindet sich im Krankenhaus. Bei dem mutmaßlichen Täter handelt es sich nach Angaben der Polizei um einen Mann aus dem Sudan in den 30ern. Er wurde mittlerweile wegen versuchten Mordes, Waffenbesitzes und Todesdrohungen angeklagt. Zum jetzigen Zeitpunkt schließt die Polizei ein terroristisches Motiv aus.
1: Bundeskanzler Merz wirft der SPD vor, das geplante Infrastrukturgesetz zu blockieren. Das berichtet die Rheinische Post und beruft sich dabei auf Informationen aus der gestrigen Sitzung der Unionsfraktion. Demnach habe sich Merz genervt darüber gezeigt, dass das Gesetz immer noch nicht verabschiedet wurde. Dies sei inakzeptabel, so der CDU-Chef. Das Gesetz soll dabei helfen, Bauvorhaben schneller umzusetzen. Die SPD befürchtet jedoch, dass der Naturschutz dadurch vernachlässigt wird. Die deutschen Fußballerinnen haben zum Abschluss der WM-Qualifikation gewonnen. Die DFB-Frauen siegten am Abend in Ljubljana mit 2:0 gegen Slowenien. Für Bundestrainer Christian Wück gibt es trotz des Sieges aber noch Verbesserungspotenzial.
2: Wir haben uns sehr schwer getan in der ersten Hälfte, haben dann in der zweiten Hälfte ein bisschen was umgestellt, aber wirklich nur minimal und wollten etwas aggressiver in der gegnerischen Hälfte auch zu Werke gehen. Und das ist uns ziemlich schnell gelungen. Wir sind dann auch ziemlich schnell zum 2:0 gekommen. Und haben das dann auch bis zum Ende durchgehalten. Das ein oder andere Tor mehr hätte natürlich oder wäre natürlich möglich gewesen und hätte uns auch ein bisschen gut getan.
1: Das Ticket für die Fußball-WM der Frauen im kommenden Jahr in Brasilien hatte Deutschland schon davor sicher. Das Wetter für Deutschland: in der Nacht gibt es ganz im Süden und im Norden Regenschauer und vereinzelt Gewitter, ansonsten meist sternenklar. Die Tiefstwerte liegen bei 11 bis 5 Grad. Heute bleibt es meist grau mit Schauern und Gewittern, in den Hochlagen fällt Schnee. Die Temperaturen erreichen maximal 12 bis 21 Grad, auch morgen oft regnerisch, dazu 15 bis 20 Grad. Und zum Abschluss noch die Zeit, es ist gleich 2:03 Uhr.
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4: A3 Würzburg Richtung Frankfurt. Die Ausfahrt Hanau ist wegen Bergungsarbeiten gesperrt. Die A7 Kassel Richtung Fulda ist zwischen Bad Hersfeld West und Kirchheimer Dreieck bis auf Weiteres wegen Löscharbeiten gesperrt. A7 Fulda Richtung Kassel. Die Auffahrt Kirchheim ist wegen einer Baustelle bis 24. Juni gesperrt.
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5: Mit Ben Sträube. So, jetzt zählen wir mal durch, wie viele Preise habe ich eigentlich noch da? Also da gibt es ein, da hinten steht ein PPPPP. Das ist das perfekt fantastisch polierte Popnacht-Package. Und nach zwei gibt es immer das allerschönste Popnacht-Package. Das ist glänzend und von mir ordentlich poliert worden. Gestern den ganzen Nachmittag über, während andere am Pool gelegen haben, bin ich eben auf dem Boden liegend mit diesem Ding erwischt worden vom Nachbarn. Er hat gesagt, was machst du denn da? Ich, gesagt, ich muss es PPPPP muss ich vorbereiten, aber da hat es nicht verstanden. Also, wer möchte sich denn ein Popnacht-Package verdienen? In wenigen Minuten spielen wir drum, wer mitspielen möchte. 07221 2011.
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1: Da drehen wir mal wieder am Zeitrad zurück an diesem 10.06. Was war denn da so alles los? Andreas aus Sinzig wird die beiden Fragen hoffentlich locker beantworten können. Guten Morgen, Andreas.
2: Ja, schönen guten Morgen.
1: Und du machst einen Spaziergang, einen heimlichen Gute-Nacht-Spaziergang. Ne? Das heißt, die Familie weiß nichts davon. Frau, zwei Kinder, die schlafen. Ne?
2: Genau.
1: Und machst du das öfter?
2: Ja, in letzter Zeit öfters mal. Wenn ich mal nachts nicht schlafen kann, geht man einfach mal raus und holst die nötige Bettschwere wieder.
1: Ist auch cool, ne? Ich meine, man ist dann für sich und man lernt den einen oder anderen kennen, der so durch die Lüfte fliegt. Vielleicht kommt mal eine Fledermaus vorbei oder so. Was ist das Besondere an diesen Nachtspaziergängen? Warum findest du das so toll und gibt dir Energie?
2: Die Ruhe in der Umgebung und einfach die Abgeschiedenheit. Das genieße ich.
1: Und die anderen wissen gar nicht, wenn du schlafwandelst, was du machst, ne? dass du dann bei mir anrufst. Das wissen die nicht.
2: Nein.
1: Kannst du den tagsüber sagen, wann stehen die auf, die Family?
2: 6:30 Uhr.
1: Wir haben noch ein bisschen Zeit. Oh, da haben wir Zeit. Jetzt hier, da können wir lange reden. So, die beiden Fragen. Heute vor 31 Jahren, da wurde die erste deutsche Boxweltmeisterin ausgezeichnet. Die erste deutsche Boxweltmeisterin im Fliegengewicht. Und jetzt hörst du sie sprechen.
3: Man geht immer mit Respekt in den Ring. Ja? Das muss jedem klar sein, auch jedem Laien. Auch wenn es sich um einen Showkampf handelt, wir haben ja Vollkontakt. Also wir hauen ja wirklich zu.
1: Ja, also wer ist denn das? Doro Pesch, Nathalie Zimmermann oder Regina Halmich? Wer war denn die erste deutsche Boxweltmeisterin?
2: Ich will gerade Regina Halmich, ich weiß nicht, das ist mir bekannt. Ja, ich würde sagen Regina Halmich.
1: Regina Halmich, jawohl. Und heute auf die Nacht, genau im Jahr 1969, da wurde in Deutschland ein neues Schulfach eingeführt. Welches war das? Ein neues Schulfach, das sehr, man kann sagen, doch ordentlich diskutiert wurde, ob das Sinn macht oder nicht. Da gab es sehr viele Gegner. A. Gemeinschaftskunde, B. Sexualkunde oder C. Kunigunde.
2: B. Sexualkunde.
1: Jawohl, das hast du schon gemerkt im Tipp. In der Fragestellung lag der Tipp. Es wurde eingeführt, das Schulfach. Jawohl. Also insofern bekommst du ein Popnacht-Package locker verdient und kannst am Frühstückstisch kannst du es präsentieren dann schon. Ne?
2: Ich danke vielmals.
1: Eine gute Nacht, viel Spaß beim Spazierengehen. Ciao, Andreas, in Sinzig.
2: Ja, ciao. Tschüss.

I burn for your love. Ja, ja, ja. Ich brenne für deine Liebe. Das soll er mal so singen, genau. Dann werde ich das hier zum Besten geben. Da singe ich dann mit. 2.19 Uhr, da brennt aber nichts mehr. Eine Plane liegt auf der A61 Ludwigshafen in Richtung Koblenz zwischen Pfalzfeld und Emmelshausen auf der Fahrbahn. Eine Plane auf der A61, da passt ihr bitte auf. Habt ihr ansonsten was gesehen, das nicht auf die Straße gehört, ähnlich wie diese Plane, dann gerne eine WhatsApp schicken oder WhatsApp-Audio. Wer bei Stimme ist, 07221 2011.

0: Töne suchen auf dem Klavier, ich weiß. Ja, wo ist noch einer? Da hinten ist noch einer. Gut. Löscher Kies und Underdog, es ist 2.31 Uhr.
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4: Heute ist es teils aufgelockert mit gelegentlichem Sonnenschein, teils stark bewölkt. Zum Nachmittag hin bilden sich gebietsweise Schauer und auch einzelne Gewitter. Die Temperaturen steigen auf 14 Grad im Bergland und bis auf 19 Grad am Rhein. Morgen mal Sonne, mal Wolken und gelegentlich Schauer. Am Freitag weiterhin wechselhaft mit vielen Wolken, etwas Sonne und stellenweise Regen.
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5: A3 Würzburg Richtung Frankfurt. Die Ausfahrt Hanau ist wegen Bergungsarbeiten gesperrt. Die A7 Kassel Richtung Fulda ist zwischen Bad Hersfeld West und Kirchheimer Dreieck bis auf weiteres wegen Löscharbeiten gesperrt. A7 Kassel Richtung Fulda. Die Auffahrt Hünfeld-Schlitz ist wegen einer Baustelle bis 11. Juni gesperrt. Eine Umleitung ist eingerichtet.
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0: Und die am meisten unterschätzte Höchsttemperatur heute in Mecklenburg-Vorpommern in Richtenberg werden es 18 Grad werden. Hier ist die Popnacht. Ich bin Ben Streubel.

Trouble Maker in der Popnacht. Noch zwei Gefahrenstellen. Einmal die A1 in beiden Richtungen. Aufpassen bitte, A1 Osnabrück, Bremen. Da sind Menschen auf der Fahrbahn zwischen Delmenhorst Ost und Bremen Brinkum. Und ein Tier auf der A1 Trier in Richtung Saarbrücken zwischen Hermeskeil und Nonnenweiler Bierfeld. Die Popnacht mit

0: Wir verdienen uns so easy. Hier ist die Popnacht. Wenn man Erdbeermarmelade hört, dann bekommt man natürlich auch ein bisschen Hunger. Ich liebe auch Erdbeermarmelade, aber es ist natürlich ein Zucker drin meistens, sodass man sofort merkt, wenn man so ein Glas Erdbeermarmelade aufgeschleckt hat, was ja sehr schnell geht, mit einem großen Löffel. Dann wächst bei mir erstmal die rechte Brust, dann die linke, dann kommen hinten noch zwei aus dem Rücken raus. Gabi, guten Morgen.
1: Guten Morgen.
0: Du bist in Berlin und wie viele Gläser Erdbeermarmelade hast du jetzt gefertigt bis eben?
1: Na, so um die 20, denke ich mal.
0: 20? Das ist ordentlich. So, und die isst du alle selbst oder verschenkst du auch?
1: Nein, die werden auch verschenkt.
0: Ist denn bei dir der Zuckeranteil auch so hoch?
1: Nee, 1 zu 1.
0: 1 zu 1, was heißt 1 zu 1?
1: Also nicht 1 zu 1, 1 zu 3.
0: Ah ja, so. Also wie muss man sich vorstellen? Wie viel Gramm sind denn in 100 Gramm Erdbeermarmelade, wie viel Gramm Zucker sind da drin?
1: Ich hab's nicht nachgerechnet. Ja.
0: Dann sag mal deinen Anteil, den du da reinnimmst, egal was auch immer.
1: Naja, es ist schon 1 zu 3, also es sind schon ein Drittel ist schon Zucker.
0: Ah ja, klar.
1: Man isst ja keine 5 Gläser auf einmal. Und Pfeffer ist ja auch mit drin, das gleicht dann auch wieder aus.
0: Pfeffer?
1: Ja, in der einen Sorte, ja.
0: Ja, ach so, ja, ich wusste gar nicht, dass man Pfeffer in Erdbeermarmelade reinkippt.
1: Grünen Pfeffer.
0: Ja, wirklich. Okay, du meinst, es löst den Zucker auf.
1: Das kann man machen. Ja.
0: Auf
1: der Zunge auf jeden Fall.
0: Wollte ich mal sagen, das ist so eine Art, genau, auf der Zunge schon, das ist so eine Art Projektion. Da muss ich die Dinge so vorstellen, wie sie sein könnten. Dazu ist uns ja auch der Verstand gegeben. Was muss man denn machen, um von dir ein Glas zu bekommen? Wie muss man sich in deinem Leben qualifiziert haben?
1: Über Jahre hinweg.
0: Mhm. Also jahrelang freundlich sein, ne? Immer mal die Einkäufe nach oben tragen und so, dann funktioniert das.
1: Zum Beispiel, ja.
0: Also, liebe Gabi, jetzt schleckst du ja erstmal an deinem ersten Glas. Es gibt also noch 19, die übrig sind. Das heißt, alle, die dich kennen, die wissen, sie müssen jetzt freundlich sein. Dann kriegen sie vielleicht auch nochmal einen. Wünsche dir viel Spaß und toll, dass du heute Nacht so produktiv warst. Auf jeden Fall. Ich spiele mal deinen Lieblingssong, ja? Ciao.
1: Euch auch noch viel Spaß.
2: Ciao. 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

0: Lola Young in der Popnacht.
1: Happy Birthday, Happy Birthday. Happy Birthday, liebe Cynthia. Happy Birthday to you. Cynthia ist in Marburg gerade dabei, ihren Geburtstag zu feiern. Es ist der 27. Geburtstag, aber den feiert sie nicht alleine. Elke ist ihre beste Freundin. Die ist aus Hamburg angereist. Beide sitzen jetzt am Kamin bei den Eltern. Die sind nicht zu Hause, also sturmfrei in Marburg. Jetzt sind sie ein bisschen gelangweilt. Also es kommt schon der dritte Gähner. Die sind kurz davor, ins Bett zu gehen. Das kann ich verhindern, wenn ich einen Song spiele, wie beide geschrieben haben, von Fajan. Versprich mir. Okay, damit könnte ich dann nochmal 2 Minuten 23 Kundschaft halten. Ich hoffe, danach bleibt ihr auch noch ein bisschen wach. Dann Grüße nach Marburg und Happy Birthday. Versprich.

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1: Um 3 Uhr mit Ramin Movasakian. Im Nahen Osten droht eine erneute Eskalation. Das US-Militär hat in der Nacht Luftangriffe auf den Iran gestartet. Es handle sich dabei um eine Reaktion auf den Abschuss eines US-Militärhubschraubers, heißt es. Präsident Trump macht hierfür den Iran verantwortlich. Aus Washington berichtet Anne Schneider.
2: Die USA müssten gezwungenermaßen auf den Abschuss reagieren, hatte Trump zuvor erklärt. Er bezeichnete die US-Angriffe als sehr starke, sehr kraftvolle Reaktion. Der Iran hat eine direkte Verantwortung für den Absturz weder bestätigt noch klar bestritten. Außenminister Abbas Araghchi erklärte aber, ausländische Truppen seien in der Region grundsätzlich Risiken wie Unfällen oder Kreuzfeuer ausgesetzt und sollten abziehen. Der Zwischenfall verschärft die Lage in der strategisch wichtigen Straße von Hormus weiter und erhöht die Gefahr einer militärischen Eskalation.
1: Die iranische Regierung hat den

0: 130 Euro im Monat. Der Anstieg ist gesetzlich geregelt und an die Entwicklung der Durchschnittslöhne in Deutschland gekoppelt. Mit der Streichung wollen die Regierungsfraktionen ein Sparsignal an die Bevölkerung senden in wirtschaftlich schwierigen Zeiten.
1: Der Deutsche Richterbund fordert eine personelle Aufstockung der Justiz. Bundesgeschäftsführer Rehbehn sagte den Funke-Zeitungen, während politisch motivierte Straftaten einen neuen Höchststand erreicht hätten, würden Staatsanwaltschaften der Entwicklung vielfach hinterherhinken. Immer öfter müssten Fälle vorzeitig eingestellt werden, weil es an Personal fehle. Laut Rehbehn braucht es bundesweit 2000 zusätzliche Strafverfolger, damit sich das ändert. Die deutschen Fußballerinnen haben die WM-Qualifikation mit einem Sieg abgeschlossen. In Ljubljana gewannen die DFB-Frauen am Abend gegen Slowenien mit 2:0. Das Ticket für die WM im kommenden Jahr in Brasilien hatte sich das Team schon zuvor gesichert. Das Wetter für Deutschland. In der Nacht gibt es ganz im Süden und im Norden Regenschauer und vereinzelt Gewitter. Ansonsten ist es sternenklar, die Tiefstwerte 11 bis 5 Grad. Heute bleibt es meist grau mit Schauern und Gewittern. In den Hochlagen fällt Schnee. Dazu sind Temperaturen möglich von 12 bis 21 Grad.
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3: Vorsicht bitte auf der A661 Bad Homburg Richtung Egelsbach. Zwischen Preugnusheimer Dreieck und Frankfurt-Friedberger Landstraße steht ein defekter PKW. A3 Würzburg Richtung Frankfurt. Die Ausfahrt Hanau ist wegen Bergungsarbeiten gesperrt. Die A7 Kassel Richtung Fulda ist zwischen Bad Hersfeld West und Kirchheimer Dreieck bis auf weiteres wegen Löscharbeiten gesperrt. A7 Kassel Richtung Fulda. Die Auffahrt Hünfeld-Schlitz ist wegen einer Baustelle bis 11. Juni gesperrt. Eine Umleitung ist eingerichtet.
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4: 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Und da sehe ich doch einen auf der kleinen Überwachungskamera am rechten Zeigefinger unterm Nagel, die ich da montiert habe, irgendwann mal, als ich bei ihm in der Backstube war. Eckhardt, Holland, Kunz. In Meiningen in Thüringen. Er schließt gerade seine Backstube auf, wird in wenigen Minuten ein Instrument greifen. Dann wird er da hineinblasen. Das ist ja sehr oft der Fall, weil es sich um Blasinstrumente, ich glaube in 80% der Fälle, handelt. Und wenn ich den Song erkenne, den er spielt, erspiele ich euch die wertvollen Backwaren. Wenn ich versage, dann seid ihr eventuell Telefonjoker. Vergesst mich hier nicht. 07221 2011, wer eine Idee hat. Und ansonsten muss ich halt nochmal da antanzen und muss, wenn ich nichts erkenne, bei ihm mitarbeiten eine ganze Nacht. Das werden wir aber hoffentlich gemeinsam vermeiden. In 7 Minuten bei unserem Bäcker-Musikquiz.
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0: Gary Barlow, Let Me Go. Hier ist die Popnacht.
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0: Ach, wir sind schon wieder längst gelandet hier mit unserem Private Jet neben der Backstube von Eckhard Holland Kunz in Meiningen in Thüringen. Unser Bäckermeister, der gleich in einen Musikinstrument hineinblasen wird. Ich hoffe mal, dass es das Horn ist oder so. Das bringt mich immer gut nach vorn. Guten Morgen, Ecki.
2: Das Horn bringt dich heute nicht nach vorne.
0: Na gut.
2: Guten Morgen.
0: Ja, guten Morgen. Hast du einen?
2: Aber es wird wahrscheinlich Blech werden.
0: Ja, das ist ja schon mal gut.
2: Wahrscheinlich.
0: Ja. So.
2: Aber ich bin heute nicht gut bei Kräften. Mir ist irgendwie so duselig. Ich glaube, ich habe eine Blausäurevergiftung.
0: Blausäurevergiftung?
2: Ja. Erdbeeren enthalten ja Blausäure.
0: Aha.
2: Ich war gestern auf dem Erdbeerfeld und habe selbst gepflückt.
0: Das ist doch schön. So.
2: Ja, und die ersten mit Sonnenstrahlen, nicht hier die aus dem Folietunnel oder Gewächshaus oder Treibhaus.
0: Also du hast selbst gepflückt und bist wie mit der Spargelmaschine so drüber gezogen worden?
2: Nein, alles auf Knien bin ich über den Acker.
0: Habe ich noch nie gemacht in meinem Leben. Ich fahre immer an diesen Erdbeerfeldern vorbei. Selber pflücken steht dann da, aber ich bin, also bisher hat es mich noch nicht da drauf getrieben, ehrlich gesagt.
2: Ich merke, du scheust körperliche Arbeit.
0: Ja, kann man sagen.
2: Ich habe das ja schon hier gemerkt, du wolltest dich ja immer aus der Affäre ziehen.
0: Mhm. So, also eine Blausäurevergiftung. Wie viele Erdbeeren hast du denn selbst gefuttert?
2: Ich weiß es nicht, aber ich habe mich mal belesen. Um in einen gefährlichen Zustand zu kommen, müsste man über 20 Kilo essen.
0: Ja.
2: Und ich glaube, das fasst der Mageninhalt nicht.
0: Ja, du, das hängt vom Zeitraum ab. Ja. Wenn du sagst, also innerhalb eines Tages, kann ich mir vorstellen, das ist schwierig.
2: Ja, aber ich schätze mal so, ich weiß nicht, ein halbes Kilo reicht schon, also... Entschuldigung, würde jetzt sagen, mir wächst dein Alien im Bauch.
0: So ist es, aber du wirst dann wahrscheinlich aus diesen vielen Erdbeeren, die du gepflückt hast, eine tolle Backware herstellen.
2: Auf jeden Fall gibt es heute Erdbeertörtchen in allen Variationen. Und wenn du gewinnen solltest, gibt es auch ein Erdbeertörtchen für den ersten.
0: Du sagtest, Blech wird heute eingesetzt. Welches Instrument?
2: Heute kommt die Trumpet.
0: Aus gegebenem Anlass des Jahrzehnts, sozusagen.
2: Ja.
0: Aus aktuellem Anlass des Jahrzehnts. Vorher noch Martin Garrix mit Ed Sheeran und Ray. Wer ist mein Husband?

0: Repeat It, Martin Garrix und Ed Sheeran in der Popnacht.
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0: Erkenne ich den Song, den ein kleiner Bäckermeister in seiner Backstube in Manningen in Thüringen spielt, dann bekommt ihr wertvolle Backwaren. Müsst ihr euch nur selbst abholen gegen ein Losungswort. So, Eckhard, es ist die Trumpet, die heute beblasen wird. Lass hören.
2: Mein lieber Mirko, heute kommt ein Vorschlag. Folgende Melodie. Wird kultisch.
0: Kultisch ist immer gut.

0: Kuckuck,
1: ruft aus der Backstube. Ein Telefonjogger habe ich hier noch. Hallo, hier ist die Popnacht. Wer ist denn da?
2: Es ist der Thomas Heinsberg wieder.
1: Thomas. Ja. Okay, ja, lass hören.
2: Moin. Das war wieder aber Waterloo, ganz bestimmt dieses Mal.
1: Also du bist sozusagen unkreativ geblieben in deinem Leben. Hast es nicht geschafft. Ruf bitte nie wieder an, okay?
2: Oh mein Gott, Marlon
1: Brando, in diesem Moment reißt der Himmel auf, die rechte Hand geht nach unten und reißt so Thomas aus Heinsberg das Telefon aus der Hand.
0: So langsam geht das ins Geld.
1: Also, dann ja. Kann ich dir aber sagen, es war von den Thompson Twins. Dr. Dr. Can't you see? 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
0: Ja, ich brauche auch bald einen Doktor. Das ist richtig.
1: Was bekommt der Erste, der in die Backstube reinbrüllt? Pop!
0: Wie besprochen, es gibt heute ein lecker Erdbeertörtchen mit selbstgepflückten Erdbeeren.
1: Na, sehr fein, aber schön gewaschen vorher, ja.

0: Mein Lieblingshit von Dua Lipa, Hallucinate. Hier ist die Popnacht, es ist 3.30 Uhr.
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2: Heute ist es teils aufgelockert mit gelegentlichem Sonnenschein, teils stark bewölkt. Am Vormittag bleibt es zunächst noch meist trocken. Zum Nachmittag hin bilden sich gebietsweise Schauer und auch einzelne Gewitter. Die Temperaturen steigen auf 14 Grad im Bergland und bis auf 19 Grad am Rhein. Auf den Bergen werden es 12 bis 15 Grad. Der Wind weht mäßig aus westlichen Richtungen. Morgen mal Sonne, mal Wolken und gelegentlich Schauer. Am Freitag weiterhin wechselhaft.
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3: Die A7 Kassel Richtung Fulda ist zwischen Bad Hersfeld-West und Kirchheimer Dreieck bis auf weiteres wegen Löscharbeiten gesperrt. A7 Kassel Richtung Fulda. Die Auffahrt Hünfeld-Schlitz ist wegen einer Baustelle bis 11. Juni gesperrt. Eine Umleitung ist eingerichtet.
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0: Und die am meisten unterschätzte Höchsttemperatur in Deutschland heute in Gröde werden es 19 Grad. Hier ist die Popnacht. Mein Name Ben Streubel.

0: Hier ist die Popnacht. So, da sind wir schon wieder so ein bisschen in WM-Stimmung, wenn das dann übermorgen losgeht. Auch René aus Weil am Rhein mit seinem LKW, der ist wahrscheinlich dann auch am Gucken, am Hören, am Machen, am Tun. Wie machst du das denn, wenn nachts so ein Spiel kommt? Hörst du hier ein bisschen zu in der Popnacht, René?
1: Aber selbstverständlich, guten Morgen, Ben. Ich werde zuhören, hör mal, ich werde mit meinen Ohren lauschen.
0: Ja, genau. Ich werde natürlich nichts anderes machen, wie nur noch eben kommentieren, was passiert. Ja.
1: Oh, sehr schön, sehr schön.
0: Das siehst du mal. Aber ich meine, du stehst also nicht irgendwo und triffst dich dann mit irgendwelchen Kolleginnen und Kollegen auf dem Rastplatz oder so und ihr guckt dann mit dem Fernseher, oder? Gibt es auch solche Events? Gibt es nicht?
1: Nein, also nicht, dass ich wüsste. Aber apropos Kollegin, ich möchte mich bei der Jule aus Duisburg bedanken.
0: Ja.
1: Die hat mir heute, so Haribo-Konfekt mit. Oh, darf ich das überhaupt sagen?
0: Kannst du sagen, was du willst. Bei mir kannst du sagen, was du willst.
1: Ja, gut, dann hat sie mir lecker Haribo-Konfekt mitgebracht. Ja. Und ich würde gerne dafür eher einen Song erspielen, wenn ich darf.
0: Okay, welchen Song würdest du denn gerne spielen?
1: Von Adele, oh mein Gott.
0: Aha, na gut, also du weißt ja, wir können drum würfeln, wenn du meinst. Dann würde ich mal die Würfel holen und dann, du weißt, wie das Würfelspiel funktioniert. Also ich gebe eine Zahl mal vor und dann wird noch dreimal gewürfelt, höher oder tiefer. Das muss jeweils stimmen, okay? Dann fangen wir mal an.
2: Drei.
0: Also höher oder tiefer?
1: Hoch.
0: Fünf. Gut, höher oder tiefer?
1: Ja, da gehen wir mal einen Schritt runter. Machen wir tiefer.
2: Zwei.
0: Jetzt.
1: 1-4 die Chance. Machen wir hoch. Komm hoch.
2: Sechs.
0: Okay.
1: Oh mein Gott.
0: Sehr schön. Oh mein Gott. Eine gute Fahrt. Ciao, ciao.
1: Ja, ich danke dir vielmals.

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Na, was kann man denn nachts um diese Zeit um 3.45 Uhr alles Schönes machen? Also Dietmar hat die beste Idee gehabt. Er hat seine Haustür-Klingelanlage auseinandergeschraubt und die funktioniert nicht so richtig. Und jetzt ist er dran, das zu reparieren. So, das ist, glaube ich, auch das Schönste, was man tun kann um diese Zeit. Man kann sich auch ein paar nette Gedanken machen zu einem Song, den er sich dazu ausgesucht hat. Para Motivación. Von den Eurythmics, was Kultisches. Da, da,

Da. There must be an angel playing with my heart. Hier ist die Popnacht. Nach diesem kultischen Song von den Eurythmics haben wir noch einen kultischen Song von Jürgen aus Friedrichshafen. Das ist ja unser Nachttalent. Der setzt sich immer so, ja, um diese Zeit in sein Kellerstudio, versucht große Hits noch größer zu machen. Er hat ja schon mal versucht mit Foreigners, I Wanna Know What Love Is. Das ging ein bisschen daneben. Jetzt hat er es nochmal probiert. Ich bin auf die neue Version gespannt. Gleich.

0: Robin Schulz und Fastboy, Million Good Reasons.
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0: Er war ein ganz großer im Marketingbereich. Jürgen aus Friedrichshafen hat alles an den Nagel gehängt, wollte nicht wieder mit einem Schlips und Anzug in ein Büro hineingehen, sondern nur noch in den Keller, ganz tief. Und hat ein Studio aufgebaut bei sich zu Hause und als Nachttalent singt er dort große Hits noch größer und irgendwann will er auf den Bühnen stehen und möchte das auch performen. Heute I Wanna Know What Love Is in der Version von Jürgen, hat es schon mal aufgenommen, das ging ein bisschen nach hinten los. Aber jetzt mit seiner Cousine könnte das eventuell ein bisschen besser klingen.
2: Bin gespannt.

Also fast perfekt, mein lieber Jürgen. Der Chor im Hintergrund ist zugekauft, aber ansonsten, wenn du noch ein bisschen dran übst, dann könnte ich mir vorstellen, dass wir das so in 2-3 Wochen in der neuen Version nochmal hier präsentieren. Also weitermachen wird fort.

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Cooler Song, ne? Crazy Town und Butterfly. 3.57 Uhr ist es, Vorsicht auf der A7 Füssen-Reute Richtung Ulm. Da ist ein Unfall passiert. Die Unfallstelle ist nicht gesichert zwischen Illertissen und Föhringen. Die Popnacht. Nicky Yours, Daisy, Sunroof.

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1: Um 4 Uhr mit Ramin Movasakian. Nach den US-Luftangriffen auf den Iran in der Nacht hat das Mullah-Regime mit Gegenschlägen reagiert. Wie die Revolutionsgarden mithalten, seien Drohnen auf einen US-Stützpunkt in Bahrain abgefeuert worden. Zuvor hatte Irans Außenminister Araghchi den USA mit Vergeltung gedroht. Man werde keinen Angriff unbeantwortet lassen. Das US-Militär hatte seine Luftangriffe auf Ziele im Iran nach eigenen Angaben inzwischen beendet. Kurz vor dem Start der Fußball-Weltmeisterschaft hat es in Mexiko-Stadt Massenproteste gegeben. Tausende Menschen blockierten die Hauptzufahrt zum Aztekenstadion, in dem morgen das WM-Eröffnungsspiel stattfinden soll. Aus Mexiko berichtet Jenny Barke.
2: Organisiert haben den Protest Lehrer, die deutlich höhere Gehälter und bessere Arbeitsbedingungen fordern. Mexikos Präsidentin Claudia Sheinbaum kritisierte den Protest als Provokation. Sie versicherte, dass trotz der Blockaden das Eröffnungsspiel garantiert stattfinden werde. Zuvor hatte die Polizei bei den Lehrerprotesten in Mexiko-Stadt Sprengstoff sichergestellt. In einem Bus von anreisenden Demonstrierenden seien 59 Sprengsätze entdeckt worden, teilte das Innenministerium mit. Seit Tagen demonstrieren radikale Mitglieder der Lehrergewerkschaft CNTE. Neben höheren Gehältern fordern sie die Rücknahme einer umstrittenen Rentenreform.
1: In der Demokratischen Republik Kongo steigt die Zahl der Menschen, die sich mit dem Ebola-Virus infiziert haben, weiter an. Wie die kongolesische Regierung mitteilte, sind inzwischen rund 600 bestätigte Fälle bekannt. 115 Menschen seien an dem Virus gestorben, 22 Patienten genesen.

0: Das ist uns ziemlich schnell gelungen. Wir sind dann auch ziemlich schnell zum 2-0 gekommen und haben das dann auch bis zum Ende durchgehalten. Das ein oder andere Tor mehr hätte natürlich oder wäre natürlich möglich gewesen und hätte uns auch ein bisschen gut getan.
1: Das Ticket für die Fußball-WM der Frauen im kommenden Jahr in Brasilien hatte Deutschland schon davor sicher. Das Wetter für Deutschland: den Tag über bleibt es meist grau mit Schauern und Gewittern. In den Hochlagen fällt Schnee. Die Temperaturen erreichen maximal 12 bis 21 Grad. Auch morgen ist es meist grau und regnerisch. Ab dem Nachmittag ziehen die Schauer dann weiter Richtung Osten. Dazu werden es maximal 15 bis 20 Grad. Die Zeit gleich 4.03 Uhr.
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3: Vorsicht bitte auf der A5 Frankfurt Richtung Karlsruhe. Zwischen Bruchsal und Karlsruhe Nord steht ein defekter LKW. Die A7 Kassel Richtung Fulda ist zwischen Bad Hersfeld West und Kirchheimer Dreieck bis auf weiteres wegen Löscharbeiten gesperrt. A7 Kassel Richtung Fulda. Die Auffahrt Hünfeld-Schlitz ist wegen einer Baustelle bis 11. Juni gesperrt. Eine Umleitung ist eingerichtet.
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4: Mit Ben Sträube ein Popnacht-Package, das würde ich sehr gerne an euch schicken. Vielleicht bringe ich es auch persönlich vorbei. Also, wer mitspielen möchte, gleich geht's um eine prominente Schauspielerin, die heute Geburtstag feiert. Erkennt ihr sie? Sie ist im Zombie-Kostüm, steckt da fest. Dann 07221 2011. Habt das mal gehört, ne?
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Gigi D'Agostino. Noch eine Gefahrenstelle, bevor wir zu unserem Rätsel kommen. Vorsicht auf der A2 Dortmund in Richtung Oberhausen. Da brennt ein Fahrzeug zwischen Gelsenkirchen-Buhr und Essen-Gladbeck. Brennendes Fahrzeug auf der Fahrbahn.

0: Sein.
1: Schrei doch.
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1: Na, wer ist denn das, der heute Geburtstag feiert und hier im Zombie-Kostüm drinsteckt?
3: Ich hätte sehr, sehr viel Spaß gemacht, sich mal so selbstironisch auf die Schippe nehmen zu dürfen.
4: Alle Klischees zu bedienen. Ich hatte natürlich auch mit Einfluss auf die Texte. Da sind so
3: Texte drin wie du bist 5 Kilo zu fett und 20 Jahre zu alt.
1: Na, wie heißt denn die Prominente im Zombie-Kostüm, die heute Geburtstag feiert? Wer es weiß, 07221 20

Auf der A3 Frankfurt Richtung Würzburg steht ein defekter LKW zwischen Seligenstadt und Stockstadt. Habt ihr noch was gesehen, das nicht auf die Straße gehört? 07221 2011, hier ist ein kultisches Song.

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1: Wer hat sich denn hier im Zombie-Kostüm versteckt an seinem Geburtstag? Oh, oh, oh. Bernd aus Bonn, guten Morgen, wer ist denn das?
2: Guten Morgen, Benny. Ich tippe, das ist die Veronika Ferres.
3: Benehmen zu dürfen.
4: Alle Klischees zu bedienen.
5: Ich hatte natürlich auch mit Einfluss auf die Texte, da sind so Texte drin. Wie
1: also, Veronika Ferres hat heute Geburtstag. Happy Birthday to her. Du gewinnst ein Pop-Nut-Package.
2: Happy Birthday.
1: Was hast du mit der Stimme gemacht? Du warst doch 2 Wochen in Urlaub. Hast du da getrunken oder was?
2: Ja, 2 Wochen in Bad Kreuznach.
1: Ach, schön, ist gar nicht so weit. Es sind nur 1,5 Stunden von Bonn.
2: Genau.
1: Ja, und da habe ich vom Rhein an die Nahe sozusagen. Und da machst du Urlaub im Hotel dann, oder wie?
2: Ja, ich war einmal drinnen getanzt vorm Hotel, vom Parkhotel, sonntags immer, und 3:30.
1: Und jetzt hast du geschrieben, dass du Sachen auspackst. Wie lange packt man denn da aus? Was hast du da alles mitgenommen?
2: Ja, Benni, 3 Koffer und 6 Tüten mit allem drum und dran.
1: Tüten?
2: Mit einer Ome-Boschi-Pflaume. Japanische Ome-Boschi-Pflaume, darf ich sagen.
1: Okay, und wozu, was hast du alles in den Tüten mitgenommen?
2: Grüner Tee.
1: Ja.
2: Kutsu. Kutsu aus Japan.
1: Wie groß sind denn die Tüten?
2: Große Mülltüten. Kannst du dir vorstellen, so blaue.
1: Ja. Also, das heißt, du bist vor das Hotel gefahren und hast 3 Koffer und 6 Mülltüten daraus getragen. In das Hotel rein, die das normalerweise nur kennen aus dem Backstage-Bereich, wenn Mülltüten aus dem Hotel rausgetragen werden. Und was haben die gesagt? Wie haben die reagiert?
2: Sie dachten, ich bin Rockstar.
1: Ach so, weil Rockstars kommen ja mit Mülltüten. Ja, das ist ja logisch. Je nachdem, welche Rockstars du anhimmelst. Und, und jetzt hast du das alles wieder mitgenommen und packst es aus jetzt. Das ist das.
2: Genau, jetzt habe ich Arbeit erstmal. Jetzt muss ich auspacken.
1: Konntest du alles gebrauchen, was du da mitgenommen hast?
2: Den Neoprenanzug habe ich nicht gebraucht. Den habe ich nicht gebraucht.
1: Ja, für was hast du gedacht?
2: Der passt noch.
1: Ich dachte,
2: ich könnte im Schwimmbad schwimmen.
1: Ja.
2: Oder in der Nahe.
1: In der Nahe? Verstehe.
2: In der Nahe war ich mit der Badehose nur drin.
1: Wollte ich mal sagen, bei den Temperaturen geht das ja, aber ich meine...
2: Ah, da war es so schön.
1: Aber man sieht ja vielleicht den Neoprenanzug, kannst dich auf ein Fahrrad setzen. Das sieht ganz gut aus. Da machst du diesen komischen Fahrradanzügen Konkurrenz, ne?
2: Genau. Sieht aus wie ein Profi.
1: Auf jeden Fall, mein Lieber, ich merke schon, also du mit dir im Urlaub, das kannst du nur alleine machen. Ne? Dann wünsche ich dir viel Spaß beim Auspacken, deine Wohnung wieder auf Vordermann bringen und ich schicke dir ein Paketchen zu. Ich lasse mal ein bisschen Zeit, bis du ausgepackt hast, okay?
2: Benni, ich danke dir von Herzen ans Team. Schöne Grüße, du. Ihr seid spitze. Danke.
1: Ciao.

0: Beyoncé, Best Thing I Never Had. Hier ist die Popnacht. Es ist 4.30 Uhr. Guten Morgen.
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2: Heute ist es teils aufgelockert mit gelegentlichem Sonnenschein, teils stark bewölkt. Am Vormittag bleibt es zunächst noch meist trocken. Zum Nachmittag hin bilden sich gebietsweise Schauer und auch einzelne Gewitter. Die Temperaturen steigen auf 14 Grad im Bergland und bis auf 19 Grad am Rhein. Morgen mal Sonne, mal Wolken und gelegentlich Schauer. Am Freitag weiterhin wechselhaft.
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3: Vorsicht bitte auf der A3 Frankfurt Richtung Würzburg. Zwischen Seligenstadt und Stockstadt steht ein defekter LKW. A7 Kassel Richtung Fulda. Zwischen Bad Hersfeld West und Kirchheimer Dreieck ist wegen Reinigungsarbeiten nur eine Spur frei. A7 Kassel Richtung Fulda. Die Auffahrt Hünfeld-Schlitz ist wegen einer Baustelle bis 11. Juni gesperrt. Eine Umleitung ist eingerichtet.
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0: Und die am meisten unterschätzte Höchsttemperatur in Rückershausen in Hessen heute 18 Grad. Hier ist die Popnacht, ich bin Ben Streubel.

0: raus.
1: Und der muss auch gestimmt werden, habe ich den Eindruck. Ne? So oft, ich Read All About It gehört habe, ist es irgendwie so, beim C ist irgendwie was nicht ganz in Ordnung. So, einen kleinen Zeitvergleich. Bei uns 4.39 Uhr in Deutschland und unserer Zeit voraus ist man in Thailand. Das ist jetzt 9.39 Uhr. Mario sitzt vor seiner Hütte, ein bisschen betröppelt im wahrsten Sinne, weil es da so regnet. Guten Morgen, Mario.
2: Da war die Karte nach Deutschland.
1: Ja, ich meine, das ist ja auch Regenzeit, ne? Das ist normal, du bist das gewöhnt. Wie viele Jahre bist du schon in Thailand, auf der Insel Koh Chang?
2: Jetzt seit 5 Jahren, mit Beginn der Corona-Zeit, bin ich hier geblieben.
1: Würdest du sagen, hat sich gelohnt, macht immer noch Spaß?
2: Ja, ist wunderbar.
1: Aber ich meine,
2: wenn man die Einsamkeit mag, dann ist es perfekt.
1: Ja, aber ich meine, du bist ja hast vorher in Berlin gewohnt und jetzt lebst du auf einer Insel, wo du, man kann sagen, fast alleine bist. Es ist noch ein anderer Mensch, der noch auf der Insel lebt. Kennst du den gut? Kommst du mit dem klar?
2: Ja, ist ein Schweizer, der wohnt ungefähr 100 Meter von mir entfernt. Der hat sich auch entschieden, auszuwandern. Und der ist schon ein bisschen länger hier, ist schon seit 10 Jahren hier.
1: Und mit dem bist du so ganz grün, funktioniert alles?
2: Ja, also mal sehen wir uns 2 Wochen lang nicht und mal hängen wir ein paar Tage zusammen ab, gucken Fußball zusammen.
1: Aber ich meine, wenn man so, also wie hast du es denn gemacht, dass du auf einer Insel angekommen bist, wo man ganz alleine ist, wo ansonsten niemand lebt? Wie groß ist denn diese Insel Koh Chang?
2: Die ist nicht sehr groß, also 20 Kilometer mal 30 Kilometer.
1: Ja,
2: ist
1: ja
2: auch also nicht. Recht.
1: Ja,
2: aber es ist jetzt nicht so wild.
1: Will niemand hin? Und du hast da dann eine Hütte gebaut oder ein Haus? Ne? Du schickst ja ab und zu mal Bilder. Du kommst ja so langsam voran, lebst direkt am Strand und hast dann ein Boot. Fährst dann mit dem Boot einkaufen, oder?
2: Ja, ich selber habe kein Boot. Also es ist ein Transfer, der hier stattfindet. Jeden Tag fährt einmal das Boot zum Festland und wieder zurück.
1: Ja.
2: Und für die Leute, die entweder Ware rüberbringen, also der Anbau hier mit Kokosnüssen oder Gummi, wird rübergebracht und Einkäufe werden getätigt wie Essen und Trinken.
1: Ja, und vermisst du irgendwas an Berlin?
2: Momentan nicht, nein. Überhaupt nicht mehr.
1: Krass.
2: Okay. Also ich habe immer wieder Freunde, die zur Hochzeit herkommen und mir davon berichten. Und die politische Entwicklung, die preisliche Entwicklung ist
1: also da bist du mit deinen Kokosnüssen, bist du ganz im Reinen, also wunderbar. Ja, also ist beneidenswert. In der Regenzeit beneide ich dich jetzt nicht unbedingt, aber ich meine, du kommst ja klar. Du weißt ja, wenn du so richtig betröppelt bist, dann weißt du, wo du mich findest. Ne? Dann können wir uns im Therapiekreis hier ein bisschen austauschen. Hab Spaß heute. Ich spiele deinen Lieblingshit und Grüße nach Thailand, ja?
2: Alles klar. Ciao. Schönen Tag in Deutschland. Bye, bye.

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Es ist jetzt 4.46 Uhr, eine Gefahrenstelle von der A560 Hennef in Richtung St. Augustin. Da liegen Gegenstände auf der Fahrbahn, wo sie nicht hingehören, zwischen Niederpleis und St. Augustin. Ihr fahrt ja vorsichtig, kann mich drauf verlassen, Bürger. Habt ihr noch was für die letzte Amtshandlung? Ein bisschen bin ich noch da, dann gerne eine WhatsApp schicken. 07-221-2011. Wer bei Stimme ist, der spart mir ein bisschen Energie. Gerne auch als WhatsApp-Audio. Hier ist die Popnacht mit Snow.

Snow Patrol muss ich einen Stecker ziehen. Okay. Ein neuer Hit. Tame Impala mit Jenny Dracula. In der Popnacht.

0: ist ja schon 5 vor 5. Was mache ich noch hier? Ja, ich muss zusammenpacken. Notaustaste ist abgeklemmt, Antennenleistung hochgefahren, auf volle Suppe, Lichtstimmung auf OP, damit Sie nachfolgenden Kolleginnen und Kollegen nur ein bisschen schlechter haben. Nicht ganz so schlecht sollen Sie es auch erleben, diesen Start in diesen 10.6. Also, letzte Amtshandlung in dieser Show für Maren und Franka aus Weihe bei Bremen. Die feiern heute eine 80er-Party mit Schulfreunden und würden gerne einen ganz besonderen Hit hören hier von Heaven 17. Den mache ich ein bisschen lauter. Und KI, was machst du?
1: Nach Haus.
0: Oh.
1: Nach Haus.
0: Ich komme mit. Das war die Popnacht. Mein Name ist Ben Streubel. Schönes Leben in Deutschland.

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1: Um 5 Uhr mit Ramin Movasakian. Das US-Militär hat in der Nacht mehrere Ziele im Iran angegriffen, darunter Luftabwehrsysteme und Radaranlagen entlang der Straße von Hormus. Präsident Trump begründete den Schritt mit dem Abschuss eines US-Militärhubschraubers. Aus Washington berichtet Anne Schneider.
2: Die USA müssten gezwungenermaßen auf den Abschuss reagieren, hatte Trump zuvor erklärt. Er bezeichnete die US-Angriffe als sehr starke, sehr kraftvolle Reaktion. Der Iran hat eine direkte Verantwortung für den Absturz weder bestätigt noch klar bestritten. Außenminister Abbas Araghchi erklärte aber, ausländische Truppen seien in der Region grundsätzlich Risiken wie Unfällen oder Kreuzfeuer ausgesetzt und sollten abziehen. Der Zwischenfall verschärft die Lage in der strategisch wichtigen Straße von Hormus weiter und erhöht die Gefahr einer militärischen Eskalation.
1: Der Iran hat nach eigenen Angaben inzwischen mit Gegenschlägen reagiert. Wie die Revolutionsgarde mitteilte, seien Raketen auf mehrere US-Stützpunkte in den Golfstaaten abgefeuert worden. In der nordirischen Hauptstadt Belfast hat es gewaltsame Proteste gegen die Einwanderungspolitik der Regierung gegeben. Aufgerufen dazu hatten rechtsextreme Aktivisten nach einem Messerangriff am Montagabend. Dabei wurde ein Mensch schwer verletzt. Der Täter soll ein 30-jähriger Mann aus dem Sudan sein. Hunderte Menschen versammelten sich am Abend in Belfast und setzten Fahrzeuge in Brand. Außerdem errichteten die Teilnehmer Straßenblockaden. In Selchow am Rande des Flughafens Berlin-Brandenburg startet heute die internationale Luft- und Raumfahrtmesse. Unter den rund 750 Ausstellern sind diesmal deutlich mehr Hersteller von Rüstungsgeräten als sonst. Johannes Frevel berichtet.
3: Die Messeveranstalter stellen zwar Raumfahrtthemen werblich ganz vorn ins Schaufenster. Tatsächlich scheint die diesjährige ILA jedoch so stark von Verteidigungsthemen dominiert zu sein, wie bisher selten in der Messegeschichte. Am Rande der ILA will die Bundesregierung heute ihre aktualisierte Luftfahrtstrategie präsentieren. Nach dem Scheitern des deutsch-französischen Eurofighter-Nachfolgers FCAS hat eine Allianz aus 8 Rüstungsunternehmen um den europäischen Luftfahrtkonzern

0: Jetzt ist gleich 5.03 Uhr.
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2: Guten Morgen und willkommen. Es ist Mittwoch, es ist der 10. Juni.
3: Was säuselst du denn so?
2: Ich freu mich.
3: Juni, das ist eure HR3 Morning Show. Bis 10 Uhr bleiben wir noch.
2: Guck.
3: Siehste.
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0: Guten Morgen, willkommen im Mittwoch. Der Wettermann sich etwas verhalten ist, aber wir sind trotzdem gut drauf. Schön, dass ihr dabei seid.
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3: Deutsches Patentenmarkamt, guten Tag.
4: Kabel hier.
3: Guten Tag.
4: Ich würde mir gerne was schützen lassen.
3: Ja.
4: Dachte da an den Satz, die Fahrausweise, bitte.
3: Für was?

0: wollen sie das denn schützen lassen?
1: Den hört man ja öfters, den Satz. Ja. Aber dann hätte ich halt auch endlich mal was in der Hand gegen den Schaffner da.
0: Nee, das geht leider nicht. Also man kann sich einen Namen immer nur schützen, wenn man darunter etwas vertreibt. Sie können sich nicht einfach Wörter der deutschen Sprache an sich schützen lassen.
1: Vielleicht ein bisschen allgemeiner. Ich arbeite in der Telefonzentrale und wenn ich abhebe, sage ich ja guten Morgen. Mhm. Den Satz, guten Morgen, lass ich mir. Kabel lässt sich den schützen.
0: Kann man sich so nicht schützen lassen.
1: Aber was sich die Leute alle schützen lassen?
0: Naja, allerdings.
1: Du darfst zum Beispiel, ja?
0: Ja, gut, du darfst ist jetzt zum Beispiel für Margarine. Oder.
1: Ja, aber was heißt hier überhaupt, du darfst? Was darf ich denn überhaupt? Oder was darf ich denn nicht?
0: Ja, gut, wenn dann müssten sie was sagen, bei guten Morgen, müssen dann auch sagen, das soll geschützt werden für Wurst.
1: Na, für Telefon. Jeder, der an Telefon guten Morgen sagt, darf man nicht mal eben abdrücken.
0: Das ist ja keine, wie wollen sie das überprüfen? Also,
1: ja, da rufe ich einfach mal durch und dann gucke ich, und wenn sich einer meldet mit guten Morgen, sage ich mal eben, ja, können sie gleich mal Überweisung fertig machen.
0: Lässt sich so nicht schützen.
1: Ach, das ist mir halt nichts. Passen Sie auf, ich nehme das ganze Alphabet.
0: Das ganze Alphabet?
1: Ja.
0: Da müssen sie wieder aufhören, was sie schützen lassen.
1: Ja, kann ich mir denn wenigstens so Begriffe schützen lassen, wie zum Beispiel das verrückte Telefon? Das könnte man ja senden.
0: Ja, aber da gibt's doch schon Radiosender.
1: Ja, ja, stimmt, genau. Und da sind sie auch gerade. Hallo.
0: Ach so, sie haben mich jetzt verarscht, ne?
1: Ja.
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0: WM-1. Morgen geht's los. Schön, krass, dass ihr dabei seid. Hier ist eure HR3 Morning Show. 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
0: Jetzt gehen wir den Mittwoch mal an.
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0: Ja, guten Morgen, 5.48 Uhr. Es ist der 10. Juni. Es ist Mittwoch und es ist ein Tag vor Beginn der Fußball-WM in Kanada, den USA und in Mexiko.
1: Da geht das morgen tatsächlich los. Ey. Mit uns seid ihr da immer bestens informiert. Unser H3-Sportreporter Phil Hofmeister fliegt nachher vom Frankfurter Flughafen ab nach Houston.
0: Warum dahin? Weil da das erste Vorrundenspiel unserer Jungs am Sonntag gegen Curaçao stattfindet. Aber da bleibst du ja nicht, ne?
2: Nee, es ist natürlich viel Fliegerei. Wir versuchen das Ganze natürlich auch ein bisschen zu minimieren aus diversen Aspekten. Ja, beginnend bei der CO2-Bilanz bis hin zur ganzen Klimathematik, dass du nicht alle drei Tage den Körper komplett wieder neu hochfahren musst. Also zunächst mal, ich bin fast zwei Wochen in Houston, darf das erste deutsche Spiel machen, fliege dann nach New York zum dritten deutschen Spiel. Danach ist alles offen. Wir hoffen einfach mal, dass es mehr gibt als diese drei Spiele.
0: Okay. Was hast du denn gepackt?
2: Ja, das ist schwierig. Ja. Vor allen Dingen ganz viel Technik und man hält wirklich die Luft an, dass man an alles denkt, denn wir sind ja inzwischen nicht nur Live-Reporter, wir sind Interviewer, wir sind TV-Leute, wir sind für Social Media da. Also du brauchst allein zwei, drei kleine Kameras, du brauchst diverse Adapter. All das, man geht alles im Kopf 78 Mal durch und checkt 79 Mal, ob man noch nichts vergessen hat.
0: Phil sorgt dafür, dass ihr ihn hört, seht und lest, aber wird leider nackt sein, weil kein Platz für die Kamera ist.
2: Ja gut, ich nehme fast nur kurze Sachen mit, aber du wirst wahrscheinlich dreimal am Tag alles durchwaschen müssen, wegen des schwülen Hits.
1: Aber für wie lange packst du denn? Also du planst ja schon länger zu bleiben.
2: Ja, ich bin sechs Wochen da vor Ort, also die gesamte Fußball-Weltmeisterschaft.
1: Egal, wie lange wir dabei
2: sind. Genau, es geht ja auch noch weiter, das Turnier, logischerweise. Ja. Und wir übertragen ja alle Spiele live und in voller Länge als Audio-Stream in der Sportschau-App für alle, die es nicht gucken können.
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0: Es ist Mittwoch, der 10. Juni, 6 Uhr.
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2: Mit Markus Schuh, schönen guten Morgen. Hessens Berufsfachschulen sollen praxisnaher werden. Dazu will der Landtag in Wiesbaden heute ein Gesetz beschließen. Berufsfachschulen zum Übergang in die Ausbildung nennt sich das Konzept. Bis jetzt war das Ganze nur ein Pilotprojekt. HR3-Reporter Michel Setz.
3: Berufsfachschulen zum Übergang in die Ausbildung sind deutlich praktischer veranlagt als andere Schulformen. Hier können Schülerinnen und Schüler unter anderem ihren Hauptschulabschluss nachholen und werden gezielt auf eine Berufsausbildung vorbereitet. Das geschieht durch Einblick in berufsspezifische Abläufe, unter anderem aus den Bereichen Pflege, Metalltechnik und Handel.
2: Wichtiges Treffen heute Abend im Kanzleramt in Berlin. Friedrich Merz hat Arbeitgeber und Gewerkschaften eingeladen. Es geht um Sozialreformen, aber auch zum Beispiel ums Arbeitsrecht. ARD-Hauptstadtkorrespondent Chris Berdrow.
4: Wenn es an die Details geht, dann bekommen wir es sehr schnell mit Fragen zu tun, die sehr umstritten sind. Zum Beispiel die flexibleren Arbeitszeiten, also von einer Tages- hin zu einer maximalen Wochenarbeitszeit. Die Arbeitgeber hätten das gern. Aus Sicht der Gewerkschaften gibt es da nichts zu reden. Auch auf der Agenda der Abbau von Bürokratie und mögliche Anpassungen im Steuersystem.
2: Die NASA hat die Besatzung für das Mondprogramm Artemis 3 bekannt gegeben. Kein Deutscher ist mit an Bord, aber ein Italiener. Zur Crew gehören außerdem 3 US-Astronauten. Artemis 3 soll im nächsten Jahr Tests in der Erdumlaufbahn machen, bevor 2028 dann wieder Menschen auf dem Mond landen sollen. Besser kann es kaum laufen für die deutsche Frauenfußballnationalmannschaft. Die hat auch das letzte Spiel in der WM-Qualifikation gewonnen. 2:0 gestern Abend gegen Slowenien. Qualifiziert für die WM 2027 war Deutschland aber auch schon vor dem Sieg gestern. HR3-Sportreporterin Ina Kast.
5: Bundestrainer Christian Wück hatte 8 neue Spielerinnen in die Startelf geworfen. Stürmerin Shakira Martinez hat ihre Chance genutzt und freute sich über ihr erstes Länderspieltor zu Beginn der zweiten Halbzeit. Kurz vor der Pause war Deutschland durch ein Eigentor der Sloweninnen etwas schmeichelhaft in Führung gegangen.
2: Und das passiert heute noch. In Frankfurt berät die Fluglärmkommission über das neue Flughafenkonzept. In Barcelona weiht der Papst den höchsten Kirchturm der Welt ein, fast 173 Meter hoch, an der weltberühmten Sagrada Familia. Und an der Enseschule und der Matthias-Bauer-Schule in Bad Wildungen fällt heute der Unterricht aus, wegen kleiner Raupen, wegen des Eichenprozessionsspinners. Das nächste HR3-News-Update gibt's in einer halben Stunde.
0: Heute ist der kühlste Tag der Woche. Mehr Wolken als Sonne, aber zwischendurch winkt sie mal kurz und immer wieder kriegen wir einzelne Schauer, vielleicht sogar ein Gewitter, bei maximal 14 bis 19 Grad heute.
6: Damit ihr gut ankommt, jetzt das Neueste aus dem H3-Verkehrszentrum. Noch ist es entspannt, wir haben nur die A7 Kassel-Fulda zwischen Bad Hersfeld-West und dem Kirchheimer Dreieck. Bergungs- und Reinigungsarbeiten hatten Laster gebrannt, aktuell ist nur die linke Spur frei.
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0: Mittwoch. Das Motto ist Durchhalten. Wir sind heute im kältesten Tag der Woche gelandet. Aber wenn wir das hinter uns haben, dann wird es wieder besser.
1: Okay, Durchhalten hilft ja generell auch bei ganz anderen Projekten.
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3: In einer guten Beziehung planen beide gemeinsam das Projekt. Sagen wir Renovierung des Wohnzimmers. Beide denken angestrengt nach. Er
4: einen Container bestellen, Elektriker anrufen, die Wand mache ich selber, im Baumarkt muss ich fahren, Farbe kaufen, Klempner muss aber kommen.
3: Und sie denkt,
5: vielleicht machen wir die Wand auch in so einem Ockerton, das passt zu meiner Bluse und die Wand sieht blöd aus, nee, die muss noch weg. Neues Eichenparkett brauchen wir auch noch für einen Fußboden.
3: Und dann wird angepackt und wenn nach 10 Arbeitstagen der Durchbruch geschafft ist, die Wände frisch gestrichen sind und er verschwitzt den Pinsel zur Seite legt, sagt sie,
5: es passt jetzt halt farblich einfach nicht mehr zur Küche. Die müssen wir dringend renovieren.
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0: Es ist 17:45. Schön, dass ihr mit dabei seid. Hier ist HR3 am Mittwoch.
1: Wir gucken auf die A7. Da dauert es ein bisschen länger. Aufgeräumt und sauber gemacht wird zwischen Bad Hersfeld-West und dem Kirchheimer Dreieck. Da hat ein Laster gebrannt. Und wir gucken in den Landkreis Waldeck-Frankenberg nach Bad Wildungen. Die Ense-Schule und die Matthias-Bauer-Schule, die gehen heute teilweise in den Distanzunterricht und bieten eine Notbetreuung an, denn auf dem gemeinsamen Schulgelände hat sich der Eichenprozessionsspinner breit gemacht. Fachfirma ist heute schon am Schaffen, morgen wieder Normalunterricht.
0: Wir sind heute im Keller, was die Temperaturen angeht. Das Schöne ist, morgen kommen wir da langsam wieder raus. Ja, in Nordhessen ist es ganz hübsch. Zumindest der Start. Sonst haben wir dichte Wolken und immer wieder Schauer. 15 bis 19 Grad maximal.
1: Schönste Summer für euch von Ed Sheeran und Beyoncé. Weil ja jeder Tag mit Ed Sheeran ein guter wird.
0: Das ist schon sehr, sehr schön. Und dazu gibt's Rock um Kuschling von The Calling. Echte Abwechslung für euren Start hier in HR3.
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0: Nein.
1: 6 Minuten vor halb 7. Ja, bitte. Was ist denn?
2: Guten Morgen, ihr Lieben. Mich interessiert ja brennend, wie geht's dem schönen, süßen Willi? Und vor allem, verträgt er sich denn mit dem Tobi?
1: Was? Er antwortet dir direkt. Ariane, liebe Grüße. Willi ist Tanjas neuer Hund, der an Tag 2 hier bei uns im Studio wohnt und gerade bellt.
3: Ja, es ist gerade jemand reingekommen, den er noch nicht kannte, und jetzt hat er einen Schreck gekriegt. Das ist ja, der kommt ja von der Straße und der kriegt einfach noch schnell Angst und einen Schreck. Und es sind so viele neue Leute.
1: Willi, Ruhe bewahren, alles klar.
3: Der hat einfach noch, also der ist halt einfach echt noch so ein kleiner Schisser, ne? Wenn er sich erschreckt, fängt er an zu bellen. Aber das kriegen wir in den Griff.
1: Aber um deine Frage zu beantworten, wir vertragen uns hervorragend,
3: das
1: Ariane.
3: Das wollte ich dich ja auch noch fragen. Weil ihr habt euch ja gestern erst kennengelernt.
1: Wir haben Urlaubsplanung gemacht.
3: Jetzt hör doch mal auf, wir wollen mal in den Süden. Bitte. Ist es ja auch wichtig, dass du den auch magst. Ihr verbringt dann ja auch Zeit miteinander.
1: Du, am Ende, mir, der Willi und ich, wir machen ja gar keinen Geschiss.
3: Ja.
1: So, Hund, Tobi, Tobi, Hund. So, Willi, easy.
3: Ja, aber es gibt ja Hunde, die mag man, und es gibt Hunde, wo man sagt, naja.
1: Willi, mega Hund. Toll.
3: Wirklich.
1: Und Willi, was sagst du? Mega Tobi, sagt er. Ja, klar. Okay. Wir zwei haben hier überhaupt keine Hunde. Na, Willi.

0: kommenden Mittwoch. Es ist eine Minute nach halb sieben.
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2: Mit Markus Schuh, schönen guten Morgen. Der Hessische Landtag will heute ein Gesetz beschließen, das die Berufsfachschulen zum Übergang in die Ausbildung auf ganz Hessen ausweiten soll. Bisher war das Ganze nur ein Pilotprojekt. In so einer Schule können Schülerinnen und Schüler unter anderem ihren Hauptschulabschluss nachholen und sie werden gezielt auf eine Ausbildung vorbereitet. Union und SPD sind sich jetzt einig, die Diäten der Bundestagsabgeordneten werden in diesem Jahr nicht erhöht. Die Politiker streichen sich also gewissermaßen ihre Gehaltserhöhung. Formal entscheiden muss das aber jetzt noch der Bundestag. Die deutschen Fußballerinnen haben zum Abschluss der WM-Qualifikation einen Sieg gegen Slowenien geholt. 2:0 der Endstand gestern Abend. Qualifiziert für die WM im nächsten Jahr war Deutschland aber auch schon vorher. Und jetzt mehr Aktuelles aus unseren Regionalstudios.
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3: Mit einer Mahnwache auf dem Marktplatz in Hanau will heute der Verein Frauen helfen Frauen an eine getötete 52-Jährige erinnern. Sie war vor 3 Wochen auf einem Parkplatz im Hanauer Stadtteil Lamboy tot aufgefunden worden. Unter dringendem Tatverdacht steht ein 23 Jahre alter Mann. Laut Staatsanwaltschaft handelt es sich um den Ex-Freund der Tochter. Seitdem sitzt er in Untersuchungshaft. Die Staatsanwaltschaft ermittelt weiter zu Motiv und Hintergründen. Die Veranstalter der Mahnwache heute sehen den Fall im Zusammenhang mit sogenannter patriarchaler Gewalt und wollen auf Femizide aufmerksam machen. Die Mahnwache beginnt um 12 Uhr auf dem Marktplatz. Aus Hanau, Marcel Ronge.
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0: Über Nordhessen scheint die Sonne, jedenfalls am meisten heute. Sonst haben wir oft dichte Wolken und immer wieder auch Regen zwischendurch. Wir sind heute im kühlsten Tag der Woche gelandet, maximal 15 bis 19 Grad.
5: Aktuell haben wir nur die A7 Kassel-Fulda, da hatte ein Laster gebrannt. Zwischen Bad Hersfeld-West und dem Kirchheimer Dreieck wird jetzt sauber gemacht. Momentan ist nur die linke Spur frei.
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0: 6.41 Uhr am Mittwochmorgen ist es soweit, Leute. Da beginnt die Fußball-WM.
1: Und das ist, ja, klar, aufregend für die Spieler, die nach und nach in die USA gereist sind, aber ja auch spannend für alle, die darüber berichten.
0: Er wird dafür sorgen, dass ihr alles rund um die WM seht, hört und bei Social Media liest. Teil des großen ARD-Teams, unser hr3-Sportreporter Phil Hofmeister. Du bist kurz vor Abflug in die USA und lässt uns aber hier Fantastisches zurück. Die ARD-Mediathek, ja, immer schon, aber im Moment besonders voll mit echten Fußball-WM-Highlights.
2: Ja. Kollektive Reizüberflutung, ehrlich gesagt. Was ich die letzten Tage und Wochen da weggesuchtet habe, auf der Suche nach der ultimativen Doku, die mich so richtig reinbringt vor dieser Fußball-Weltmeisterschaft.
0: Unter all der geilen Auswahl, was ist deine Nummer 1?
2: Also ganz ehrlich, wenn ich es runterbrechen müsste auf den ultimativen Tipp, dann wäre das die ARD-Doku zur letzten WM in den USA. Mhm. 11 Helden, ein Albtraum. Da geht es um das Scheitern der deutschen Nationalmannschaft bei der WM 94 als Titelverteidiger hingefahren. Stinkefinger von Stefan Effenberg.
1: Das
2: wir erinnern
1: da
2: uns.
1: Ja,
2: und
1: ja,
2: das,
1: ja,
2: Tanja, war aber nicht das eigentliche Problem.
0: War das das Problem mit Kroatien am Ende?
2: Das war Bulgarien. Viertelfinale gegen Bulgarien. Aber ganz ehrlich, was da alles passiert ist, eine Mannschaft in sich zerstritten, der ehemalige Teamchef Franz Beckenbauer, ein Lothar Matthäus, der mit den Medien parallel den Bundestrainer schlecht machte. Wahnsinnige Geschichten und auch optisch eine schöne Zeitreise für alle Fußballromantiker in die Zeit, in der die Trainingsanzüge so ein bisschen oversize-mäßig waren und die kurzen Hosen sehr, sehr kurz.
1: Ach, ein Träumchen. Also das ist eure Hausaufgabe, bevor es losgeht. Donnerstag geht die WM los, Sonntag das erste Deutschlandspiel gegen Curaçao. Natürlich mit dir, Phil.
2: So ist es.
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0: Michael Patrick Kelly am Mittwochmorgen. Es ist 7:15.
1: Einmal Vorsicht bitte auf der A3 Köln-Frankfurt. Zwischen Dietz und Limburg-Nord liegen mehrere Reifenteile.
0: Das Schönste ist, wenn man auf dem Kellerboden liegt.
1: Bitte?
0: Dass man im Prinzip nur noch nach oben kann. Wir sind heute temperaturmäßig im Keller angekommen. Kälter wird es die Woche nicht mehr. Wie wird dieser Mittwoch, Peter?
2: Ja, da hat man eigentlich so ein bisschen was mit dabei. Etwas Sonnenschein, aber insgesamt viele Wolken. Am freundlichsten wird es ganz im Norden von Hessen. Das haben wir auch nicht so oft. Da haben wir auch noch 19 Grad, ansonsten 15 bis 18 Grad. Und so ab Mittag kommen von Südwesten dann Schauer und Gewitter auf.
1: Wir schicken euch in den Tag mit Sophie and the Giants.
0: Und dazu kommt der große Bruce Springsteen. Echte Abwechslung für euren Start in diesem Mittwoch hier in HR3.
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0: Unübersehbar ragt es über die Dächer, das HR-Riesenrad über Fulda. Als wenn es ruft, auf geht's, Leute, kommt mal bei, der Hessentag geht los.
1: 45 Meter hoch, Gondeln mit Panoramafenstern, ein 360-Grad-Blick über Fulda, ein 360-Grad-Blick über den Hessentag.
0: Startet jetzt am Wochenende und damit ihr da viel Spaß habt und all das erleben könnt, ging es ja früh los, Anfang April schon, die ersten Aufbauarbeiten. Und jetzt die letzten finale Hammerschläge an der Domplatz-Arena. So. Die feiert der Dominik sehr, der kümmert sich in Fulda um den Hessentag.
2: Also eine Besonderheit ist auf jeden Fall, dass die Hessentags-Arena, bei uns ist ja die Domplatz-Arena, mitten in der Stadt sein wird, also zentral am Domplatz. Wir haben keine Arena auf irgendeiner freien Wiese außerhalb der Stadt, sondern zentral im Herzen von Fulda.
1: Da gibt es ja im Sommer auch ganz oft Konzerte, es ist einfach eine unglaublich schöne Kulisse. Fulda freut sich auf euch. Fulda freut sich auf den Hessentag. Die Monika, Sprecherin da in Fulda, ist startklar.
3: Das ist ein tolles Gefühl. Also auch wenn man dann die Fahnen sieht, die in der Bahnhofstraße hängen, das macht schon wirklich Lust auf den Hessentag, weil man einfach das Gefühl hat, der Hessentag, der greift jetzt so um sich. Die Stadt ist bereit.
1: Er greift um sich.
0: Hat mich berührt. Das wird super. Wir starten am Freitag im HR-Treff. Live mit Kamrad auf der Bühne. Eintritt kostenlos.

0: Mit dem Lenny geht's in den Mittwoch. Es ist 7 Uhr.
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2: Guten Morgen, ich bin Markus Schuh. Hessens Berufsfachschulen sollen praxisnaher werden. Dazu will der Landtag in Wiesbaden heute ein Gesetz beschließen. Berufsfachschulen zum Übergang in die Ausbildung nennt sich das Konzept. Bis jetzt war das Ganze nur ein Pilotprojekt. HR3-Reporter Michael Setz.
3: Berufsfachschulen zum Übergang in die Ausbildung sind deutlich praktischer veranlagt als andere Schulformen. Hier können Schülerinnen und Schüler unter anderem ihren Hauptschulabschluss nachholen und werden gezielt auf eine Berufsausbildung vorbereitet. Das geschieht durch Einblicke in berufsspezifische Abläufe, unter anderem aus den Bereichen Pflege, Metalltechnik und Handel.
2: Kein Gehaltsplus für die Bundestagsabgeordneten in diesem Jahr. Union und SPD sind sich einig, dass die Diäten nicht erhöht werden sollen. Warum, erklärt unser ARD-Hauptstadt-Korrespondent Chris Berdrow.
4: Aus den Regierungsfraktionen heißt es, dass es ihnen darum geht, ein Signal an die Bevölkerung zu senden in wirtschaftlich schwierigen Zeiten. Die Politiker verweisen auf die geplanten Reformen, die im Laufe des Jahres ja noch kommen sollen und die mit Belastungen verbunden sein werden. Ohne das Eingreifen des Bundestags wären die Bezüge automatisch gestiegen auf rund 12.330 Euro pro Monat.
2: Countdown zur Fußball-WM in den USA, Kanada und Mexiko. Morgen geht es los. Das deutsche Team bereitet sich weiter vor. Sportdirektor Rudi Völler hat gestern klargemacht, der Fokus liegt auf dem Sport, nicht auf der Politik. HR3-Sportreporterin Anne van Eickels.
5: Er zeigte sich irritiert von den aktuellen Eingriffen der US-Politik in die Fußball-WM. Die USA hatten den somalischen Schiedsrichter Omar Artan bei der Einreise abgewiesen. Und beim Blick auf die eigene Mannschaft, da spürt Rudi Völler eine große Vorfreude bei den Spielern. Und als DFB-Sportdirektor benennt er auch das erste Ziel, die Gruppenphase überstehen. Am Sonntag geht's los für die deutsche Mannschaft gegen Curaçao.
2: Dann noch zu den deutschen Fußballerinnen. Die haben ihr letztes Spiel in der WM-Qualifikation gewonnen. 2:0 gegen Slowenien. Das Ticket für die Weltmeisterschaft im nächsten Jahr in Brasilien hatte sich das Team von Bundestrainer Christian Wück aber schon vorher gesichert. Und das passiert heute noch. In Frankfurt berät die Fluglärmkommission über das neue Flugroutenkonzept. Kanzler Merz spricht mit Gewerkschaften und Arbeitgebern über mögliche Einschnitte im Sozialbereich. Und unser HR-Maskottchen Onkel Otto ist 80 Tage lang auf Tour, weil Hessen in diesem Jahr sein 80-jähriges Bestehen feiert.
6: Juhu!
2: Das nächste HR3 News Update gibt's in einer halben Stunde.
6: Gute Reise, Onkel Otto!
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6: Regenschirm einpacken. Heute ist es relativ frisch. Über Nordhessen scheint die Sonne am längsten. Sonst immer wieder Wolken zwischendurch und ein Regenschauer. Richtung Wochenende wird es dann langsam besser. Blick auf die Straßen. Vorsicht im Moment bitte auf der A3 Köln Richtung Frankfurt zwischen Dietz und Limburg. Nord Reifenteile auf der Fahrbahn. Auf der A45 aufpassen, Dortmund-Gießen zwischen Wetzlarer Kreuz und Wetzlar Ost. Ein defekter PKW auf dem linken Fahrstreifen im Baustellenbereich. Die A3 Würzburg Richtung Frankfurt zwischen Seligenstadt und Hanau stoppt es auf 2 Kilometern wegen einer Baustelle. A60 Mainz-Rüsselsheim zwischen Ginsheim-Gustavsburg und Bischofsheim 2 Kilometer stockend. Und A643 Mainz-Wiesbaden streckenweise stockt es zwischen Dreieck Mainz und dem Schiersteiner Kreuz.
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0: blitzeschnelle Entscheidung. Mit welchem Hit startet ganz Hessen in diesen Tag?
1: Die Seher, der Vogelfänger.
0: Die Seher, das heißt, wir sind jetzt in den Alpen unterwegs?
1: Richtig, wir sind in Österreich unterwegs.
0: Was verbindet dich damit?
1: Meine Mama war eine Steirerin, ich bin somit eine halbe und ich habe 20 Jahre in Österreich gelebt.
0: Ah, wo in der Steiermark?
1: In der Nähe von Graz. In Knittelfeld, ganz genau, St. Margrethen bei Knittelfeld.
2: Ist ja Tobis Herzheimat.
0: Ja, na klar. Ja, ja, sehr gut.
1: Ja, das kann nur die Herzheimat sein. Ja, meine beste Freundin ist noch immer da.
2: Oh.
0: Ja, liebe Grüße an deine beste Freundin, an die Steiermark und dann spielen wir die Seher jetzt.
1: Super, vielen lieben Dank. Ich freue mich.

0: Ja, morgen, grüß dich. Der letzte Vogelfänger, die Sea. Ihr seid richtig, hier ist eure HR3 Morning Show. Das war eine Entscheidung von der Gudrun. Jeden Morgen rufen wir ja um kurz nach 7 irgendwo an. Wo wir landen, wissen wir auch nicht. Heute war es bei der Gudrun ja. Im Auto, die ursprünglich aus der Steiermark kommt.
1: Das Herz ist noch da.
0: Natürlich. Das grüne Herz der Steiermark schlägt auch in Hessen hoch. Ja, also wenn morgen früh euer Telefon klingelt.
1: Wir sind...

0: Leute, morgen geht es los. Hier ist HR3, eure Morningshow am Mittwoch. Die WM startet in Kanada, Mexiko und den USA.
1: Es kursieren jetzt Fotos von der deutschen Mannschaft. Die sehen so ein bisschen aus wie so eine 90er-Jahre-Boyband. Also sehr stylisch auf jeden Fall.
0: Ja, Vorbereitungen laufen auf Hochtouren. Natürlich auch Thema bei uns in der WhatsApp-Promi-Gruppe. Jogi Löw ist online und Silvi Mais. Und der aktuelle Bundestrainer.
1: Julian Nagelsmann. Ist denn das Team gut vorbereitet?
2: Ja, alle auf dem guten Weg, Tanja. Mir fehlen noch ein paar gute Spieler, aber ich bin guter Dinge. Bis zum Ende der WM habe ich mein Panini-Album voll.
3: Ja, hallo, hier ist Silvi Mais. Eigentlich wollte ich in die USA reisen und live einige Holland-Spiele gucken. Aber ich kaufe mir lieber einen neuen Sportwagen. Ist billiger.
4: Ex-Kicker-Papa Jogi Löw hier mit einem Tipp für die Aufstellung der Kameras. Ja, die stehen überall im Stadion. Also Julian, hobeln, Taschenbillard oder heimlich rauchen, damit bist du ratzfatz ein internationaler Blockbuster.
5: Ja, hallo, hier ist Helle Reischnick. Also ich wünsche der Nationalelf das Allerbeste, vor allem das Ausscheiden vom Finale, weil sonst kommt noch Friedrich Schmerz in die Umkleide.
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7: Ey, Tobi.
0: Ja, Polly?
7: Boah, Tobi, ich hab für die WM alles am Start, ne? Bier, Chips, Cracker und als Spezialität für dieses Jahr der Wecker, ne?
0: Ja,

0: Guten Morgen, es ist 7:15, hier ist HR3.
1: Zweimal Vorsicht bitte, nee, nur noch einmal Vorsicht. Das auf der A7 Fulda-Würzburg zwischen dem Fulda-Dreieck und bei Brückenau-Volkers in der Baustelle auf der linken Spur. Da liegt ein Zementsack.
0: Frisch ist es heute für alle, maximal 15 bis 19 Grad. Bisschen die sich so ab... Ja, kurz nach der Mittagspause wird es im Rhein-Main-Gebiet und im Süden auch mal nass. Nordhessen heute am freundlichsten unterwegs.
2: Einen wunderschönen guten Morgen.
0: Morgen,
2: liebe Tanja, lieber Tobi und auch natürlich lieber Willi,
1: der Hund.
2: Herzlich willkommen an deiner neuen Arbeitsstätte sozusagen. Es freut mich, dass das so gut zu klappen scheint. Und vor allen Dingen bin ich sehr erstaunt, dass du, Tanja, den Willi heute Morgen so aus dem Bett bekommen hast.
1: Ich auch. Heute hat er gar keinen Bock gehabt. Aber gar keinen Bock. Kein Bock auf Aufstehen, Auto, nein, raus, nein, pinkeln, nein, lass mich in Ruhe.
0: Kennt ihr das bei Menschen oder Hunden, wenn sie liegen und scheinbar nichts tun und trotzdem ein einziger Vorwurf sind?
1: Auf vier Pfoten.
0: Hier ist ein haariger Vorwurf. Das geht in deine Richtung.
1: Ja,
0: das war nicht in Ordnung so früh, ne?
1: Ja.
0: Das ist eine super Nummer. Save My Soul von Beste. Spielen wir euch gleich.
1: Und dazu gibt es ein bisschen Rums von La Bouche.
0: Willi, das schiebt.
1: Be My Lover und Save My Soul. Das ist echte Abwechslung.
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0: Es ist kurz vor halb acht. HR3. Die FIFA-Fußball-Weltmeisterschaft. Geht morgen los. Wir haben vor einer halben Stunde mit unserem HR3-Sportreporter Phil Hofmeister gesprochen über eine fantastische Doku, die ihr, wenn ihr euch da einen WM-Fieber kriegen wollt, gerade in der ARD-Mediathek findet. Die WM 1994. 11 Helden, ein Albtraum.
1: 94 war die WM auch in den USA. Jetzt ja neben Mexiko und Kanada auch wieder. Unsere HR3-Korrespondentin ist Antje Sieb. Was sagst du, hat sich in Amerika was verändert in den letzten 32 Jahren, was Fußball angeht?
2: Es ist immer noch nicht der Nationalsport, natürlich, ganz klar, das ist American Football, aber dass sich das Interesse für Soccer, für Fußball, dass das doch ein bisschen mehr geworden ist, dass auch mehr Kinder in den Schulen das spielen und so,
1: okay.
2: Da scheint sich schon ein bisschen was geändert zu haben, aber lass die WM erstmal anfangen.
0: Okay. So, das wird ja eh spannend, also drei Länder, Kanada, Mexiko, die USA, nah beieinander, eigentlich eng verbunden, wäre da nicht Donald Trump, spielt der da aktuell eine Rolle oder liegt der Fokus jetzt auf der WM?
2: Ja, doch, da geht es schon immer noch mal wieder drum. Und natürlich wird das auch eine Frage hier sein, gerade in Los Angeles, wo so ein großer Teil der Bevölkerung einen Latino-Hintergrund hat. Mhm. Da muss man sich schon fragen, trauen sich vielleicht ein paar Leute auch gar nicht ins Stadion oder zum Public Viewing? Kann das vorkommen? Also das wird man wirklich abwarten müssen. Aber ja, das kann sein. Das ist durchaus eine Möglichkeit. Ja.
0: Gucken wir sehr, sehr neugierig drauf. Spannend wird das, egal wie. Los geht es morgen um 21 Uhr unserer Zeit in Mexiko City mit dem Eröffnungsspiel Mexiko gegen Südafrika. Für dich.

0: Dies am Mittwoch, eine Minute nach 7:30.
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2: Mit Markus Schuh, schönen Mittwochmorgen. Der Hessische Landtag will heute ein Gesetz beschließen, das die Berufsfachschulen zum Übergang in die Ausbildung auf ganz Hessen ausweiten soll. Bisher war das Ganze nur ein Pilotprojekt. In so einer Schule können Schülerinnen und Schüler unter anderem ihren Hauptschulabschluss nachholen und sie werden gezielt auf eine Berufsausbildung vorbereitet. Union und SPD sind sich jetzt einig, die Diäten der Bundestagsabgeordneten werden dieses Jahr nicht erhöht. Die Politiker streichen sich also gewissermaßen ihre Gehaltserhöhung. Formal entscheiden muss das jetzt noch der Bundestag. Die deutschen Fußballerinnen haben zum Abschluss der WM-Qualifikation einen Sieg in Slowenien geholt. 2:0 der Endstand gestern Abend. Qualifiziert für die WM im nächsten Jahr war Deutschland aber auch schon vorher. Und jetzt mehr Aktuelles aus unseren Regionalstudios.
1: Zwischen Hochtaunus, Kinzigsee und Ried. Die HR3-Reporter für Rhein-Main.
3: Selterswasserflaschen auf einem versunkenen Schiff. Die haben polnische Taucher vor rund 2 Jahren in der Ostsee gefunden. Jetzt sind 4 der Flaschen nach Hause zurückgekehrt und im Selterswassermuseum in Niederselters im Kreis Limburg-Weilburg zu sehen. Die Flaschen sind rund 170 Jahre alt, noch vollständig versiegelt und drin ist sogar noch das Original Selterswasser. An Bord des versunkenen Schiffs haben die Taucher mehr als 100 Champagnerflaschen und Körbe mit Wassertonflaschen gefunden. Das Wasser ist damals noch in Niederselters im Taunus abgefüllt worden und das Selterswassermuseum ist immer samstags von 9 bis 11 Uhr geöffnet. Aus Niederselters Benjamin Müller.
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0: Liebe Grüße nach Fulda, da laufen gerade die letzten Vorbereitungen an der Domplatz-Arena für den Start des Hessentages am Wochenende. Und ihr werdet da trocken durchkommen. Ost- und Nordhessen wahrscheinlich den ganzen Tag über hier und da ein bisschen wolkig, aber trocken. Anders sieht es nach der Mittagspause im Rhein-Main-Gebiet und Richtung Südhessen aus. Da werden ein paar Schauer und Gewitter durchziehen. Richtig warm wird es heute nicht. Wir kriegen so maximal 14, 15 Grad in Willingen und Gersfeld um die 19 Grad am Rhein.
5: Straßen füllen sich ganz langsam. Es sind die üblichen Verdächtigen. Damit ihr gut ankommt, das Neueste aus dem H3-Verkehrszentrum. Die A3, Würzburg-Frankfurt. Zwischen der Raststätte Weißkirchen und Obertshausen 2 Kilometer. 2 Kilometer auf der A60 Mainz-Rüsselsheim zwischen Ginsheim-Gustersburg und Bischofsheim. Die 66 Frankfurt-Wiesbaden zwischen Diedenbergen und Wallau 2 Kilometer stockend. Und die A643 Richtung Wiesbaden. Da stockt es auf 6 Kilometern zwischen dem Dreieck Mainz und dem Schiersteiner Kreuz.
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1: Morgen geht's tatsächlich los mit der Fußball-Weltmeisterschaft zum Wochenende, Tobi.
2: Ja.
1: Wird's Wetter besser, richtig?
2: Ja.
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0: Ja, ja, lernen und so schon, aber was ihr in der Schule sonst auf die Beine stellt, ist ja wirklich wild. Gestern haben wir Clara und Carla kennengelernt, die in einem Schulprojekt 900 Euro für Montana gesammelt haben. Das ist eine Stute, die so ein Pferdeinhalationsgerät gebraucht haben. Ganz,
1: ein
0: ganz toll.
1: Ein asthmatisches Pferd.
0: Ja.
1: Ja. Und hier direkt das nächste gute Schulprojekt.
2: Die Klasse 6F vom Gymnasium Nordwesthausen sucht deinen E-Schrott. Wir nehmen an einem Wettbewerb teil, bei dem wir deinen E-Schrott sammeln.
3: Du sparst dir den Weg zum Wertstoffhof und hilfst uns und der Natur noch gleichzeitig. Danke dir, deine 6F.
1: Ihr hattet mich bei Du sparst dir den Weg zum Wertstoffhof. Das ist doch fantastisch. 8 Schulen aus Frankfurt und Offenbach sind am Start. Ronja und Julia machen mit fürs Gymnasium Nord in Frankfurt. In Offenbach ist die Rudolf-Koch-Schule dabei. Holen den Krempel bei euch daheim ab, bringen es in Reparaturcafés oder eben zum Wertstoffhof.
0: Wenn ihr da Interesse habt, Tanja schickt euch den Link. Nicht mal da müsst ihr euch kümmern.
1: Das
0: also,
1: macht sie.
0: Also fauler kann man es quasi gar nicht erledigen. In Nord- und Osthessen wird das heute ganz gut. Zwischendurch ein bisschen diesig, aber wahrscheinlich kommt ihr trocken durch. Anders sieht es nach der Mittagspause aus. Im Rhein-Main-Gebiet in Richtung Südhessen, da wird es Regen oder vielleicht sogar mal ein kurzes Gewitter geben bei verhaltenen 14 bis 19 Grad maximal.
1: Die A7 wird sauber gemacht in Richtung Fulda zwischen Bad Hersfeld-West und dem Kirchheimer Dreieck. Da hat heute Nacht ein Laster gebrannt. Jetzt eben die Reinigungsarbeiten. Es ist nur die linke Spur frei und 2 Kilometer stockt's.
0: Mega Nummer. Dann Sia mit Unstoppable, spielen wir euch gleich.
1: Und dazu die Red Hot Chili Peppers. Other Side und Unstoppable. Das ist echte Abwechslung.
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0: Das ist schon eine gute Geschichte.
1: Ja.
0: Gerade in diesen Zeiten, wo wir immer wieder hören, dass Bäckereien dicht machen, es keinen Nachwuchs gäbe und da die großen Ketten übernehmen.
1: Diese Geschichte aus Lauterbach geht uns ans Herz. Die Bäckerei Günther feiert 130-jähriges Jubiläum. 1896 gegründet. Der Helmut führt das Geschäft inzwischen in vierter Generation.
2: Es gibt ja auch nichts Einfaches wie ein schönes Brot herzustellen mit Mehl, Sauerteig, Salz, Wasser, ohne Zusatzstoffe. Unverständlich, wenn man heute das sieht, was es da so alles zu kaufen gibt.
0: Im Prinzip ganz schlicht könnte
1: Simpel.
0: Man mein Brot backen,
1: aber
0: natürlich ein Meisterhandwerk und das kommt sehr, sehr gut an in Lauterbach.
3: Die Haferbrötchen und die Baguettebrötchen und auch die Backwaren, alles gut.
4: Das schmeckt alles sehr gut hier. Ich komme sehr gerne. Ich hole auch immer meinen Brotteig hier für Salzkuchen, den ich selbst mache.
1: Das finde ich geil, dass du da den Teig holen kannst.
0: Salzkuchen, wenn ihr das nicht kennt, ist quasi eine Variante von Quiche Lorraine. Also Quiche Lorraine abgeguckt beim Salzkuchen natürlich.
1: So
0: muss man sagen.
1: Ja. Und das Tolle ist ja, dass es weitergeht. Der Moritz, der Sohn, hat die Meisterprüfung vor 2 Jahren bestanden. Und im Sommer fangen gleich 2 Frauen die Lehre an.
0: Ja, sehr, sehr gut. Was gibt's denn heute?
5: Bei uns gibt's heute die Lauterbacher Quichlerchen. Ein Traditionsgebäck, das nur noch wir machen hier in Lauterbach. Das ist ein besonderes Hefegebäck mit einem Blumenstempel. Das wird abgestrichen einfach nur mit Butter und Zucker. Genau, und weil wir 130 Jahre Bäckerei Günther feiern, haben wir das natürlich gemacht.
0: Happy Birthday!

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2: Mit Markus Schuh, schönen guten Morgen. Die geplanten neuen Flugrouten am Frankfurter Flughafen sorgen für Ärger, weil es durch sie in einigen Taunusgemeinden mehr Lärm geben wird. Auf einer Sondersitzung der Fluglärmkommission soll nachher über das Thema gesprochen werden. HR3-Reporterin Saskia Klingelschmidt.
3: Viele Städte und Gemeinden wie Flörsheim, Hochheim und auch Wiesbaden sind gegen die Pläne. Heute soll darüber diskutiert werden. Auch die Bürgermeister aus Flörsheim und Hochheim sind mit dabei und fordern, dass die sogenannte Südumfliegung eingehalten wird. Stark belastete Taunusgemeinden zu entlasten, fliegen Maschinen, die in Richtung Westen starten, eine Kurve in den Süden.
2: Wichtiges Treffen heute Abend auch im Kanzleramt. Friedrich Merz hat Arbeitgeber und Gewerkschaften eingeladen. Es geht um Sozialreformen, aber auch zum Beispiel ums Arbeitsrecht. ARD-Hauptstadtkorrespondent Chris Bertrow.
4: Wenn es an die Details geht, dann bekommen wir es sehr schnell mit Fragen zu tun, die sehr umstritten sind. Zum Beispiel die flexibleren Arbeitszeiten, also von einer Tages- hin zu einer maximalen Wochenarbeitszeit. Die Arbeitgeber hätten das gern. Aus Sicht der Gewerkschaften gibt es da nichts zu reden. Auch auf der Agenda der Abbau von Bürokratie und mögliche Anpassungen im Steuersystem.
2: Ein Pilotprojekt für Hessens Berufsfachschulen soll jetzt auf ganz Hessen ausgeweitet werden. Der Landtag in Wiesbaden will das Gesetz zu den Berufsfachschulen zum Übergang in die Ausbildung heute beschließen. In so einer Schule werden Schüler gezielt auf eine Ausbildung vorbereitet. Besser kann es kaum laufen für die deutsche Frauenfußballnationalmannschaft. Die hat auch das letzte Spiel in der WM-Qualifikation gewonnen. 2:0 gegen Slowenien. Qualifiziert für die WM 2027 war Deutschland aber schon vor dem Sieg gestern Abend. HR3-Sportreporterin Ina Kast.
5: Bundestrainer Christian Wück hatte 8 neue Spielerinnen in die Startelf geworfen. Stürmerin Shakira Martinez hat ihre Chance genutzt und freute sich über ihr erstes Länderspieltor zu Beginn der zweiten Halbzeit. Kurz vor der Pause war Deutschland durch ein Eigentor der Sloweninnen etwas schmeichelhaft in Führung gegangen.
2: Und das passiert heute noch. In Barcelona weiht der Papst den höchsten Kirchturm der Welt, fast 173 Meter hoch, an der weltberühmten Sagrada Familia. An der Enseschule und der Matthias-Bauer-Schule in Bad Wildungen gibt es heute nur Distanzunterricht wegen eines Raupenbefalls mit Eichenprozessionsspinnern. Und unser HR-Maskottchen Onkel Otto ist 80 Tage lang auf Tour durch Hessen, weil Hessen dieses Jahr sein 80-jähriges Bestehen feiert. Das nächste HR3 News Update gibt's in einer halben Stunde.
6: Gute Reise, Onkel Otto.
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6: In Nord- und in Osthessen wird es wahrscheinlich heute trocken bleiben, auch wenn ein paar Wolken da mal durchziehen. Anders sieht es im Rhein-Main-Gebiet und Richtung Südhessen aus. Da ist es noch diesig, da wird es wahrscheinlich aber nass. Heute nach der Mittagspause, am Nachmittag auch ein paar Gewitter sind da unterwegs. Bei etwas verhaltenen 15 bis 19 Grad heute maximal in Hessen. Ich habe Tanja und Willi gerade mal rausgeschickt, weil ich dachte, der Willi muss bestimmt mal eine kleine Gassi-Runde gehen. Deshalb gucken wir jetzt mal gemeinsam auf die Straßen. Das Neueste aus dem HR3-Verkehrszentrum. Vorsicht auf der A5 Heidelberg Richtung Darmstadt. In Höhe von Darmstadt-Eberstadt liegt ein Metallteil auf dem Beschleunigungsstreifen. Aufpassen im Moment im Kreis Limburg-Weilburg auf der L3020 zwischen Lönenberg und Weilburg. Eine Person auf der Fahrbahn. A7 Kassel Richtung Fulda zwischen Bad Hersfeld-West und dem Kirchheimer Dreieck. 2 Kilometer Stau wegen Reinigungsarbeiten. Da hat der LKW in der letzten Nacht gebrannt. Im Moment ist nur der linke Fahrstreifen frei. A60 Mainz-Rüsselsheim, 3 Kilometer stockt es zwischen Ginsheim-Gustavsburg und Bischofsheim. A66 Wiesbaden-Frankfurt zwischen Erbenheim und Wiesbadener Kreuz, 5 Kilometer stockend. A643 Mainz-Wiesbaden, auch hier streckenweise stockender Verkehr zwischen dem Dreieck Mainz

0: Guten Morgen und willkommen im Mittwoch. Das Motto ist durchhalten. Wir sind heute im kältesten Tag der Woche gelandet. Aber wenn wir das hinter uns haben, dann wird es wieder besser.
1: Okay, durchhalten hilft ja generell auch bei ganz anderen Projekten.
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3: In einer guten Beziehung planen beide gemeinsam das Projekt. Sagen wir Renovierung des Wohnzimmers, beide denken angestrengt nach. Er
4: einen Container bestellen, Elektriker anrufen, die Wand mache ich selber, im Baumarkt muss ich fahren, Farbe kaufen, Klempner muss aber kommen.
3: Und sie denkt,
5: vielleicht machen wir die Wand auch in so einem Ockerton, das passt zu meiner Bluse und die Wand sieht blöd aus, nee, die muss noch weg. Neues Eichenparkett brauchen wir auch noch für einen Fußboden.
3: Und dann wird angepackt und wenn nach 10 Arbeitstagen der Durchbruch geschafft ist, die Wände frisch gestrichen sind und er verschwitzt den Pinsel zur Seite legt, sagt sie,
5: es passt jetzt halt farblich einfach nicht mehr zur Küche. Die müssen wir dringend renovieren.
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0: Ja, guten Morgen, 16 nach 8, hier ist eure Morningshow, hier ist HR3.
1: Einmal Vorsicht bitte, wenn ihr unterwegs seid auf der A66 Wiesbaden-Frankfurt, Höhe Wiesbaden-Mainzer Straße, ist ein E-Scooter unterwegs mit Fahrrad drauf.
2: Guten Morgen Tanja, guten Morgen Tobi. Moin. Wann seid ihr denn am Hessentag in Fulda anzutreffen? Wir wollten euch gerne besuchen.
1: Katharina, das ist doch super, Tobi. Wir sind am Sonntag da. Du bist schon mal zur Eröffnung mit Kamrad im HR-Treff.
0: Ganz genau, am Freitag quasi machen wir Startschuss und zusammen, die zwei Blonden hier, der Willi eigentlich auch mit?
1: Nee, das wird jetzt auch ein bisschen zu anstrengend. Der Willi bleibt mal schön in Niedernhausen.
0: Also von uns drei kommen zwei, Tanja und ich, am Sonntag auf den Hessentag.
1: Ab vormittags bis zum späten Nachmittag schön im HR-Treff. Freuen wir uns, wenn ihr vorbeikommt und Hallo sagt.
0: Liebe Grüße im Moment auf den Hessentag, also auf den Hessentag, der gerade wird. Die letzten Aufbauarbeiten finden statt. Das macht ihr heute trocken. Ost- und Nordhessen auch nach der Mittagspause. Zwar ein bisschen diesig, aber wahrscheinlich trocken. Anders sieht es im Rhein-Main-Gebiet Richtung Süden aus. Da wird es ein bisschen nass am Nachmittag. Heute die Temperaturen etwas verhalten. 14 Grad maximal nur in Gersfeld oder in Willingen. 19 Grad immerhin am Rhein.
1: Gescheiten Rockhammer für euch von Bon Jovi. It's
0: my life, it's now or never. Schönes Brett und dazu packen wir euch ganz aktuell Leonie mit The Weeknd. Echte Abwechslung für euch hier in HR3.
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0: So Leute, jetzt wird's aber langsam ein bisschen kribbeliger.
1: Bei mir ist auf jeden Fall WM-Stimmung angekommen. Ich bin ziemlich traurig, dass der Lennart Karl leider nicht auflaufen wird, weil er einen Esprit mitgebracht hat, der unvergleichbar war in dieser Mannschaft. Trotzdem habe ich ein ganz gutes Gefühl, dass die Mannschaft was erreichen kann, wenn sie als Team auftritt. Ich bin gerade umgezogen, die Glotze steht, die Couch ist da und das Bier wird dann gekühlt.
2: Ja. Das ist wichtig.
0: Moritz ist ready. Morgen ist der Start der WM 2026.
2: Das erste Spiel der Deutschen am Sonntag gegen Curaçao. Ich habe so das Gefühl, dass die Turnierlieblinge werden, weil es einfach ein ganz geiler Team-Spirit ist. Da gehen seit gestern Videos durch Internet. Das Team kommt mit so einem uralten Retrobus angefahren, offene Fenster. Dann kommt der Pilot vom Flugzeug raus. Die Fans tanzen zu so karibischer Musik mit dem Piloten auf dem Rollfeld. Das ist gut.
0: Curaçao kennen viele vielleicht nur von Blue Curaçao. Mit wem haben wir es denn da zu tun? Es ist eine kleine Insel. Curaçao, das kleinste Land, das sich jemals für eine WM qualifiziert hat, liegt vor der Küste Venezuelas. Die Mannschaft heißt Blue Waves wegen der royal blauen Trikots. Wenn man sagt, ja gut, so kleine Insel, werden die denn kicken können? Die sind zwar selbstständig, gehören aber zum Königreich der Niederlande. Und bis auf einen Spieler sind alle auch in Holland geboren. Also don't unterschätze Curaçao.
2: Don't unterschätze Curaçao, sagt auch Tae Chong. Der sagt, wir sind hier zwar neu, aber bereit für Historisches.
3: We might be new here, but we're here for something historic.
2: So nämlich.
0: Sonntag sehen wir, mit wem wir es da genau zu tun haben beim ersten Spiel der Deutschen. Hier ist HR3.

0: Holly Hammerstones, super Ding. To Love Somebody um 8:30.
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2: Mit Markus Schuh, guten Morgen. Die Fluglärmkommission befasst sich heute in einer Sondersitzung mit einem neuen Konzept der Flugrouten rund um den Frankfurter Flughafen. Es soll mehr Abflüge von der Center-Startbahn in Richtung Taunus geben. Das würde mehr Lärm für manche Städte und Gemeinden bedeuten und sorgt deshalb für Widerstand. Im Irankrieg gibt es neue Angriffe zwischen den USA und dem Iran. Auslöser ist der Absturz eines amerikanischen Kampfhubschraubers. Deshalb hat das US-Militär laut Präsident Trump Ziele im Iran angegriffen und der Iran wiederum hat danach US-Stützpunkte in mehreren arabischen Ländern beschossen. Die NASA hat die Besatzung für das Mondprogramm Artemis 3 bekannt gegeben. Kein Deutscher ist mit an Bord, aber ein Italiener. Artemis 3 soll im nächsten Jahr Tests in der Erdumlaufbahn machen, bevor dann 2028 wieder Menschen auf dem Mond landen sollen. Und jetzt mehr Aktuelles aus unseren Regionalstudios.
1: Zwischen Rheingau, Limes und Spessart. Die HR3-Reporter für Rhein-Main.
3: Der Flughafen in Frankfurt wächst und mit ihm wächst der Fluglärm. Um stark belastete Taunusgemeinden zu entlasten, fliegen Maschinen, die in Richtung Westen starten, eigentlich eine Kurve in den Süden. Doch die Fraport und die Deutsche Flugsicherung haben ihre Pläne geändert und lassen mehr Maschinen über den Taunus fliegen. Und das hat heftigen Protest ausgelöst. Heute wird das neue Flugroutenkonzept auf einer Sondersitzung der Fluglärmkommission diskutiert. Mit dabei sind auch die Bürgermeister von Flörsheim und Hochheim. Sie fordern, dass die Südumfliegung eingehalten wird. Geht das nicht, sollte es in Zukunft einfach weniger Flugverkehr geben. Nina Michalk, Main-Taunus-Kreis.
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0: Schön, dass ihr mit dabei seid an diesem Mittwoch.
5: Hallo, guten Morgen, hier ist die Lia aus Fulda. Ich würde ganz gern mal dringend wissen, wie denn das Wetter bei der Eröffnung des Hessentags am Freitag wird. Ob wir denn zumindest trocken bleiben über Mittag.
0: Lea, das ist ein bisschen früh noch und natürlich viel Bewegung am Himmel. Wir haben bei unseren Meteorologen nochmal nachgefragt. Die sagen im Moment, also von Mittwoch mit Blick auf Freitag, wahrscheinlich um 12 Uhr bewölkt und trocken. Nachmittags wird es dann so ein paar Schauer und Gewitter geben. Das ist quasi für die große Eröffnungskonzertsause wurscht. Denn Kamrat spielt ja auf der HR3-Bühne im HR-Treff um 8 Uhr am Freitag. Kostenlos und vor allem drinnen.
6: So nämlich.
0: So, heute bleibt ihr in Ost- und Nordhessen wahrscheinlich trocken. Nach der Mittagspause heute Nachmittag wird es im Süden allerdings wahrscheinlich nass.
6: Damit ihr gut ankommt, jetzt das Neueste aus dem HR3-Verkehrszentrum. Es stoppt auf der A3 Würzburg-Frankfurt zwischen Seligenstadt und Hanau auf 3 Kilometern. 2 Kilometer auf der A3 Köln-Frankfurt zwischen Itstein und Niedernhausen. Dann die A7 Kassel-Fulda. Heute Nacht hat dann Laster gebrannt. Jetzt wird sauber gemacht zwischen Bad Hersfeld-West und dem Kirchheimer Dreieck. Da ist nur die linke spurfrei, 2 Kilometer Stau. 5 Kilometer stockt's auf der A66 Wiesbaden-Frankfurt zwischen Erbenheim und dem Wiesbadener Kreuz. Dann die A643 in Richtung Wiesbaden zwischen dem Dreieck Mainz und dem Schiersteiner Kreuz streckenweise stockend. Streckenweise auch auf der A661 in Richtung Oberursel zwischen dem Bräungesheimer Dreieck und Heddernheim und die 661 in Richtung Egelsbach zwischen dem Bad Homburger Kreuz und Eckenheim streckenweise stockender Verkehr.
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0: Hier ist eure Morning Show um 8.41 Uhr. Hier ist HR3. Morgen ist es soweit. Dann beginnt sie, die Fußball-WM 2026.
1: Das Eröffnungsspiel Mexiko gegen Südafrika. Die deutsche Mannschaft dann am Sonntag das erste Spiel gegen Curaçao. Haben wir eben schon drüber gesprochen. Die mausern sich gerade so busy zum Turnierliebling. Und es ist zum einen für die Spieler aufregend, aber auch für alle, die drüber berichten.
0: Er wird dafür sorgen, dass ihr alles rund um die WM seht, hört und bei Social Media liest. Teil des großen ARD-Teams, unser HR3-Sportreporter Phil Hofmeister. Du bist kurz vor Abflug in die USA und lässt uns aber hier Fantastisches zurück. Die ARD-Mediathek, immer schon, aber im Moment besonders voll mit echten Fußball-WM-Highlights.
2: Kollektive Reizüberflutung, ehrlich gesagt, was ich die letzten Tage und Wochen da weggesuchtet habe, auf der Suche nach der ultimativen Doku, die mich so richtig reinbringt vor dieser Fußball-Weltmeisterschaft.
0: Unter all der geilen Auswahl, was ist deine Nummer 1?
2: Also ganz ehrlich, wenn ich es runterbrechen müsste auf den ultimativen Tipp, dann wäre das die ARD-Doku zur letzten WM in den USA. Mhm. 11 Helden, ein Albtraum. Da geht es um das Scheitern der deutschen Nationalmannschaft bei der WM 94 als Titelverteidiger hingefahren. Stinkefinger von Stefan Effenberg.
1: Das
2: wir
1: war
2: erinnern
1: da.
2: Uns.
1: Ja,
2: Tanja, war aber nicht das eigentliche Problem.
0: War das Problem mit Kroatien am Ende?
2: Das war Bulgarien. Viertelfinale gegen Bulgarien.
0: Ich
2: aber ganz
0: alles
2: ehrlich,
0: schon verdrängt.
2: Was da alles passiert ist, eine Mannschaft in sich zerstört. Der ehemalige Teamchef Franz Beckenbauer, ein Lothar Matthäus, der mit den Medien parallel den Bundestrainer schlecht machte. Wahnsinnige Geschichten und auch optisch eine schöne Zeitreise für alle Fußballromantiker in die Zeit, in der die Trainingsanzüge so ein bisschen oversize-mäßig waren und die kurzen Hosen sehr, sehr kurz.
1: Ach, ein Träumchen. Also das ist eure Hausaufgabe, bevor es losgeht. Donnerstag geht die WM los, Sonntag das erste Deutschlandspiel gegen Curaçao. Natürlich mit dir, Phil.
2: So ist es.
3: Für dich. Bei der FIFA-Fußball-Weltmeisterschaft.

0: Am schönsten wird es heute in Nordhessen. Ein paar Wolken zu Besuch, aber zwischendurch auch Sonne, die da so durchlunzt. Trocken bleiben werdet ihr wahrscheinlich auch im Osten. Anders sieht's aus im Rhein-Main-Gebiet und Richtung Südhessen. Da wird es heute Nachmittag ein paar Regenschauer geben. Auch ein Gewitter ist vielleicht drin bei 15 bis 19 Grad.
1: Ich finde zwar auch gestern schöner als erwartet.
0: Ja,
1: ich dachte
0: total.
1: So, oh Gott, Regen und bäh. Und ich saß im Sitzsack mal eine Stunde. Das war doch völlig okay.
0: Toll.
1: So, Tagesbaustelle haben wir auf der A5 Frankfurt-Kassel zwischen Niederrad und dem Nordwestkreuz Frankfurt stockt's auf 3 Kilometern.
0: Gleich für euch. Kuba Steak mit The Reason war wieder.
1: Und diese echt gute Kombi von Cyril und James Blunt. Tears Cry Tonight und The Reason. Das ist echte Abwechslung.
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0: Guten Morgen, ihr Lieben. Mich interessiert ja brennend, wie geht's dem schönen, süßen Willi? Und vor allem, verträgt er sich denn mit dem Tobi?
1: Ariane, bestens verstehen wir uns.
2: Für alle, die es nicht mitgekriegt haben, ich habe einen neuen Hund und der ist jetzt halt hier morgens immer mit dabei.
1: Und er ist kompakt, ganz, ganz süß und sehr, sehr freundlich.
2: Wie der Tobi. Ja, kompakt, süß, ja, freundlich.
3: Guten Morgen, Tanja. Erstmal die wichtigste Frage. Wie hat Willi geschlafen? Schläft er schon durch? Hat er gefrühstückt? Ist er denn schon auf? Was macht's Bäuchlein? Alles gut bei ihm?
1: Wann ist Kindergarteneingewöhnung? Liest ihr schon?
2: Es ist wie folgt. Wir arbeiten die Fragen chronologisch ab. Er schläft durch, allerdings nur, wenn ich neben ihm schlafe. Da reden wir nicht drüber, bitte. Was war denn? Er schläft gut. Er ist schon auf, ja, notgedrungen. Fand er richtig scheiße heute Morgen. Gefrühstückt hat er schon Kost, weil gestern hat er sich einen Magen verdorben. Aber sonst?
1: Aber heute wird vergnügt hier.
2: Oder?
1: Ist gelassen, ist er.
2: Ja,
1: ist gut. Spricht für uns.

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2: Mit Markus Schuh, schönen guten Morgen. Sie schmecken süß, haben ein cooles Design und kommen vor allem bei jungen Leuten gut an. Vapes und Nikotinbeutel, aber sie sind nicht so harmlos, wie sie scheinen. Aus dem News-Team Petra Salzmann.
3: Es gibt keine gesunde Alternative zum Rauchen, sagt Hessens Gesundheitsministerin Stolz. Sie will sich bei einem Treffen der Gesundheitsminister ab heute in Hannover dafür einsetzen, dass Kinder und Jugendliche besser vor solchen Produkten geschützt werden. Bei den Nikotinbeuteln ist das bis jetzt schwierig, weil es aktuell gar keine Regeln dazu gibt. Bei den E-Zigaretten ist eine Idee, es soll keine Aromen mehr geben, die bei jungen Leuten besonders gut ankommen.
2: Die geplanten neuen Flugrouten rund um den Frankfurter Flughafen sorgen für Ärger, weil es durch sie in einigen Taunusgemeinden mehr Lärm geben wird. Auf einer Sondersitzung der Fluglärmkommission soll jetzt über das Thema gesprochen werden. HR3-Reporterin Saskia Klingelschmidt.
4: Viele Städte und Gemeinden wie Flörsheim, Hochheim und auch Wiesbaden sind gegen die Pläne. Heute soll darüber diskutiert werden. Auch die Bürgermeister aus Flörsheim und Hochheim sind mit dabei und fordern, dass die sogenannte Südumfliegung eingehalten wird. Um stark belastete Taunusgemeinden zu entlasten, fliegen Maschinen, die in Richtung Westen starten, eine Kurve in den Süden.
2: In der Diskussion über die Finanzierung der Sozialversicherungen schlägt der Sozialverband VdK vor, dass Gutverdiener mehr zahlen. VdK-Chefin Bentele hat dem ZDF gesagt, eine Reichensteuer könne zur Finanzierung der Sozialversicherungen beitragen. Heute Abend spricht Kanzler Merz in Berlin mit Arbeitgebern und Gewerkschaften darüber, wo unter anderem im Sozialbereich gespart werden könnte. Im Irankrieg gibt es neue Angriffe zwischen den USA und dem Iran. Auslöser ist der Absturz eines amerikanischen Kampfhubschraubers. Deshalb hat das US-Militär laut Präsident Trump Ziele im Iran angegriffen und der Iran hat danach wiederum US-Stützpunkte in mehreren arabischen Ländern beschossen. Countdown zur Fußball-WM in den USA, Kanada und Mexiko. Morgen geht es los. Das deutsche Team bereitet sich weiter vor. Sportdirektor Rudi Völler hat gestern klargemacht, der Fokus liegt auf dem Sport, nicht auf politischen Sachen. HR3-Sportreporterin Anne van Eickels.
5: Het zeigte sich irritiert von den aktuellen Eingriffen der US-Politik in die Fußball-WM. Die USA hatten den somalischen Schiedsrichter Omar Atan bei der Einreise abgewiesen. Und beim Blick auf die eigene Mannschaft, da spürt Rudi Völler eine große Vorfreude bei den Spielern. Und als DFB-Sportdirektor benennt er auch das erste Ziel, die Gruppenphase überstehen. Am Sonntag geht's los für die deutsche Mannschaft gegen Curaçao.
2: Das nächste HR3-News-Update gibt's in einer Stunde.
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0: Da sind Wolken unterwegs, die werden heute Nachmittag auch Regen bringen im Rhein-Main-Gebiet und in Südhessen. Nord- und Osthessen kommt ihr wahrscheinlich trocken durch diesen Mittwoch. Die Temperaturen, da hat mit Hochsommer nicht so viel zu tun. Wir kriegen maximal 15 Grad in Dorfweil im Hochtaunus, Großentaft im Kreis Fulda, 17 Grad im Rheingau-Taunus-Kreis Geisenheim, 19 Grad und das sind schon die Spitzenreiter dann. Morgen mal Sonne, ab und zu mal ein Schauer, 14 bis 20 Grad, also ein Hauch wärmer.
7: Damit ihr gut ankommt, jetzt das Neueste aus dem H3-Verkehrszentrum. Die A3 Würzburg-Frankfurt zwischen der Raststätte Weißkirchen und dem Offenbacher Kreuz stockt es streckenweise. 2 Kilometer stockt es auf der A3 Köln-Frankfurt zwischen Itstein und Niedernhausen. Tagesbaustelle auf der A5 Frankfurt-Kassel zwischen Niederrad und dem Nordwestkreuz Frankfurt 3 Kilometer stockender Verkehr. Dann wird die A7 weiter sauber gemacht. Kassel-Fulda, da hat heute Nacht ein Laster gebrannt. Jetzt ist nur die linke Spur frei zwischen Bad Hersfeld-West und dem Kirchheimer Dreieck, deshalb 2 Kilometer Stau. Und 3 Kilometer stockt es auf der A661 in Richtung Oberursel zwischen Heddernheim und Bad Homburg.
0: Schön, dass ihr mit dabei seid. In den Nachrichten für euch Markus Schuh.
8: Morgen.
7: Ich bin Tanja Rösner.
0: Und ich bin Tobi Kämmerer.
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0: Heute Morgen geht es los. Hier ist HR3, eure Morningshow am Mittwoch. Die WM startet in Kanada, Mexiko und den USA.
1: Es kursieren jetzt Fotos von der deutschen Mannschaft. Die sehen so ein bisschen aus wie so eine 90er-Jahre-Boyband. Also sehr stylisch auf jeden Fall.
0: Ja, Vorbereitungen laufen auf Hochtouren. Natürlich auch Thema bei uns in der WhatsApp-Promi-Gruppe. Jogi Löw ist online und Silvi Mais. Und der aktuelle Bundestrainer.
1: Julian Nagelsmann. Ist denn das Team gut vorbereitet?
2: Ja, alle auf dem guten Weg, Tanja. Mir fehlen noch ein paar gute Spieler, aber ich bin guter Dinge. Bis zum Ende der WM habe ich mein Panini-Album voll.
3: Ja, hallo, hier ist Silvi Mais. Eigentlich wollte ich in die USA reisen und live einige Holland-Spiele gucken. Aber ich kaufe mir lieber einen neuen Sportwagen. Ist billiger.
4: Ex-Kicker-Papa Jogi Löw hier mit einem Tipp für die Aufstellung der Kameras. Ja, die steht überall im Stadion. Also Julian, hobeln, Taschenbillard oder heimlich rauchen, damit bist du ratzfatz ein internationaler Blockbuster.
5: Ja, hallo, hier ist Heide Reischnick. Also ich wünsche der Nationalelf das Allerbeste, vor allem das Ausscheiden vom Finale, weil sonst kommt noch Friedrich Schmerz in die Umkleide.
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7: Ey, Tobi.
0: Ja, Polly?
7: Boah, Tobi, ich hab für die WM alles am Start, ne? Bier, Chips, Cracker und als Spezialität für dieses Jahr der Wecker, ne?
0: Ja, ist gut.

0: 17 Minuten nach 9. Hier ist eure Morning Show am Mittwoch. Wir haben Wolken. Es ist ein bisschen diesig. Trocken bleiben wird es wahrscheinlich in Nord- und Osthessen. Sonst kommt ein bisschen Regen da rein. Vielleicht sogar ein Gewitter am Nachmittag.
1: Grünpflege. Grünpflege wird betrieben auf der A5 Frankfurt-Kassel zwischen Niederrad und dem Nordwestkreuz Frankfurt. Deswegen ist die linke Spur dicht. Es stockt auf 3 Kilometern.
0: Ist irgendwie die Woche der Schätze hier zu Hause in Hessen. Am Montag haben wir euch die Geschichte rund um Kai erzählt. Der hat bei Bauarbeiten an der A3 bei Bad Camberg Gold gefunden. Kai ist Archäologe und hat schnell gewusst, Moment mal, dieses Gold ist quasi Teil eines größeren Schatzes, nämlich eines Keltengrabes.
1: Ein 2 Jahre alter hessischer Schatz ist jetzt zurück. Vor 2 Jahren war das, da haben Taucher in einem Schiffswrack in der Ostsee Champagner und Mineralwasserkrüge gefunden. 170 Jahre alt und das Mineralwasser kommt aus Hessen, aus Niederselters.
0: Zur Einordnung, vor 170 Jahren gab es zum Beispiel noch keine Autos, aber Hessen hat schon Mineralwasser in die ganze Welt verkauft. Und weil die Flaschen von hier stammen, kommen sie jetzt nach Hause ins Selters Museum in Selters.
1: Und da haben sie direkt mal gemerkt, okay, das Wasser ist zwar schon um 1850 abgefüllt worden, lag ewig am Grund der Ostsee, aber die Flaschen sind Qualitätsware, sind immer noch top in Schuss.
2: Genau, und man sagt auch, das Wasser ist sogar noch trinkbar. Also es kam ein Korken rein, dann wurde es mit einem Stoffläppchen umschlossen, mit Garn umwickelt und dann wurde es in Wachs oder Pech getaucht und man sieht hier oben drauf, das Wachssiegel ist auch noch intakt.
1: Also die Julia ist sehr begeistert da bei ihrem Museum in Selters, aber wie schmeckt's denn wohl?
2: Also die Leute, die das erste Mal trinken, die finden es sehr gewöhnungsbedürftig, weil es nicht für den heutigen Gaumen so bestimmt ist. Das Eisen ist natürlich sehr mineralisch, also sehr salzig und durch die natürliche Kohlensäure natürlich sauer.
1: Wegen der Champagnerkrüge wollte ich jetzt nochmal nachfragen.
0: Ja, da bleiben wir dran.
1: Ist ja auch ein Schatz.
0: Wir bleiben da für euch dran. Für so eine Verkostung, ob das dem heutigen Gaumen überhaupt schmecken würde, wenn jemand fragt. Zum Hier prickelt es gleich musikalisch. Shannon spielen wir euch mal wieder.
1: Und Alex Warren. Das ist so geil, das Ding. Fever Dream und Let the Music Play. Das ist echte Abwechslung.
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0: Morgen und ganz liebe Grüße nach Fulda an alle, die da fleißig gerade am Hessentag basteln, bauen und schrauben. In der Bahnhofstraße hängen schon die Fahnen. Das Riesenrad, gut erkennbar, in der Mitte steht riesengroß HR drauf, steht auch schon. Und der Thorsten baut mit seiner Crew gerade die Zelte auf.
1: Ja, Zelte. Also Zelte trifft es ja eigentlich gar nicht ansatzweise. Ne? Ihr seht die in der Fuldaaue und auch bei uns im HR-Treff. Also alleine dieses Zelt, Plane, Stangen und so weiter, nur das bräuchte erstmal 2 Tage.
2: Blenden setzen, Regenrinne konstruieren, alles verbinden, wasserdicht bekommen, Rampen setzen. Das dauert dann auch nochmal 2 Tage. Ist man eine Weile schon beschäftigt.
1: Der Thorsten ist der Richtmeister, der hat alles im Griff. Wieso nimmt der denn kein Wurfzelt?
0: Eine gute Frage, Thorsten. Profitiert von der Tanja, nimm doch einfach ein Wurfzelt. Gern geschehen. Am Freitag geht es los. Dann mit Regenrinne, mit Blende. Mit
1: und Kammrad.
0: Und Kammrad noch. Der hat es dann wasserdicht. Dank Thorsten und der Crew.

0: 12 Grad bleibt es auf dem Edelsberg richtig frisch heute. Dann weht auch ein bisschen Wind, so in den höheren Lagen. Vielleicht so um die 60 km/h, um eine Windböe. Das ist eher nicht so schön. Mm. Ihr bleibt in Nord- und Osthessen wahrscheinlich aber trocken, auch wenn es ein bisschen diesig ist dazwischendurch. Heute Nachmittag im Rest von Hessen durchaus mal ein Schauer oder ein Gewitter mit drin. Morgen ein Hauch wärmer. Restschauer, der Freitag auch eher verhalten. Der Blick auf nächste Woche, da ist dann die Rückkehr des Sommers. Der schleicht sich langsam an, aber das sieht ganz gut aus. Ja.
1: Ja, das ist aber besser, als wenn direkt mit der Keule wieder 35 Grad sind.
0: Kreislauf.
1: Richtig. Ja. Damit ihr gut ankommt, jetzt das Neueste aus dem H3-Verkehrszentrum. Grünpflege, die A5 Frankfurt-Kassel zwischen dem Westkreuz Frankfurt und dem Nordwestkreuz Frankfurt 2 Kilometer stockend. Dann die A7 Kassel-Fulda, da wird noch immer sauber gemacht. Zwischen Bad Hersfeld-West und dem Kirchheimer Dreieck hat heute Nacht der Laster gebrannt. Linke Spur ist jetzt gesperrt, 2 Kilometer Stau. Und 2 Kilometer auch auf der A643 in Richtung Wiesbaden zwischen Mainz-Mombach und dem Schiersteiner Kreuz.
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2: Ich liebe es, wenn es sizzelt.
0: Wenn es sizzelt. Tatsächlich ist es soweit. Morgen geht die WM los. Zum Wochenende soll auch das Wetter wieder besser werden, sagt zumindest Tobi, und der lügt ja nicht. Und dann guckt ihr bei euch daheim Fußball an einem sowas von geilen Riesengrill.
2: Wir haben von Weber für euch die geilsten Grills reserviert, verschiedene

0: Varianten, je nachdem, wie viel Platz ihr so habt. Toll sind sie alle. Und wir bringen euch natürlich das Zeug für auf den Grill direkt mit. Und ihr habt auch so ein Händchen für so thematisches Grillen, ne?
1: Hallo, liebes HR3-Team. Ich finde eure Aktion toll. Wir kochen schon seit Jahren Spezialitäten des Gegners. Mhm. Es waren schon tolle Menüs dabei und wir sind auch gerade in der Vorbereitung für das nächste Spiel. Bei mir mit am Grill würden Rainer, Carina, Jens, Silke und Bernd stehen.
2: Also Andrea, Dorothea, das klingt ja erstmal ganz fantastisch. Eingecheckt auf hr3.de. Wir haben jetzt gerade schon hier, der Kollege aus den News, Markus Schuh, sagt, die wollen auch am Sonntag grillen und wollen auch so gegnerthematisches Grillen machen. Jetzt ist uns außer Blue Curaçao nichts eingefallen, was man in Curaçao...
0: Das reicht ja erstmal.
2: Das reicht. Ja.
0: Grillen wir ein paar Wurst und trinken dazu.
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0: 19 Grad ist das Maximum, was wir heute in Hessen zusammenkriegen. Im Rheingau-Taunus-Kreis zum Beispiel. Im Oberland wird es frischer bleiben, nur um die 15 Grad da. Nord- und Osthessen wahrscheinlich trocken. Sonst begegnet euch am Nachmittag mal ein Schauer oder ein kurzes Gewitter.
1: Straßen entspannen sich langsam. Die A7 Richtung Fulda zwischen Bad Hersfeld-West und dem Kirchheimer Dreieck ist nur die linke Spur frei, deshalb 2 Kilometer Stau.
2: Ja, einen wunderschönen guten Morgen an alle, die da draußen gerade dabei sind, das M3 zu machen. Den drücke ich mal ganz, ganz, ganz, ganz fest die Daumen. Insbesondere ja, meiner lieben Tochter, die heute und morgen dran ist. Mhm. An alle, die es schon geschafft haben in den letzten Wochen, meinen herzlichen Glückwunsch. Alles Gute für die Zukunft.
1: M3, Staatsexamen, das dritte in den medizinischen Berufen. Boah, das ist, glaube ich, richtig heftig.
0: Wenn du das geschafft hast, dann hast du A, eine ganz schön lange Leidenszeit hinter dir.
1: Und der weiße Kittel dann an.
0: Und kannst aber dann rufen, lassen Sie mich durch, ich bin Arzt.
1: Endlich.
0: Und dafür lohnt sich das doch alles, na klar. Entspannung gibt's gleich. Mad Maroon 5, die rufen, lassen mich durch. Ich hab einen Hit an Bord mit Memories.
1: Und dazu legen wir euch Energie von Lady Gaga. The Dead Dance und Memories. Das ist echte Abwechslung.
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0: quasi schon wieder eure Morningshow hier in HR3 am Mittwoch.
1: Wir kommen morgen wieder, pflichtbewusst. Wir wären ab 5 Uhr hier. Also das heißt für euch, ihr kommt erstens auch pünktlich.
0: Und natürlich zahlreich.
1: So,
0: dann hören wir uns morgen früh wieder. Und jetzt viel Spaß bei Mirko im Vormittag.

0: Crazy Town und Butterfly. Es ist jetzt 10 Uhr.
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2: Hallo, ich bin Markus Schuh. Sie schmecken süß, haben ein cooles Design und kommen vor allem bei jungen Leuten gut an. Vapes und Nikotinbeutel. Aber sie sind nicht so harmlos, wie sie scheinen. Aus dem News-Team Petra Salzmann.
3: Es gibt keine gesunde Alternative zum Rauchen, sagt Hessens Gesundheitsministerin Stolz. Sie will sich bei einem Treffen der Gesundheitsminister ab heute in Hannover dafür einsetzen, dass Kinder und Jugendliche besser vor solchen Produkten geschützt werden. Bei den Nikotinbeuteln ist das bis jetzt schwierig,

0: weil es aktuell gar keine Regeln dazu gibt. Bei den E-Zigaretten ist eine Idee, es soll keine Aromen mehr geben, die bei jungen Leuten besonders gut ankommen.
1: Am Flughafen in Frankfurt sollen die Flugrouten geändert werden. Das sorgt für Protest. Viele Leute, zum Beispiel im Taunus, befürchten nämlich, dass es für sie dadurch lauter wird. Deshalb sind die geplanten Routen jetzt Thema bei einer Sondersitzung der Fluglärmkommission. Hintergrund ist, dass der Flughafenbetreiber Fraport mit mehr Flügen rechnet in den nächsten Jahren. In der Diskussion über die Finanzierung der Sozialversicherungen schlägt der Verband VdK vor, dass Gutverdiener mehr zahlen. VdK-Chefin Bentele hat dem ZDF gesagt, eine Reichensteuer könne zur Finanzierung der Sozialversicherungen beitragen. Heute Abend spricht Kanzler Merz in Berlin mit Arbeitgebern und Gewerkschaften darüber, wo unter anderem im Sozialbereich gespart werden könnte. Eigentlich gibt es sie bei uns gar nicht, aber jetzt ist in Nordhessen ein junger Pelikan entdeckt worden, und zwar auf der Schwalm bei Willingshausen. Er ist aber schnell weggeflogen und jetzt wird nach ihm gesucht. HR3-Reporter Michael Pschibilla.
2: Denn Pelikane können hier bei uns in freier Natur nicht überleben, sagen Fachleute. Wo dieser Pelikan herkommt, ist unklar. Die Tiernothilfe hat schon einige Zoos abtelefoniert. Frankfurt, Herborn, Sababurg. Aber dort wird kein Pelikan vermisst. Wer ihn sieht, bitte melden bei der Tiernothilfe oder der Polizei.
1: Morgen geht die Fußball-WM los in den USA, Kanada und Mexiko. 21 Uhr unserer Zeit ist Anstoß im Eröffnungsspiel Mexiko-Südafrika. Für das deutsche Team hat DFB-Sportdirektor Rudi Völler schon mal das erste Ziel ausgegeben, nämlich den Sieg in der Gruppe E. Bei politischen Diskussionen will sich Völler eher zurückhalten. HR3-WM-Reporterin Anne van Eickels.
3: Er zeigte sich irritiert von den aktuellen Eingriffen der US-Politik in die Fußball-WM. Fans des Irans waren Eintrittskarten für die Gruppenspiele entzogen worden. Völler zeigte Unverständnis für dieses Vorgehen, betonte aber auch, dass sowohl er als auch die Spieler die falschen Ansprechpartner bei politischen Themen seien. Man könne nichts daran ändern und konzentriere sich darauf, eine gute WM zu spielen.
1: Das nächste HR3-News-Update gibt's in einer Stunde.
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5: Heute Morgen vorm Kleiderschrank, Peter, habe ich mich tatsächlich mal wieder für die dickere Jacke entschieden. Was ist denn da los?
6: Ja, es ist ein bisschen unterkühlt für die Jahreszeit. Wir bekommen maximal 15 bis 19 Grad und hoffentlich hält die Jacke auch den Regen ab. Der kommt auch noch auf uns zu. Heute Nachmittag gibt's Schauer und Gewitter.
5: Also der kühlste Tag der Woche. Hi, wir sind's. Ich bin Mirko Förster und HR3-Meteorologe Peter Schwarz mit eurem Ausblick für den Donnerstag.
6: Auch morgen wird's in Rhein-Main nicht wärmer. Frisch geht's in den Tag und bei Schauerwetter steigen die Temperaturen nicht über 16 bis 20 Grad. Der Freitag wird dann noch etwas grauer mit Regen und ähnlichen Temperaturen. Ab dem Wochenende geht's dann aber so langsam aufwärts in Sachen Sommer.
5: Damit ihr gut ankommt, jetzt das Neueste aus dem HR3-Verkehrszentrum. Wir haben zwei Meldungen. Einmal Vorsicht A3 Würzburg-Frankfurt zwischen Hößbach und Goldbach. Ein kaputter LKW auf der Fahrbahn und auf der A7 Kassel-Fulda. Zwischen Bad Hersfeld-West und Kirchheimer Dreieck 2 Kilometer Stau. Hier hat ein LKW letzte Nacht gebrannt. Im Moment wird gereinigt und nur der linke Fahrstreifen ist frei. Gute Fahrt euch.
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0: All-Time-High.
1: Nico Santos, All-Time-High. Morgen geht's los, die Fußball-Weltmeisterschaft. Auf den Schulhöfen, in den Werkstätten, Büros. Ja, da ist sie schon länger am Laufen. Es wird nämlich gesammelt und getauscht, was das Zeug hält. WM-Sticker-Wahnsinn.
2: So, wie viel bezahlt haben? 60, 70 ungefähr bisher, so in dem Dreh.
1: Ha! 70 Euro, das ist ja noch gar nichts. Was glaubt ihr, wie teuer ist es, ein WM-Sticker-Album voll zu machen? Johannes Sassenroth aus dem HR3-Team. Die Sticker sind mit 1,50 für 7 Bilder so teuer wie nie.
3: Ja, und da regst du dich zu Recht auf, weil das ist doppelt so teuer als damals, als du noch geklebt hast, doppelt so teuer als vor 20 Jahren. Es sind auch so viele Sticker wie noch nie. Für 48 WM-Mannschaften brauchst du am Ende 980 Sticker, um das Heft voll zu bekommen. Was das kostet, ist, haben wir herausgefunden, tatsächlich eine oft gestellte Frage in der Wahrscheinlichkeitsrechnung, in der Mathematik. Die Wissenschaftler nennen es auch Panini-Problem. Professor Christian Hesse von der Uni Stuttgart hat uns mal durchgerechnet, wie viele Sticker wir kaufen müssten, wenn wir nicht tauschen würden.
4: Etwa 7.300. Das ist die durchschnittliche Zahl der Sammelbilder, die ich brauche. Dann ist man bei 1.600 Euro.
1: Respekt, Leute! Also da ist das mit dem Tauschen natürlich deutlich günstiger. Mir fehlt ja unter anderem noch Jamal Musiala. Hast du zufällig?
3: Nein, auch nee, nicht. Aber für 4 Euro könnte ich dir was besorgen.
1: Ist klar. Also wenn man das alles dann am Ende investiert, ist es immer noch billiger als ein Stadionticket bei der WM in der hintersten Reihe.
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0: Stereo Love für eure Mittwochvormittag und Texas Summer Sun habe ich gleich für euch und ganz gefühlvoll Lucas Graham. 7 Years. Das ist echte Abwechslung für euch hier in HR3.
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0: Teddy Swims, Mr. Know It All. 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Der Mittwoch ist der kühlste Tag des Jahres. Wir haben im Moment so um die 15 Grad, maximal 19, viele Wolken, ab und zu Sonne und im Laufe des Tages wird es dann auch wieder deutlich nasser draußen. Hi, ich bin Mirko Förster. Damit ihr gut ankommt, jetzt das Neueste aus dem HR3-Verkehrszentrum. Vorsicht auf der A66 Wiesbaden-Frankfurt zwischen Frankfurt-Zeilsheim und Kelkheim. Da liegen mehrere Metallteile auf dem linken Fahrstreifen. A7 Kassel-Fulda zwischen Bad Hersfeld-West und Kirchheimer Dreieck 2 Kilometer Stau. Letzte Nacht hat ein LKW gebrannt, es wird jetzt noch gereinigt und nur der linke Fahrstreifen ist frei. Gute Fahrt!
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0: Felix Jähn und Jasmine Thompson, Mittwochvormittag. Und man sagt ja immer, ne, an einer Renovierung oder beim Hausbauen, da zeigt sich, wie gefestigt eine Beziehung wirklich ist.
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2: In einer guten Beziehung planen beide gemeinsam das Projekt. Sagen wir Renovierung des Wohnzimmers, beide denken angestrengt nach. Er
3: einen Container bestellen, Elektriker anrufen, die Wand mache ich selber, im Baumarkt muss ich fahren, Farbe kaufen, Klempner muss aber kommen.
2: Und sie denkt,
4: vielleicht machen wir die Wand auch in so einem Ockerton, das passt zu meiner Bluse und die Wand sieht blöd aus, nee, die muss noch weg. Neues Eichenparkett brauchen wir auch noch für einen Fußboden.
2: Und dann wird angepackt und wenn nach 10 Arbeitstagen der Durchbruch geschafft ist, die Wände frisch gestrichen sind und er verschwitzt den Pinsel zur Seite legt, sagt sie,
4: es passt jetzt halt farblich einfach nicht mehr zur Küche. Die müssen wir dringend renovieren.
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0: Snow Patrol, Chasing Cars. Und gleich für euch Billy Joel. Absoluter Kultklassiker. We Didn't Start the Fire. Vorher Michael Schulte und aus dies Half of My Heart. Pure Energie, das ist echte Abwechslung für euch hier in HR3.
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Billy Joe, We Didn't Start the Fire. Einfach ein musikalisches Feuerwerk. Für euch hier in H3 nur die Lieblingshits. Imani, Don't Be So Shy.

0: Daniel Porter, Bad Day. Es ist 11 Uhr.
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2: Mit Markus Schuh, hallo. Gesundheitsministerkonferenz in Hannover. Jetzt wächst der Widerstand gegen die Sparpläne in dem Bereich. Die Gewerkschaft Verdi hat zu Protesten aufgerufen. Auch aus Hessen sind viele Busse nach Hannover gefahren. HR3-Reporter Lars Hofmann.
3: Am Morgen sind mindestens 500 Klinikbeschäftigte, unter anderem aus Kassel, Marburg, Fulda, Hanau und Frankfurt, nach Hannover gefahren. Außerdem soll auf dem Gelände der Uniklinik in Frankfurt eine Protestkundgebung stattfinden. Die Gewerkschaft und viele Mitarbeiterinnen und Mitarbeiter befürchten Milliarden Einschnitte für Kliniken. Vielen Krankenhäusern drohe dann die Insolvenz.
2: Noch ein wichtiges Thema bei der Gesundheitsministerkonferenz: Vapes oder Nikotinbeutel für den Mund. Immer mehr junge Leute greifen zu solchen Produkten. Hessens Gesundheitsministerin Stolz will was dagegen machen. Sie sagt, es gebe keine gesunde Alternative zum Rauchen. Weniger Bürokratie, mehr Flexibilität für Arbeitgeber, wenn es um Arbeitszeiten geht. Zwei der Themen, die heute Abend im Kanzleramt besprochen werden. Kanzler Merz hat Gewerkschaften und Arbeitgeber zu einem großen Reformtreffen eingeladen. ARD-Hauptstadtkorrespondent Chris Berdrow.
4: Unionsfraktionschef Jens Spahn hat alle Teilnehmer dazu aufgerufen, kompromissbereit zu sein. Er drückt es so aus: Das Sofa der Maximalposition ist bequem, aber einsam. Aus seiner Sicht sind bessere Entscheidungen möglich, wenn alle sie mittragen. Konkrete Entscheidungen über die Reformen sollen erst später fallen, bei einem Koalitionsausschuss am 1. Juli.
2: Ein Pilotprojekt für Hessens Berufsfachschulen soll jetzt auf ganz Hessen ausgeweitet werden. Der Landtag in Wiesbaden will das Gesetz zu den Berufsfachschulen zum Übergang in die Ausbildung heute beschließen. In so einer Schule werden Schülerinnen und Schüler gezielt auf eine Ausbildung vorbereitet. In Frankfurt starten heute die Anne-Frank-Tage. Es geht vor allem darum zu erfahren, was junge Menschen wollen und wie sie die Welt sehen. HR3-Reporterin Saskia Klingelschmidt.
5: Die viertägige Veranstaltungsreihe, vor allem für Schulklassen, bietet reichlich Programm. Zum Beispiel Führungen durch die Westend-Synagoge, ein Stadtrundgang über Frankfurter Kinder und Jugendliche im Exil, sowie die Vorführung eines Animationsfilms Wo ist Anne Frank? Mit anschließendem Filmgespräch. Die gleichnamigen Tage sind dafür da, miteinander zu lernen und sich für Demokratie, Vielfalt und ein respektvolles Miteinander einzusetzen.
2: Das nächste HR3 News Update gibt's in einer Stunde.
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7: Das Wetter zusammengefasst, Peter, würde ich mal ganz klar formulieren, geht so.
8: Wir haben viele Wolken, wir haben nicht allzu viel Sonne heute und Schauer und Gewitter kommen im Laufe des Tages von Südwesten ja auch noch auf uns zu und dazu gibt es maximal 15 bis 19 Grad.
7: Es kann eigentlich nur besser werden. Hi, ich bin Mirko Förster und HR3-Meteorologe Peter Schwarz mit dem Blick auf euren Donnerstag.
8: An Rhein und Main besteht auch morgen kaum Sonnenbrandgefahr. Ab und zu gibt es zwischen den Schauern aber ein paar Lichtblicke. Dazu maximal 16 bis 20 Grad. Freitag der Tiefpunkt weiter kühl, dazu verbreitet grau und nass. Aber ab dem Wochenende wird es langsam besser und auch wärmer.
7: Damit ihr gut ankommt, jetzt das Neueste aus dem HR3-Verkehrszentrum. A7 Kassel-Fulda zwischen Bad Hersfeld-West und Kirchheimer Dreieck 2 Kilometer Stau. Ein LKW hat letzte Nacht gebrannt, jetzt wird die Fahrbahn noch gereinigt. Nur der linke Fahrstreifen ist frei. Wetteraukreis. Auf der L3186 ist zwischen Beinheim und Weckesheim wegen Beseitigung einer Hüllspur nur ein Fahrstreifen frei. Und Vorsicht auf der A643 Mainz-Wiesbaden am Schiersteiner Kreuz liegt auf der Verbindung zur A66 Richtung Frankfurt ein Anhängerschloss auf der Fahrbahn. Gute Fahrt!

0: Leonie H3 am Mittwochvormittag. Guck mal ganz kurz, habt ihr auf dem Balkon, auf der Terrasse oder im Garten Platz vielleicht für einen neuen Grill? Ah ja, wir hätten einen.
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2: Hallo, ich bin Carsten aus Bad Karlshafen und ich möchte das HR3 Barbecue Grillen gewinnen, weil ich so eine schöne Erinnerung habe mit meinem Kumpel Edmund, wie wir bei der WM 2014 das Spiel Brasilien gegen Deutschland geschaut haben. 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
0: Das ist überhaupt das Schönste. 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

0: Radiohead. Creep, was eine geile Nummer. Gleich für euch Meghan Trainor. Power Lady, Power Song. Lips are moving. Und Hurts zusammen mit Purple Disco Machine. Die Neuauflage von Wonderful Life. Das ist echte Abwechslung für euch hier in HR3.
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0: Björn und Supergirl. Liebe Grüße raus an euch Supergirls.
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0: Limburg, Walburg, Landil-Kreis, da zieht schon wieder so eine Regenwolke rein. Ansonsten haben wir es oft grau, zwischendurch mal ein bisschen Sonne. Und im Lauf des Tages wird es dann doch immer mal wieder nass, bei kühlen 15 bis 19 Grad. Hi, ich bin Mirko Förster. Damit ihr gut ankommt, jetzt das Neueste aus dem HR3-Verkehrszentrum. Vorsicht auf der A67, Darmstadt-Mannheim, zwischen Gernsheim und Lorsch. Fahrzeugteile auf allen Fahrstreifen und ein kaputtes Fahrzeug steht auf dem Standstreifen. A6 Heilbronn-Mannheim zwischen Schwetzingen-Hockenheim und Mannheim-Schwetzingen 2 Kilometer Stau. Hier ist ein kaputtes Fahrzeug auf dem rechten Fahrstreifen in der Baustelle. Und A7 Kassel-Fulda zwischen Bad Hersfeld-West und Kirchheimer Dreieck hat letzte Nacht ein LKW gebrannt. Jetzt wird aufgeräumt und gereinigt, 2 Kilometer Stau. Hier ist nur der linke Fahrstreifen frei. Fahrt vorsichtig.
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0: Sia, Never Give Up, und er hier hat sich still und heimlich in unser Ohr und unser Herz gesungen. Mit dieser unfassbar warmen, weichen und energiegeladenen Stimme. Alex Warren, Ordinary. Aber nicht nur wir belieben ihn, auch Ed Sheeran ist ein großer Fan. Und er hat gesagt, es gibt jedes Jahr diesen einen Song, diesen einen unfassbar guten Song, der alles wegbrezelt.
1: I heard this song, you kind of get one of these songs every year where it's just a fucking amazing song comes out and just powers through. We make some noise for Alex Warren.
0: Ja, so hat nämlich Ed Sheeran den Alex Warren angekündigt und auf die Bühne geholt, wo der Ed gerade gespielt haben, und dann haben beide diesen Hit zusammen live performt, Ordinary. Das ist passiert am Coachella Festival in Kalifornien, und Alex Warren hat gesagt, das war das bisher größte überhaupt in meiner Karriere. Er vergöttert Ed Sheeran einfach, und er ist ja noch jung, 25 Jahre, da kann noch einiges dazukommen, und einen neuen Hit hat er auch schon wieder. Der heißt Passenger, und den kriegt er jetzt hier ganz frisch bei uns in HR3. Alex Warren mit dieser schönen weichen Stimme, Passenger.

0: Neuer Hit von Alex Warren, Passenger. Gleich für euch, Schabusi. Ach, da geht's doch gleich viel entspannter Richtung Mittagspause. A Bar Song und ein bisschen was zum Abtanzen. German Spoon Right in the Night. Das ist echte Abwechslung für euch in HR3.
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Ein absoluter Sommerhit. Ich glaube, den kann man dieses Jahr genauso nochmal durchspielen. Shabuzi, a bar song für euch in HR3. Jetzt geht's Tina Turner zusammen mit Kygo. What's Love Got to Do With It?

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1: Es ist 12 Uhr.
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3: Hallo, ich bin Annika Hennig. Gegen die Sparpläne im Gesundheitsbereich gibt es von vielen Seiten Widerstand. Das bekommen auch die Gesundheitsministerinnen und Minister zu spüren, die sich ab heute für 2 Tage in Hannover treffen. Die Gewerkschaft Verdi hat nämlich zu Protesten aufgerufen. Auch aus Hessen sind viele Busse nach Hannover gefahren. HR-Reporter Lars Hofmann.
4: Am Morgen sind mindestens 500 Klinikbeschäftigte, unter anderem aus Kassel, Marburg, Fulda, Hanau und Frankfurt, nach Hannover gefahren. Außerdem soll auf dem Gelände der Uniklinik in Frankfurt eine Protestkundgebung stattfinden. Die Gewerkschaft und viele Mitarbeiterinnen und Mitarbeiter befürchten Milliardeneinschnitte für Kliniken. Vielen Krankenhäusern drohe dann die Insolvenz.
3: Ein weiteres Treffen in Sachen Reformen gibt es am Abend im Kanzleramt. Dort sprechen Kanzler Merz und andere wichtige Leute aus der Regierung mit Gewerkschaften und Arbeitgebern. Unter anderem geht es um die Themen Steuern und Renten. Allerdings sollen keine konkreten Entscheidungen dabei rumkommen. Wenn Häuser neu gebaut werden, sind Wärmepumpen inzwischen mit Abstand die beliebteste Heizquelle. Fast 3/4 aller neuen Gebäude in Deutschland werden aktuell mit ihnen beheizt. Das hat das Statistische Bundesamt mitgeteilt. Damit hat sich der Anteil von Wärmepumpen in neuen Häusern innerhalb von 10 Jahren mehr als verdoppelt. Wärmepumpen sind deutlich klimafreundlicher als Öl- oder Gasheizungen. Die Corona-Pandemie ist zwar vorbei, beschäftigt aber immer noch die Gerichte. In Bonn startet gerade ein Prozess, in dem es um Corona-Masken geht. Eine Firma aus Hamburg fordert mehr als 460 Millionen Euro vom Bund, weil sie vom damaligen Gesundheitsminister Spahn mit Lieferungen beauftragt wurde. Laut Klage ist der Deal dann aber kurzfristig nicht zustande gekommen. Morgen startet die Fußball-WM in Mexiko, Kanada und den USA. Kurz vorher hat die US-Regierung

0: das Einreiseverbot gegen den somalischen Schiedsrichter Omar Attan verteidigt. Er wäre der erste Somalier gewesen, der ein WM-Spiel geleitet hätte. ARD-Sportreporterin Maya Greff.
1: Attan stehe mit mutmaßlichen Mitgliedern terroristischer Organisationen in Verbindung, so die Begründung aus dem Weißen Haus. Der Somalier war bei seiner Einreise in Miami abgewiesen worden. Und in Mexiko-Stadt fällt morgen in allen Schulen und Unis der Unterricht aus. Arbeiter sollen im Homeoffice bleiben. Damit soll ein Verkehrschaos zur WM-Eröffnung vermieden werden. Die Eröffnungsfeier beginnt mitten am Tag um 11.30 Uhr Ortszeit.
0: Und mehr vom Sport aus Hessen gibt's auf hessenschau.de.
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3: Heute Morgen vorm Kleiderschrank, Peter, habe ich mich tatsächlich mal wieder für die dickere Jacke entschieden. Was ist denn da los?
4: Ja, es ist ein bisschen unterkühlt für die Jahreszeit. Wir bekommen maximal 15 bis 19 Grad und hoffentlich hält die Jacke auch den Regen ab. Der kommt auch noch auf uns zu. Heute Nachmittag gibt's Schauer und Gewitter.
3: Also der kühlste Tag der Woche. Hi, wir sind's. Ich bin Mirko Förster und HR3-Meteorologe Peter Schwarz mit eurem Ausblick für den Donnerstag.
4: Auch morgen wird's in Rhein-Main nicht wärmer. Frisch geht's in den Tag und bei Schauerwetter steigen die Temperaturen nicht über 16 bis 20 Grad. Der Freitag wird dann noch etwas grauer mit Regen und ähnlichen Temperaturen. Ab dem Wochenende geht's dann aber so langsam aufwärts in Sachen Sommer.
3: Damit ihr gut ankommt, jetzt das Neueste aus dem HR3-Verkehrszentrum. A6 Heilbronn-Mannheim zwischen Schwetzingen-Hockenheim und Mannheim-Schwetzingen. 2 Kilometer stockt, hier ist ein kaputtes Fahrzeug auf dem rechten Fahrstreifen in einer Baustelle und weiter Aufräumarbeiten auf der A7 Kassel-Fulda. Hier hat ein LKW gebrannt heute Nacht zwischen Bad Hersfeld-West und Kirchheimer Dreieck. 2 Kilometer stauden, nur der linke Fahrstreifen ist frei. Passt auf euch auf.
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Robin Beck und First Time. Mittwoch, der 10. Juni. Einmal schlafen, dann geht's hier los. Die Fußball-Weltmeisterschaft. Bei aller Vorfreude drauf, es ist schon absurd groß, was da dieses Jahr aufgeboten wird.

0: wird 48 Mannschaften. Ist die größte und längste WM ever. 5,5 Wochen dauerte. Und Thomas Hitzlsperger, selber 52-facher Nationalspieler, ist unser HR3-Fußballexperte. Ja, und als Fußballer und als Experte hat er so sein Thema damit.
1: Natürlich wollen sie immer mehr Rekorde brechen und Umsatzrekorde, aber die Diskussion um die Ticketpreise hat jetzt erstmal vieles überschattet. Ich bin voller Vorfreude, was die Spiele angeht. Ich liebe Fußball, ich kommentiere gerne und ich begleite das, aber die Diskussionen, die abseits vom Fußballplatz stattfinden, die sind sehr mühsam.
0: Ihr könnt ihn sehen, bei uns im Ersten kommentiert er die Spiele. Aber bevor das alles jetzt losgeht, war er unterwegs in Mexiko, den USA und Kanada, hat sich angeschaut, wie diese Mega-WM bei den Menschen vor Ort ankommt. Die Bilder und Emotionen dazu seht ihr heute Abend bei uns im Ersten, 7:45. Thomas hat vor Ort, als er dort war, keine Euphorie erlebt. Eher das Gegenteil.
1: Nach der Reise war ich dann bei der Auslosung Anfang Dezember in Washington. Und es war schon eigentlich zum Fremdschämen. Das kann man gar nicht anders sagen, als Donald Trump da auftrat und er hat den Friedenspreis bekommen. Was ich festgestellt habe, ist, dass Leute wie Trump oder Infantino ja überhaupt kein Schamgefühl mehr haben. Vielleicht hatten sie es auch nie. Und die ziehen das durch und wir stehen dabei und schütteln nur noch den Kopf und trotzdem geht die Party weiter.
0: Ja, wir sitzen natürlich hier auf dem Sofa. Das einzige komische Anstoßzeiten manchmal. Aber wie wird es denn für die Fans in den USA, in Mexiko und Kanada? Wie klappt das mit der Einreise an den Grenzen? Ja, und was sagen die Sportler und unser Bundestrainer zu diesem Spektakel? Einen ersten Eindruck haben wir ja schon beim Testspiel gegen die USA bekommen. Da wurde zum Beispiel hinterm Tor von unserem Torhüter Olli Baumann gegrillt.
1: Naja, wir waren zu Besuch beim MLS All-Star Game und es ist sowas typisch Amerikanisches, der ganze Zirkus drumherum. Und ich will das jetzt gar nicht so negativ sagen, sondern es ist ein Spektakel. Die Leute sind es gewohnt von Sportveranstaltungen, dass ihnen was geboten wird. Dafür bezahlen sie natürlich wirklich einen hohen Preis für ihr Ticket, aber das ist Entertainment und das spürt man immer wieder. Da fragt man sich, wäre das in Europa denkbar? Ich will das gar nicht mehr ausschließen, aber das ist schon etwas, was bisher uns noch fremd ist. Und dort ist es Entertainment von Anfang bis Ende und dafür wird bezahlt und das funktioniert in den USA so.
0: Ja, es wird vermutlich eine etwas andere WM werden. Einen ersten Vorgeschmack im Film heute Abend könnt ihr euch holen. 7:45. Der Film von Thomas Hitzlsperger im Ersten.
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0: The Weeknd und Ariana Grande. Save Your Tears. Lässiger Hit. Cyril und Stumblinin habe ich gleich für euch. Und Pink haut auf den Putz. Bad Influence. Und Stumblinin, das ist echte Abwechslung für euch hier in HR3.
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0: Harry Styles, American Girls, an diesem echt frischen Mittwoch.
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0: 15 bis 19 Grad, ja, so kühl ist es heute. Ab dann geht's wieder ticken bergauf, aber heute erstmal Wolken, vereinzelt Sonne und halt auch immer mal wieder Regen im Laufe des Tages. Ich bin Mirko Förster, hi. Und damit ihr gut ankommt, jetzt das Neueste aus dem HR3-Verkehrszentrum. A6 Heilbronn-Mannheim zwischen Schwetzingen-Hoppenheim und Mannheim-Schwetzingen, 2 Kilometer stoppt. Hier ist ein kaputtes Fahrzeug auf dem rechten Fahrstreifen in einer Baustelle. Und A7 Kassel-Fulda. Nach dem LKW-Brand wird die Fahrbahn gereinigt zwischen Bad Hersfeld-West und Kirchheimer Dreieck. Da ist nur der linke Fahrstreifen frei. 2 Kilometer Stau.
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0: The Strumbellas, schönen Mittwochmittag und Hessen ist stärker als jedes Mindesthaltbarkeitsdatum. Mineralwasser, altes Mineralwasser, 170 Jahre alt und ist immer noch trinkbar. Ist verrückt, ne? Wasserkrüge von ca. 1850 aus Niederselters haben Taucher in einem Schiffswrack in der Ostsee gefunden und die sind jetzt zurück zu Hause in Hessen, im Selters Museum. Die Experten haben es gecheckt, schmeckt halt nicht wirklich lecker.
1: Also die Leute, die das erste Mal trinken, die finden es sehr gewöhnungsbedürftig, weil es nicht für den heutigen Gaumen so bestimmt ist. Das Eisen schmeckt so ein bisschen nach Blut, ist natürlich sehr mineralisch, also sehr salzig und durch die natürliche Kohlensäure natürlich sauer.
0: Aber trinkbar. Also wer sich traut, ihr könnt aus der Originalquelle von damals das Wasser trinken. Julia vom Selters Museum zeigt euch das immer samstags. Sie findet, hat man sich erstmal an den Geschmack gewöhnt, ist es auch wirklich lecker. Also was für Genießer. Alte hessische Wasserkrüge in der Ostsee, klingt verrückt, ist es aber gar nicht.
1: Selters war der Marktführer, was Mineralwasser angeht und es wurden über 3 Millionen Krüge jährlich abgefüllt und es war hier vor allem für den Versand bestimmt. Also Niederselters war kein Kurort, sondern ein Wasserversandort.
0: Ja, da war noch nicht mal das Auto erfunden, da haben wir in Niederselters schon Wasser in alle Welt vertickt.
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0: Ace of Base für euch. Und da lege ich noch eine Taylor Swift oben drauf. Ordentlicher Party-Hit. Shake It Off gleich für euch. Und Benson Boone. Das ist echte Abwechslung für euch hier in HR3.
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Euer Gute-Laune-Hit für Mittwochnachmittag. Taylor Swift und Kultrock gleich hinterher in HR3. U2, I still haven't found what I'm looking for.

0: es ist 13 Uhr.
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2: Hallo, ich bin Annika Hennig. Die Wärmepumpe ist bei Neubauten Heizquelle Nummer 1. Bei fast 3/4 aller Häuser, die letztes Jahr fertig wurden, ist eine Wärmepumpe eingebaut worden. Das zeigen Zahlen des Statistischen Bundesamts. Aus der ARD-Klimaredaktion Katha Janssen.
3: Bei den Häusern, die in Planung sind, setzen sogar 87% auf die Wärmepumpe. Allerdings betrifft das weiter vor allem Ein- und Zweifamilienhäuser. Neubauten mit Mehrwohnungen hatten zuletzt in nur etwas mehr als der Hälfte der Fälle eine solche Heizung. Morgen wird der Bundestag das neue Gebäudemodernisierungsgesetz debattieren. Das soll das bisherige Heizungsgesetz ablösen und auch im Neubau wieder Gas- und Ölheizungen zulassen.
2: In Hannover sitzen heute die Gesundheitsminister zusammen, um über die geplanten Reform- und Sparpläne zu beraten. Gegen die gibt es Widerstand. Die Gewerkschaft Verdi hat zu Protesten aufgerufen. Auch aus Hessen sind viele Busse nach Hannover gefahren mit rund 500 Klinikbeschäftigten. Sie befürchten Milliardeneinschnitte für Kliniken. Deutschland soll zu einer führenden Luftfahrtnation werden. Das ist das Ziel der neuen Luftfahrtstrategie, die das Kabinett beschlossen hat. Die Bundesregierung zielt darauf, dass die Luftfahrtbranche weiter wächst, denn sie sei ein wichtiger Faktor für die Wirtschaft. Rund 130.000 Menschen arbeiten hier in der Luft- und Raumfahrtindustrie. Was ist die dreisteste Werbelüge des Jahres? Die Verbraucherorganisation Foodwatch hat die Wahl gestartet. Nominiert sind zum Beispiel ein spezielles Backpulver für Airfryer, ein Matcha-Joghurt mit kaum Matcha und Gummibärchen, die die Libido steigern sollen. Mit der Vergabe des sogenannten goldenen Windbeutels fordert Foodwatch die Bundesregierung auf, mehr gegen Verbrauchertäuschung zu tun. Große Freude in Königstein im Taunus. Das Freibad im Vogtal macht doch wieder auf. Im Frühjahr hatte ein Wasserschaden die gesamte Technik ruiniert. Der wurde jetzt aber doch schnell behoben. HR-Reporterin Nina Michalk.
4: Ganz unbürokratisch mit angepackt haben auch die Techniker aus dem Kurbad. Pumpen, Elektronik, die Chloranlage, alles ist tipptopp repariert. Königstein hat dazu gleich noch den Kinderspielplatz general überholt. Das Freibad ist nämlich nicht nur gut fürs Planschen, es ist im Sommer ein Treffpunkt für Jung bis Alt und Leute aus dem Umland und es ist wichtig für den Stadtgossip. Am Samstag, den 20. Juni, gibt es eine dicke Eröffnungsfeier. Der Eintritt ist dann frei.
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0: Das Wetter zusammengefasst, Peter, würde ich mal ganz klar formulieren, yo, geht so.
6: Wir haben viele Wolken, wir haben nicht allzu viel Sonne heute und Schauer und Gewitter kommen im Laufe des Tages von Südwesten ja auch noch auf uns zu und dazu gibt es maximal 15 bis 19 Grad.
0: Es kann eigentlich nur besser werden. Hi, ich bin Mirko Förster und hr3-Meteorologe Peter Schwarz mit dem Blick auf euren Donnerstag.
6: An Rhein und Main besteht auch morgen kaum Sonnenbrandgefahr. Ab und zu gibt es zwischen den Schauern aber ein paar Lichtblicke. Dazu maximal 16 bis 20 Grad. Freitag der Tiefpunkt weiter kühl, dazu verbreitet grau und nass. Aber ab dem Wochenende wird es langsam besser und auch wärmer.
0: Damit ihr gut ankommt, jetzt das Neueste aus dem hr3-Verkehrszentrum. Vorsicht auf der A66 Wiesbaden-Frankfurt. Zwischen Wiesbaden-Erbenheim und Wiesbadener Kreuz besteht Aquaplaning-Gefahr. A7 Kassel-Fulda zwischen Bad Hersfeld-West und Kirchheimer Dreieck. 2 Kilometer Stau, hier wird die Fahrbahn gereinigt. Es ist nur der linke Fahrstreifen frei. Gute Fahrt!
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0: Artemas, I like the way you kiss me. Wir starten jetzt in die nächste Runde unseres HR3-Hit-Rätsels. Gestern habt ihr ja wirklich die Schallmauer durchbrochen. Die ersten Anrufe kamen direkt 3 Sekunden, nachdem ich das Rätsel gespielt habe, rein. Heute haben wir wieder ein bisschen an der Schwierigkeitsschraube gedreht. Wir suchen einen großen Hit und diesmal müsst ihr erst die beiden Begriffe euch zurechtlegen, dann durch die Kreativtrommel drücken und dann kommt ihr bestimmt drauf. Also, welchen Hit suchen wir? Der Hinweis:
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0: Zwei Begriffe, die ihr euch jetzt zurechtlegt. Wenn ihr schon eine Idee habt, ihr könnt jederzeit mitraten, durchklingeln, WhatsApp oder direkt ins Studio. 069 155 4x3 ist unsere Nummer. Ja, und wenn ihr es dann zusammengebastelt habt, habt ihr direkt den Welthit am Start. Hier nochmal das Rätsel.
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0: Auf geht's.
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0: Jennifer Lopez, Ain't It Funny, wir sind mittendrin im hr3-Hit-Rätsel und ihr seid fleißig am Durchklingeln und dürft natürlich weiter mitraten. Ein Welthit, der hinter diesen zwei Begriffen und etwas kreativem Schmalz versteckt ist, ratet mit.
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0: Ja, man muss schon echt ein bisschen bescheuert um die Ecke denken, aber ihr schafft das. 069 155 4x3. Gleich ein Tanzklassiker für euch. German Jackson, Pierre Sedora und Teddy Swims. Bad Dreams, was zum Reinkuscheln. Das ist echte Abwechslung für euch hier in HR3.
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0: Hier ist Dora, absoluter Kulthit. Und ihr habt so richtig Bock, ey, diese Woche, ihr, da brennt ihr für das HR3 Musikrätsel. Ihr seid ja so krass unterwegs. Heute haben wir uns noch gedacht, naja, ist vielleicht ein bisschen kompliziert, ein bisschen um die Ecke denken, ein bisschen kreativ. Hier nochmal das Rätsel.
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0: Und zack, schon ist die Telefonanlage wieder explodiert. Wir konnten gar nicht so schnell rangehen, wie ihr angerufen habt. Und Susanne im Auto, du löst jetzt stellvertretend. Ja, weil du natürlich fleißig beim Autofahren mitgeraten hast. Wo bist du denn hin unterwegs?
2: Ich bin unterwegs zurück nach Wiesbaden und komme aus Kassel. Bin gerade auf der A49.
0: Und wie ist Wetter so? Wir haben ja auch ein bisschen Aquaplaning.
2: Ja, im Moment fängt es gerade hier an zu regnen.
0: Also
2: im Moment.
0: Fahr vorsichtig.
2: Also, ja, genau.
0: Trotzdem hoch.
2: Ja.

0: hochkonzentriert bei unserem Rätsel. Und wir haben ja heute wieder ein bisschen rumgesponnen. Lass es uns mal gemeinsam aufteilen. Also natürlich Wintersport wichtig.
1: Skier.
0: Ja. Und dann hier die Rollos für die Verdunkelung.
1: Lieder.
0: Ja, und dann kommt raus.
1: Cheerleader von ja. Omi.
0: Natürlich kommt das. Ist doch ganz klar, Susanne.
1: Gleich. Nein. Mann,
0: ist sofort bei dir im Kopf das Bild entstanden?
1: Aber sofort. Echt,
0: ja, ausgezeichnet.
1: Manchmal dauert es länger, aber diesmal ging es ganz schnell.
0: Also du bist eher so für die Blödsinnsrätsel zu haben.
1: Für jeden Blödsinnsrätsel.
0: Okay, Susanne, dann komm gut an. Vielen Dank fürs Mitraten. Und jetzt kannst du es auch im Auto genießen. Unser aller Rätselslösung. Omi und Cheerleader. Gute Fahrt dir.
1: Dankeschön. Ciao.
0: Ciao. 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

0: Cheerleader habt ihr fleißig alle erraten, unser HR3-Hit-Rätsel heute.
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0: Ja, es ist teilweise richtig heftig Regen unterwegs da draußen, auch so der ein oder andere Blitz. Und wenn ihr auf der Straße unterwegs seid, wir gucken gleich nochmal, wo es genau draußen vielleicht mit Aquaplaning zu rechnen ist. Fahrt bitte vorsichtig. Also heute durchwachsen. Es kann immer wieder mal heftig regnen, grau. Ab und zu kommt auch mal die Sonne aus. Gerade oben an der Nordspitze ist es immer noch am trockensten. Hi, ich bin Mirko Förster und damit ihr gut ankommt, jetzt das Neueste aus dem HR3-Verkehrszentrum. A7 Kassel-Fulda, zwischen Bad Hersfeld-West und Kirchheimer Dreieck, 2 Kilometer Stau. Hier wird nach einem LKW-Brand die Fahrbahn gereinigt und nur der linke Fahrstreifen ist frei. Fahrt vorsichtig.
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0: Red Hot Chili Peppers aus Kalifornien. Ich habe gerade mal geguckt, L.A., da haben wir die ganze Woche bis zum Wochenende Temperaturen um die 28, 29 Grad mit sehr viel Sonne. Kein Wunder, dass die immer so gut gelaunt sind, aber auch bei uns wird es ja dann zum Wochenende schön. Und dann könnt ihr Freunde einladen, den Grill anmachen. Die deutsche Nationalmannschaft spielt am Sonntag das erste Mal. Also mehr braucht's eigentlich nicht für einen richtig guten WM-Abend. Wir legen aber noch was drauf.
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0: Kamerad, I believe. Oh, Ray Dalton gibt gleich mal richtig Gas für euch. Blood Running und Anastasia. Powerstimme, paid my dues. Das ist echte Abwechslung hier in HR3.
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0: Save My Love für euch um 14 Uhr.
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2: Hallo, ich bin Annika Hennig. Schnelles, stabiles Internet, das verspricht die Glasfasertechnik. Aber mit dem Ausbau geht es oft nur schleppend voran. Das will die Bundesregierung ändern. Sie hat dazu eine Änderung am Telekommunikationsgesetz auf den Weg gebracht. ARD Berlin-Korrespondent Jan-Frederik Willems.
3: Der Digitalminister will, dass die Glasfaserkabel für das Internet der Zukunft schneller verlegt werden können. Und vor allem, dass nicht nur Mehrfamilienhäuser, sondern eben auch die einzelnen Wohnungen darin schnell und in einem Rutsch angeschlossen werden können. Bisher geht ein Großteil der Deutschen halt noch übers gute alte Kupferkabel online. Und das ist für den Moment auch noch fein. Aber schon jetzt merkt man ja, wenn man zum Beispiel was Schönes in der ARD-Mediathek streamt und dann noch jemand in der Wohnung am Gamen ist, dass dann irgendwann Ende im Gelände ist.
2: Die Frankfurter Polizei hat die neue Unfallstatistik vorgestellt und angekündigt, verstärkt Leute auf E-Scootern zu kontrollieren. Denn da seien die Zahlen besorgniserregend. Danach gab es knapp 500 Unfälle mit E-Scootern. Fast 300 Menschen seien dabei verletzt worden. Oft war wohl Alkohol im Spiel und häufig auch mehrere Menschen zusammen auf einem Roller unterwegs. Wenn Häuser neu gebaut werden, sind Wärmepumpen inzwischen mit Abstand die beliebteste Art zu heizen. Fast 3/4 aller neuen Gebäude in Deutschland werden aktuell damit beheizt. Das hat das Statistische Bundesamt mitgeteilt. Damit hat sich der Anteil von Wärmepumpen in neuen Häusern innerhalb von 10 Jahren mehr als verdoppelt. Wärmepumpen gelten als deutlich klimafreundlicher als Öl- oder Gasheizungen. Seit Monaten wird ein Mindestalter für Social Media diskutiert. Jetzt haben sich Verbraucherschützer eingeschaltet. Sie schlagen vor, Smartphones sollten nur Kinder in die Hand bekommen, die reif genug dafür sind. Sie könnten einen Surfschein machen, in dem sie dann erfahren, wie Internet, Computer und Smartphone funktionieren. Außerdem sollten sie nur kindgerechte Suchmaschinen nutzen. Eigentlich gibt es den Vogel bei uns gar nicht. Doch jetzt ist in Nordhessen ein junger Pelikan entdeckt worden. Und zwar auf der Schwalm bei Willingshausen. Er ist aber schnell weggeflogen und jetzt wird nach ihm gesucht. HR-Reporter Michael Pschibilla.
4: Denn Pelikane können hier bei uns in freier Natur nicht überleben, sagen Fachleute. Wo dieser Pelikan herkommt, ist unklar. Die Tiernothilfe hat schon einige Zoos abtelefoniert. Frankfurt, Herborn, Sababurg. Aber dort wird kein Pelikan vermisst. Wer ihn sieht, bitte melden bei der Tiernothilfe oder der Polizei.
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6: Das ist sehr, sehr schönes Sofawetter heute bei uns zu Hause in Hessen. Also einfach, weil es manchmal so ein bisschen frisch ist und ein bisschen nass ist. Also ein totales Wetter durcheinander. Aber tatsächlich, nach heute wird es ganz langsam wieder wärmer.
7: Ja, die Betonung liegt auf langsam. Heute haben wir so maximal 18, 19 Grad und immer wieder dazu diese Schauer, teilweise auch Gewitter. Aber so bis Freitag müssen wir uns dann noch durchbeißen.
6: Richtung Wochenende wird es dann wieder warm. Aber jetzt erstmal die genauen Aussichten für die nächsten Tage. HR3-Meteorologe Peter Schwarz.
7: Ja, morgen im Rhein-Main-Gebiet einfach eine halbe Stunde warten, wenn das Wetter nicht gefällt. Sonne, Wolken, Schauer, das gibt einen raschen Wechsel bei maximal 16 bis 20 Grad. Der Freitag wird dann eher eintönig grau und nass. Am Wochenende zeigt sich die Sonne dann wieder häufiger.
6: Damit ihr gut ankommt, jetzt das Neueste aus dem H3-Verkehrszentrum. Einmal die A3 Frankfurt Richtung Köln zwischen Kelsterbach und Mönchhof-Dreieck. Da haben wir ein bisschen was an stockendem Verkehr. A7 Kassel Richtung Fulda zwischen Bad Hersfeld West und Kirchhammer Dreieck. 2 Kilometer Stau, weil da die Fahrbahn sauber gemacht wird. Nur die linke Spur ist befahrbar. Da hatte letzte Nacht ein LKW gebrannt. Und zum Schluss die A66 Frankfurt Richtung Wiesbaden. Zwischen Nordwestkreuz Frankfurt und Eschborner Dreieck ein Unfall auf der linken Spur und 1 Kilometer Stau. Kommt gut an, gute Fahrt.
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6: HR3. Ich bin Carmen Schmalfeld. Hi.

0: Wir tun jetzt einfach mal gemeinschaftlich was für unser Sommergefühl. Und dazu braucht es jetzt einfach nur einen kleinen Flashback in den Sommer 2016. Vor genau 10 Jahren, am 10. Juni, ist dieser Hit hier auf die 1 der deutschen Charts gegangen. Geh gut ab, This Girl vom französischen DJ Kangson Remix, den er noch in seinem alten Kinderzimmer daheim gemacht hat. Im Original ist es ein Song der australischen Soulband Cooking on Three Burners und klingt so. Und bügelt da so ein paar Beats drüber, gibt ihm einen neuen Anstrich. Und das ist auch das Erfolgsgeheimnis, sagt er selbst. Es ist eine Mischung aus alt und neu. So kann jeder von uns was damit anfangen, egal ob wir 8 oder 50 sind oder noch älter. Und ganz wichtig, die Sommervibes, die brauchen wir im Sommer.
1: People just wanted to listen to summer vibes because they need summer. It's a twist between an old track and recent vibes. People who have like 8 years old or people who have 50 years old, we like it. So I think that's the reason why the track is doing well in the world.
0: Ja, ach, dieser süße französische Akzent, und er hat so recht, ja.

0: Ja, also wenn wir den schon nicht bei uns zu Hause in Hessen so richtig haben, dann bitteschön wenigstens im Radio. Ja, wir meinen dich, Sommer. So, und dass der hier zumindest mal bei uns stattfindet, dafür sorgt Alvaro Soler La Cintura gleich hier in HR3. Davor noch Shakespeare's Sister. Wunderschöner Hit aus den 90ern. Hello, turn your radio on. So klingt echte Abwechslung.
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0: Halb drei ist es.
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2: Mit Annika Hennig. Guten Tag. Die Bundesregierung will Tempo beim Glasfaserausbau machen. Künftig sollen die Kabel in jedes Haus und jede Wohnung gelegt werden können, damit noch mehr Menschen von stabilem und schnellem Internet profitieren. Unter anderem soll das Verlegen der Glasfaserkabel schneller genehmigt werden. Das Kabinett hat außerdem beschlossen, mehr für die Luftfahrt zu tun. Konkret sollen Unternehmen leichter staatlich gefördert werden können. Das Ziel? Deutschland soll langfristig führende Luftfahrtnation werden. Die Branche soll insgesamt entlastet und bürokratische Hürden sollen abgebaut werden. Und jetzt mehr Aktuelles aus unseren Regionalstudios.
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3: E-Scooter-Kontrolle auf der Frankfurter Fressgasse und das hat einen Grund. Die Frankfurter Polizei schlägt Alarm. 500 E-Scooter-Unfälle in Frankfurt im letzten Jahr, darunter 300 Verletzte, 3 Tote, teils schwere Verletzungen, Gesichtsverletzungen, Kopfverletzungen. Die häufigsten Gründe, die E-Scooter-Fahrer halten sich überhaupt nicht an die Verkehrsregeln. Sie fahren zu zweit, zu dritt, zu viert auf dem E-Scooter und je später der Tag wird, desto mehr Leute auf E-Scootern sind betrunken oder haben Drogen genommen. Polizeipräsident Stefan Müller sagt, eine Idee wäre vielleicht, in den Nachtstunden die E-Scooter-Geschwindigkeit wie in den skandinavischen Ländern zu reduzieren. Frank Angermund, Frankfurt.
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5: Können wir mal bitte bei einer Sache bleiben und da würde ich vorschlagen, dass es Sonnenschein ist. Das Wetter ist so irre wankelmütig heute wieder. Hallo und herzlich willkommen, by the way. Hier ist der Nachmittag in HR3. Ich bin Carmen Schmalfeld. Wir haben heute so ziemlich mal wieder eine Mischung aus allem, einzelne Gewitter, ein bisschen Regen, ein paar Wolken, dann wieder Sonne. Das Ganze bei Temperaturen so zwischen 14 und 19 Grad. In den höheren Lagen sind es 12 bis 15 Grad maximal. Aber das Schöne ist, Richtung Wochenende, wenn wir da schon mal so ein bisschen gucken. Da sehen wir, es wird ein bisschen wärmer bei uns. Wie schön. Damit ihr gut ankommt, jetzt noch schnell das Neueste aus dem H3-Verkehrszentrum. Nicht viel los. Wir haben nur 3 Meldungen. Eine von der A3 Frankfurt Richtung Würzburg. Zwischen Frankfurt Süd und Obertshausen 2 Kilometer stockend. Dann A7 Kassel Richtung Fulda. Da laufen immer noch die Reinigungsarbeiten zwischen Bad Hersfeld West und Kirchheimer Dreieck. Deswegen gibt es da auch gerade immer noch 2 Kilometer Stau. Aber die linke Spur ist schon wieder frei. A66 Frankfurt Richtung Wiesbaden noch. Zwischen Nordwestkreuz Frankfurt und Eschborner Dreieck. Nach einem Unfall ist hier die rechte Spur gesperrt. Gute Fahrt und kommt bald an.
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0: Also da stimmt ihr mir doch garantiert zu, ne? Die heutige Jugend, die ist sowas von beeindruckend und toll. Die zeigt Initiative, die engagiert sich. Das ist eine Hammergeschichte, die uns Anna von der Pferdenothilfe in Espenau per WhatsApp geschickt hat. Zwei Schülerinnen aus Dietzenbach haben ihr sowas von unter die Arme gegriffen.
1: Clara und Carla, die haben sich für uns eingesetzt. Zwei junge Schülerinnen und haben ganz viele Spenden für Montana gesammelt. Und jetzt können wir für ungefähr 900 Euro einen Inhalator für Montana kaufen. Da freuen wir uns sehr. Vielen, vielen Dank.
0: Montana ist eine Stute, ein Haflinger-Mix und hat Asthma.

0: drei bis viermal die Woche muss sie inhalieren mit Kochsalzlösung. Und bis jetzt hat es immer mit einem Leihgerät funktioniert. Mit einem eigenen Inhalator ist es aber natürlich auch viel einfacher. Und um das Geld für so ein teures Gerät zusammenzutragen, haben sich die zwei Siebklässlerinnen Clara und Carla gekümmert.
1: Also wir lieben beide Pferde. Und da wir das sehr wichtig finden, Pferde zu unterstützen, haben wir uns das dann halt überlegt und haben dann recherchiert und haben dann das Projekt halt gefunden.
0: Genau, und so hat die Clara dann zusammen mit ihrer Freundin Spenden gesammelt. Insgesamt 900 Euro, totaler Wahnsinn, Chapeau Mädels. Und dafür bedankt sich Stute Montana mit Schmuseeinheiten, sagt Carla.
2: Also sie ist sehr verschmust und wenn man sie gekraut hat, dann war sie auch immer sehr lieb zu uns und hat es auch echt genossen.
0: Auf unserer HR3 Instagram-Seite haben wir euch Fotos und Videos von den dreien gepackt. Wirklich eine sehr, sehr süße Geschichte, die auch echt ans Herz geht.

0: immer so ein bisschen was von, komm her, ich singe dir die Wahrheit über das Leben, wenn Adele loslegt, aber es ist halt einfach auch wahnsinnig gut. Wir haben hier gleich Pink Floyd. Musikgeschichtlich echt ein Pfund, Another Brick in the Wall, davor Ed Sheeran, Shape of You. Um das Ganze ein bisschen aufzulockern, so kinky, sexy, Shape of You, bitteschön, das ist echte Abwechslung in HR3.
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0: 15 Uhr wird's jetzt.
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2: Hallo, ich bin Annika Hennig. Schnelles, stabiles Internet, das verspricht die Glasfasertechnik. Aber mit dem Ausbau geht es oft nur schleppend voran. Das will die Bundesregierung ändern. Sie hat dazu eine Änderung am Telekommunikationsgesetz auf den Weg gebracht. ARD-Berlin-Korrespondent Jan-Frederik Willems.
3: Der Digitalminister will, dass die Glasfaserkabel für das Internet der Zukunft schneller verlegt werden können. Und vor allem, dass nicht nur Mehrfamilienhäuser, sondern eben auch die einzelnen Wohnungen darin schnell und in einem Rutsch angeschlossen werden können. Bisher geht ein Großteil der Deutschen halt noch übers gute alte Kupferkabel online. Und das ist für den Moment auch noch fein. Aber schon jetzt merkt man ja, wenn man zum Beispiel was Schönes in der ARD-Mediathek streamt und dann noch jemand in der Wohnung am Gamen ist, dass dann irgendwann Ende im Gelände ist.
2: Tausende Menschen haben heute in Hannover gegen die Sparpläne von Bundesgesundheitsministerin Wagen demonstriert. In der Stadt läuft ab heute die Gesundheitsministerkonferenz. Zu den Protesten aufgerufen hatte die Gewerkschaft Verdi. Auch aus Hessen sind hunderte Klinikbeschäftigte angereist. Sie befürchten Milliardeneinschnitte in der Gesundheitsversorgung. Deutschland soll zu einer führenden Luftfahrtnation werden. Das ist das Ziel der neuen Luftfahrtstrategie, die das Kabinett beschlossen hat. Die Bundesregierung zählt darauf, dass die Luftfahrtbranche weiter wächst, denn sie sei ein wichtiger Faktor für die Wirtschaft. Rund 130.000 Menschen arbeiten hier in der Luft- und Raumfahrtindustrie. Die U-Bahn-Linie 5 in Frankfurt wird ja ausgebaut, durch das Europaviertel bis zum Römerhof. Und das wird jetzt nochmal teurer als geplant, laut einer neuen Vorlage der Stadt um 72 Millionen Euro. Die Gesamtkosten liegen dann bei fast 590 Millionen. Was der Grund für die steigenden Kosten ist, erklärt HR-Reporter Frank Angermund.
4: Die aktuelle Marktlage, sagte mir eine Sprecherin der Stadt. In Deutschland werden derzeit zahlreiche Bahnstrecken ausgebaut und deshalb findet die Stadt Frankfurt für gewisse Arbeiten keine Fachfirmen. Die Sprecherin sagte mir, der Markt sei sehr klein. Deshalb müssen einige Projekte mehrfach ausgeschrieben und teils zu höheren Preisen beauftragt werden. Die U5 soll 2029 vom Frankfurter Hauptbahnhof ins Europaviertel fahren.
2: Was ist die dreisteste Werbelüge des Jahres? Die Verbraucherorganisation Foodwatch hat die Wahl gestartet. Nominiert sind zum Beispiel ein spezielles Backpulver für Airfryer und ein Matcha-Joghurt mit kaum Matcha. Mit der Vergabe des sogenannten goldenen Windbeutels fordert Foodwatch die Bundesregierung auf, mehr gegen Verbrauchertäuschung zu tun. 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
5: Zum Glück gibt es aber noch ehrliche Produkte, so wie HR3 und den Nachmittag. Wir haben für euch echte Abwechslung. Ich führe das mal ganz kurz an, beziehungsweise die Beweisführung folgt direkt. Huja gleich mit Take Me to Church. Cooler Hit, der so ein paar Folk-Einflüsse hat. Und den Anfang macht Nico Santos, Ray of Light, schön danzig, schön poppig. Ich bin Carmen Schmalfeld. Mich gibt's noch on top dazu. Und was das Wetter angeht, Sonne, Wolken, Regen, gefühlt zanken die sich heute ja schwer drum. Wer so ein bisschen irgendwie am meisten das Sagen hat am Himmel über Hessen? HR3-Meteorologe Peter Schwarz. Wann beruhigt sich denn das Wetter auch wieder?
6: Das dauert noch so ein bisschen. Also heute haben wir diesen Wechsel bei maximal 15 bis 19 Grad und auch morgen geht's ganz ähnlich weiter. Wir müssen dann noch warten bis zum Wochenende.
5: So wird das Wetter genau bei uns.
6: Ja, der Sommer legt in Rhein-Main gerade eine kleine Kunstpause ein. Morgen ist Schauerwetter bei 16 bis 20 Grad angesagt. Am Freitag folgt der Tiefpunkt, der wird grau und nass. Aber am Wochenende gibt es wieder mehr Sonne und den Blick nach vorne. Nächste Woche wird es auch deutlich wärmer.
5: Damit ihr gut ankommt, jetzt noch das Neueste aus dem HR3-Verkehrszentrum. Einmal liegen mit Betonteile auf der A49 Kassel Richtung Gießen zwischen Gudensberg und Fritzlar. Betonteile auch, in der Gegenrichtung im Endeffekt, auf der Verzögerungsspur. Dann die A3 Frankfurt Richtung Würzburg. Zwischen Frankfurt Süd und Obertshausen 6 Kilometer stockend wegen eines kaputten Busses auf der rechten Spur. A7 Kassel Richtung Fulda. Zwischen Bad Hersfeld West und Kirchheimer Dreieck 2 Kilometer Stau, weil da immer noch die Reinigungsarbeiten laufen. A643 Wiesbaden Richtung Mainz. Zwischen Schiersteiner Kreuz und Dreieck Mainz stockt's. Und die B54 Bad Schwalbach Wiesbaden. Zwischen Seizenhahn und Bleidenstadt ist ein Mensch unterwegs. Auf der Bundesstraße seid hier bitte besonders vorsichtig. Gute Fahrt.
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Guess Pick Up, gleich Katy Perry. Gerade einen Film ihrer letzten Tour vorstellt, singt sie hier in HR3 Band Aids, davor die Spin Doctors. Mein Gott, was waren die 90er für ein geiles Musikjahrzehnt. Grunge gab's und damit auch so coole Songs wie Two Princes. So klingt echte Abwechslung hier im HR3 Nachmittag.

Ein wunderschöner Song darüber, wenn eine Liebe gescheitert ist, wenn sie aber noch stark ist. Obwohl es vielleicht auch schon ein paar Hindernisse gab, dann passt doch der hier perfekt. John Legend in HR3.

0: gleich ist es 3:30.
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2: Mit Annika Hennig. Guten Tag. In Deutschland soll das Glasfasernetz schneller ausgebaut

0: werden. Dazu hat das Bundeskabinett eine Änderung des Telekommunikationsgesetzes auf den Weg gebracht. Konkret will Digitalminister Wildberger bürokratische Hürden abbauen und Genehmigungsverfahren beschleunigen. In Hannover sind heute Mittag tausende Menschen gegen die geplante Gesundheitsreform auf die Straße gegangen. Die Polizei spricht von 7000 Teilnehmern. Die Gewerkschaft Verdi warnt vor Nachteilen für Patienten und Beschäftigte im Gesundheitswesen. Und jetzt mehr Aktuelles aus unseren Regionalstudios.
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2: In Egelsbach im Kreis Offenbach kann man ab sofort per App auf den Wertstoffhof gelangen. Man lädt sich diese App runter, das gilt für die Menschen in Egelsbach, aber auch die in der Nachbarstadt Langen. Und dann bedient man, wenn man hier ist, das Tor mithilfe dieser App. Das geht dann auf und so kann man ganz selbstständig, auch wenn keine Beschäftigten hier sind, seinen Abfall loswerden. Für Grünschnitt zum Beispiel oder auch Altpapier. Das funktioniert dann alles und man muss eben nicht mehr darauf achten, ob jemand da ist. Es gibt nämlich hier nur an 3 Tagen die Woche bislang Öffnungszeiten. Das bleibt mit Personal auch weiterhin so. Aber ansonsten gilt, von 7 bis 20 Uhr montags bis samstags kann man immer kommen und kann das Ganze selbstständig besorgen. Wolfgang Hettfleisch, Egelsbach.
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4: Schirm und Charme tingeln wir durch die restliche Woche bei uns zu Hause in Hessen. Ich bin Carmen Schmalfeld, grüße euch ganz herzlich. Wir haben heute nämlich zwischendrin immer mal ein bisschen was an Regen oder vielleicht Gewitter. Morgen wird's nasser, am Freitag tratscht's dann so richtig. Die Temperaturen heute oft zwischen 14 und 19 Grad, in den höheren Lagen zwischen 12 und 15 Grad. Aber eine richtig schöne Nachricht dann Richtung Wochenende wird's ein bisschen milder zumindest mal. Damit ihr gut ankommt, jetzt das Neueste aus dem H3-Verkehrszentrum. Einmal die A3 Frankfurt Richtung Würzburg. Zwischen Frankfurt Süd und Obertshausen 6 Kilometer stockender Verkehr. Der Grund ist ein kaputter Bus auf der rechten Fahrspur. A7 Kassel Richtung Fulda. Zwischen Bad Hersfeld West und Kirchhammer Dreieck 2 Kilometer Stau. Da laufen immer noch die Reinigungsarbeiten nach dem LKW-Brand von heute Nacht. Die rechte Spur ist gesperrt. A49 Kassel Richtung Gießen. Die Abfahrt Fritzlar ist wegen Reinigungsarbeiten vorübergehend gesperrt. Da lagen Betonteile, also verlorene Ladung rum. A643 Wiesbaden Richtung Mainz, zwischen Schiersteiner Kreuz und Dreieck Mainz. Stockender Verkehr und Rückstau auf die A66 gibt es deswegen auch. Zwischen Wiesbaden-Mainzer Straße und Schiersteiner Kreuz, der ist 2 Kilometer lang. Und noch eine Meldung aus Wetteraukreis. Die Dorheimer Straße ist in Beinenheim wegen Reinigungsarbeiten im Moment kurz mal gesperrt. Allen unterwegs, gute Fahrt, kommt bald an.
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0: sind wir das gewohnt, bei uns zu Hause in Hessen, dass da Profis am Werk sind.
1: Blenden setzen, Regenrinne konstruieren, alles verbinden, wasserdicht bekommen, Rampen setzen. Das dauert dann auch nochmal 2 Tage. Ist man eine Weile schon beschäftigt.
0: So, aber es wird. Und immer mehr sieht es dann auch so richtig nach Hessentag aus in Fulda. Dank so tollen Menschen wie dem Thorsten, den wir gerade gehört haben. Gerade werden die Zelte aufgebaut und den HR-Treff, den sehen wir auch schon von Weitem. Unser Riesenrad steht und ragt über die Stadt, 45 Meter hoch. Gondeln mit Panoramafenstern und 360-Grad-Blick. Und dieses Gefühl, wenn wir was vorbereiten und sind auf der Zielgeraden. Auch dann die Vorfreude, wenn die so langsam steigt, so wie bei Monika aus der Stadt Fulda.
2: Das ist ein tolles Gefühl. Also auch wenn man dann die Fahnen sieht, die in der Bahnhofstraße hängen, das macht schon wirklich Lust auf den Hessentag, weil man einfach das Gefühl hat, der Hessentag, der greift jetzt so um sich. Die Stadt ist bereit.
0: So, und wir auch. Aber sowas von. Freitag geht's ja auch schon los. Juhu! Mit einem richtigen Knaller. 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Und das for free. 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Kostenloses, tolles Konzert. Der Typ liefert richtig. Der macht so Stimmung. Das ist so, so schön. Wir machen die letzten Handgriffe noch für den Hessentag. Das ist auch heute noch später Thema in das Bewegt Hessen heute. 20 vor 6 hier bei mir in HR3.

0: Man nehme eine tolle Stimme, einen wahnsinnig melodiösen Song, eine gewisse Kraft, eine tolle Produktion und dann hat man vielleicht, wenn man ganz viel Glück hat, so einen genialen Hit wie Tom Walker, Leave a Light On. Kommt richtig gut. Davor Nelly Furtado und Man Eater. Weil wer mal ganz kurz mit so einem kleinen Nachmittagstief kämpft, braucht ein bisschen Rhythmus. Man Eater liefert den aber sowas von. Das ist echte Abwechslung hier in HR3.
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Musik aus Hamburg jetzt hier im Nachmittag bei HR3. Tiffany Aris und Vertigo. Kommt gut, hat ganz schön Tempo und ist lässig.

0: 16 Uhr bis jetzt.
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2: Hallo, ich bin Annika Hennig. E-Scooter sind eine Option, um schnell von A nach B zu kommen. Aber es passieren auch viele Unfälle damit. In Frankfurt setzt die Polizei jetzt auf verstärkte Kontrollen, denn die Zahlen der neuen Unfallstatistik seien besorgniserregend. HR-Reporter Frank Angermund.
3: 500 E-Scooter-Unfälle in Frankfurt im letzten Jahr, darunter 300 Verletzte, 3 Tote, teils schwere Verletzungen, Gesichtsverletzungen, Kopfverletzungen. Die häufigsten Gründe, die E-Scooter-Fahrer halten sich überhaupt nicht an die Verkehrsregeln. Sie fahren zu zweit, zu dritt, zu viert auf dem E-Scooter und je später der Tag wird, desto mehr Leute auf E-Scootern sind betrunken oder haben Drogen genommen.
2: Schnelles Glasfaser-Internet in jedes Haus, in jede Wohnung und zwar schneller. Das will die Bundesregierung mit einer Gesetzesänderung schaffen. Die hat sie heute auf den Weg gebracht. Damit soll zum Beispiel die Bürokratie reduziert und Genehmigungsverfahren vereinfacht werden. Digitalminister Wildberger will außerdem Gebäudebesitzern ein Recht auf Vollausbau einräumen. Wichtiges Treffen heute Abend im Kanzleramt. Kanzler Merz hat Arbeitgeber und Gewerkschaften eingeladen. Unter anderem geht es um Reformen bei der Rente, auf dem Arbeitsmarkt, bei der Einkommensteuer und um einen Bürokratieabbau. Allerdings sollen keine konkreten Entscheidungen dabei rumkommen. In Wiesbaden hat die Polizei einen spirituellen Coach verhaftet. Das hat die Staatsanwaltschaft bestätigt. Der Vorwurf, er soll 2 Mädchen sexuell missbraucht und eine Frau vergewaltigt haben. HR-Reporterin Andrea Bonhagen.
4: Er sitzt jetzt in Untersuchungshaft. Der Wiesbadener Kurier hat mehr Details. Danach ist der Mann aus der Schweiz in einem Innenstadthotel verhaftet worden, und zwar am Freitagvormittag. Und am Freitag sollte eigentlich im Kurhaus ein mehrtägiges Seminar beginnen. Das wurde dann abgesagt. Der Coach bietet zum Beispiel eine Ausbildung zum Lichtwanderer und zum Supergewinner an. Von seinem Buchverlag gibt es noch keine Rückmeldung.
2: Viele Wege führen zum Abi, auch die ohne Gymnasium. In Deutschland entscheidet sich noch nicht in der Grundschule, ob jemand Abitur macht. Zu dem Ergebnis kommt eine Studie des Leibniz-Instituts für Bildungsverläufe. Schülerinnen und Schüler entwickeln ihre Kompetenzen an anderen weiterführenden Schulen ähnlich wie Gleichaltrige am Gymnasium. Entscheidend ist danach die Motivation und die Unterstützung durch die Familie. Die Forscher raten Eltern deshalb zu mehr Gelassenheit bei der Schulwahl nach der 4. Klasse. 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
5: Also hier könnt ihr leider nicht zum Lichtwanderer werden, aber ich böte euch an, dass ihr zum echten Abwechslungshörer werdet.
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5: Ihr da schon längst, da freue ich mich natürlich sehr drüber. Hallo, ich bin Carmen Schmeifeld, grüße euch. Wir haben hier gleich Ozzy Osbourne, Dreamer, toller Hit, er macht den Auftakt. Und dann Mike Posner, ist schön danzig, schön elektrisch, I took a pill in Ibiza. Und wir haben ja heute, was das Wetter angeht, nochmal so richtiges Wetter durcheinander, aber so langsam wird es wieder wärmer. Langsam.
7: Ja, die Betonung liegt auf langsam. Ja. Heute haben wir so maximal 18, 19 Grad und immer wieder dazu diese Schauer, teilweise auch Gewitter. Aber so bis Freitag müssen wir uns da noch durchbeißen.
5: Richtung Wochenende wird es dann wieder warm. Aber jetzt erstmal die genauen Aussichten für die nächsten Tage. HR3-Meteorologe Peter Schwarz.
7: Ja, morgen im Rhein-Main-Gebiet einfach eine halbe Stunde warten, wenn das Wetter nicht gefällt. Sonne, Wolken, Schauer, das gibt einen raschen Wechsel bei maximal 16 bis 20 Grad. Der Freitag wird dann eher eintönig grau und nass. Am Wochenende zeigt sich die Sonne dann wieder häufiger.
5: Damit ihr gut ankommt, jetzt das Neueste aus dem HR3-Verkehrszentrum. A3 Köln Richtung Würzburg zwischen Frankfurter Kreuz und Oberzhausen. 7 Kilometer stockender Verkehr. Der Grund ist ein kaputter Bus, der auf der rechten Spur steht. A5 Darmstadt Richtung Kassel. Zwischen Frankfurter Kreuz und Westkreuz Frankfurt 3 Kilometer stockend. A7 Kassel Richtung Fulda. Zwischen Mattersfeld West und Kirchheimer Dreieck 2 Kilometer Stau. Da laufen Reinigungsarbeiten. Die rechte Spur ist zu. Im weiteren Verlauf zwischen Rüsselsheimer Dreieck und Mönchhof Dreieck hat es einen Unfall gegeben auf der linken Spur und deswegen nochmal 2 Kilometer stockender Verkehr. A643 Wiesbaden Richtung Mainz zwischen Schiersteiner Kreuz und Dreieck Mainz stockt's und es gibt Rückstau deswegen auf der A66 zwischen Wiesbaden-Mainzer Straße und Schiersteiner Kreuz. 2 Kilometer ist er lang. A661 Oberursel Richtung Egelsbach zwischen Bad Homburger Kreuz und Frankfurt-Eckenheim stockender Verkehr. A3 Frankfurt Richtung Würzburg zwischen Rohrbrunn und Marktheidenfeld. 6 Kilometer Stau nach einem Unfall und zum Schluss die A67 Darmstadt Richtung Mönchhof Dreieck zwischen Rüsselsheimer Dreieck und Rastplatz Hohe Wart. 3 Kilometer Kilometer Stau. Gute Fahrt.
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0: Also, wenn wir uns das mal vorstellen, egal was wir machen, es regnet Superlative, genau, dann könnten wir so ansatzweise nachvollziehen, wie sich wohl Taylor Swift fühlen muss. Jetzt hier im HR3 Nachmittag neue Musik von ihr, mit der sie natürlich wieder Rekorde bricht, weil kaum ist dieser neue Hit draußen, regnet es Streaming-Rekorde für sie. Es geht um I Knew It, I Knew You. I remember I loved you. Es ist der meistgestreamte Soundtrack innerhalb der ersten 24 Stunden aller Zeiten bei Apple und bei Amazon. Taylor hat den Song für den neuen Toy Story Film geschrieben, für Toy Story 5. Kommt Mitte Juli auch zu uns in die hessischen Kinos. Ist ein Riesending für sie. Mit 5 hat sie nämlich den ersten Toy Story Film selber geguckt und liebt die Geschichte und die Figuren seitdem auch total. Den neuen Film durfte sie jetzt auch vorab schon gucken und hat sich dabei mit einem Charakter ganz besonders identifiziert, mit Jessie. Aus ihrer Perspektive hat sie diesen Song geschrieben.
1: I absolutely fell in love with the film and immediately really identified with the characters, namely Jessie. And I wanted to write a song from her perspective. The song came to me so quickly that it was written and I had a rough version of it recorded by the end of that exact day that I had seen the movie.
0: Tja, die braucht halt auch nicht lang, bis sie so einen Hit raushaut. Das ist verrückt. Sie war so direkt inspiriert, dass sie noch am selben Tag, nachdem sie den Film geguckt hat, diesen Hit geschrieben hat und es ging zack, bumm, die erste Version aufgenommen und es ist förmlich aus ihr herausgeströmt. Was da herausgeströmt ist, das strömt uns jetzt in die Ohren. Hier ist der neue Hit von Taylor Swift. I knew it, I knew you.

0: Klingt so schön nach Sommernächte, nach Barfußlaufen, nach Lagerfeuer machen. Und ist der neue Hit von Taylor Swift, I Knew It, I Knew You. Hier ist der Nachmittag in HR3. Ihr habt es vielleicht mitbekommen, dieses große Feuer, bei dem es in Rüsselsheim-Königstetten dazu gekommen ist, dass eine Familie ihr Zuhause verloren hat und ein Landwirt seinen Hof. Um die 20 Kühe und viele andere Tiere sind damals aus den Flammen gerettet worden. HR3-Reporterin Helene Wilke, wie geht's den Tieren denn jetzt nach diesem Feuer vom Montag?
1: Also denen geht's eigentlich ganz gut, wurde mir gesagt. Die sind jetzt in einem Stall bei einem befreundeten Landwirt untergebracht und werden von ihren Bauern versorgt. Der fährt jetzt immer nach Trebur und füttert die und dann fährt er wieder nach Hause. Und die ganzen anderen Tiere, die Gänseküken und die Katze, die sind zum Teil bei Nachbarn oder bei Freunden untergekommen.
0: Die Polizei ist immer noch auf der Suche nach Zeugen. Warum es gebrannt hat, kann sich nämlich keiner so richtig erklären. Und wir kennen es nicht anders. Wo Not ist, da stehen auch hier zu Hause in Hessen ganz oft die Menschen zusammen, so auch da. Ein Benefizkonzert ist schon organisiert, die Einnahmen natürlich dann für Familie und den Landwirt. Das ist wirklich toll. Status Quo gesagt, ja, kommt jetzt hier gleich. You're in the Army Now, toller Hit aus den 80ern und dann noch Franz. Absolut bekannt, seit er damals diesen Beitrag hatte beim Eurovision Song Contest. If I Were Sorry, cooler Song. Echte Abwechslung ist das hier in HR3.
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Freitag hier in HR3 und falls ihr in der Nähe von Nistetal Sandershausen wohnt, im Bereich der Breslauer Straße brennt momentan ein Dachstuhl und die Feuerwehr sagt, lasst mal vorsorgehalber Fenster und Türen zu. Es kann zu Brandgasen kommen. Im Nistetal Sandershausen, im Bereich der Breslauer Straße, brennt aktuell ein Dachstuhl und es kommt möglicherweise zu Brandgasen, ist aber nicht gesichert, aber seid vorsichtig. Hier ist der Nachmittag. Leonie jetzt, don't worry.

0: Halb fünf ist es.
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2: Mit Annika Hennig. Guten Tag. Die Stadt Frankfurt will E-Scooter-Fahrer besser kontrollieren, denn die Zahl der Unfälle steigt seit Jahren. Letztes Jahr waren es 500. Die Frankfurter Polizei sagt, dass oft Alkohol im Spiel sei und Menschen zu zweit oder zu dritt auf den E-Scootern unterwegs sind. Demo gegen die Gesundheitsreform von Ministerin Wagen. In Hannover waren laut Gewerkschaft Verdi 8000 Menschen auf der Straße. Verdi warnt vor Nachteilen für Patienten und Beschäftigte im Gesundheitswesen. Auch Krankenhäuser müssten offenbar schließen. Und jetzt mehr Aktuelles aus unseren Regionalstudios.
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3: Jubel in Königstein, denn das Freibad im Vogtal macht doch wieder auf. Der schlimme Wasserschaden, der im Frühjahr die gesamte Technik ruiniert hat, konnte doch schnell behoben werden. Ganz unbürokratisch mit angepackt haben auch die Techniker aus dem Kurbad. Pumpen, Elektronik, die Chloranlage, alles ist tipptopp repariert. Königstein hat dazu gleich noch den Kinderspielplatz general überholt. Das Freibad ist nämlich nicht nur gut fürs Planschen, es ist im Sommer ein Treffpunkt für Jung bis Alt und Leute aus dem Umland und es ist wichtig für den Stadtgossip. Am Samstag, den 20. Juni, gibt es eine dicke Eröffnungsfeier. Der Eintritt ist dann frei. Nina Michalk, Königstein.
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5: Welcome, welcome hier zum HR3 Nachmittag. Hallo und herzlich willkommen. Ich bin Carmen Schmalfeld. Freue mich, dass ihr da seid. Gehört ihr auch eher so zu den Leuten, die im Alltag, ich sag mal, so kleine Bruchpiloten sind, denen gerne mal ein kleines Missgeschick passiert? Hey, macht einen Song drüber und landet in den Charts. Sophie and the Giants, Loser. Kommt gleich, danach noch die Backstreet Boys und I Want It That Way. Was das Wetter angeht, es kann sich nicht so richtig entscheiden. Ist es jetzt so ein halber Sommer oder irgendwie ein kleiner Herbst? Wir haben zwischendrin immer mal Schauer oder sogar einzelne Gewitter und dann halt auch dichte Wolken, bevor wieder die Sonne scheint und wir in der Sonne denken, ach Mensch, irgendwie ist es ja doch ganz nett. Die Temperaturen zwischen 14 und 19 Grad, oft in den höheren Lagen zwischen 12 und 15 Grad. Die Aussichten, die sind eher geht so, also morgen nass, Freitag nasser, bevor es am Wochenende wieder wärmer wird bei uns. Damit ihr gut ankommt, jetzt das Neueste aus dem H3-Verkehrszentrum. Es liegt ein Getriebeteil auf der linken Spur auf der A45 Gießen Richtung Dortmund zwischen Ehringshausen und Herborn Süd. A3 Köln Richtung Frankfurt zwischen Raunheim und Mönchhof-Dreieck ist die Fahrbahn nach einem Unfall mit einem LKW und zwei Autos gesperrt. Ab Wiesbadener Kreuz schon 5 Kilometer Stau. Nehmt am besten vorher ab dem Wiesbadener Kreuz die A66 und dann weiter über die A5 bis zum Nordwestkreuz Frankfurt. A3 Frankfurt Richtung Würzburg zwischen Rohrbrunn und Marktheidenfeld. Stau nach einem Unfall. A4 Erfurt Richtung Kirchheimer Dreieck. Zwischen Bad Hersfeld und Kirchheimer Dreieck ein kaputter LKW auf der rechten Spur in der Baustelle und 2 Kilometer Stau deswegen. Landkreis Kassel, habe ich gerade schon gesagt, in Nistetal-Sandershausen brennt ein Dachstuhl. Dadurch kommt es zu Sichtbehinderungen wegen einer Rauchwolke. Anwohner werden gebeten, Fenster und Türen geschlossen zu halten. A3 noch, Köln Richtung Würzburg, zwischen Frankfurter Kreuz und Obertshausen, 7 Kilometer stockend. Der Grund ist ein kaputter Bus, der auf der rechten Spur steht. A5 Darmstadt Richtung Kassel, zwischen Frankfurter Kreuz und Westkreuz Frankfurt, 4 Kilometer stockend. Und dann die A6 Heilbronn Richtung Kaiserslautern, zwischen Fernheimer Dreieck und Mannheim-Sandhofen, 7 Kilometer stockend. Gute Fahrt.
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1: Was ich die letzten Tage und Wochen da weggesuchtet habe, auf der Suche nach der ultimativen Doku, die mich so richtig reinbringt vor dieser Fußball-Weltmeisterschaft.
2: Unter all der geilen Auswahl, was ist deine Nummer 1?
1: Also ganz ehrlich, wenn ich es runterbrechen müsste auf den ultimativen Tipp, dann wäre das die ARD-Doku zur letzten WM in den USA. Mhm. 11 Helden, ein Albtraum. Da geht es um das Scheitern der deutschen Nationalmannschaft bei der WM 94 als Titelverteidiger hingefahren. Stinkefinger von Stefan Effenberg.
0: Das
1: Wir erinnern uns. Tanja, war aber nicht das eigentliche Problem.
2: War das das Problem mit Kroatien am Ende?
1: Das war Bulgarien. Viertelfinale gegen Bulgarien. Aber ganz ehrlich,
2: verdrängt.
1: Was da alles passiert ist, eine Mannschaft in sich zerstritten, der ehemalige Teamchef Franz Beckenbauer, ein Lothar Matthäus, der mit den Medien parallel den Bundestrainer schlecht machte. Wahnsinnige Geschichten und auch optisch eine schöne Zeitreise für alle Fußballromantiker in die Zeit, in der die Trainingsanzüge so ein bisschen oversize-mäßig waren und die kurzen Hosen sehr, sehr kurz.
0: Ja, und vielleicht auch nochmal sehenswert, so machen wir es dieses Jahr hoffentlich nicht.
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0: Nee, da erinnern wir uns doch lieber an das Sommermärchen 2006 und diesen sensationellen Hit von den Sportfreunden Stillern. Ihr wisst, welchen ich meine. Genau den. 54, 74, 90, 2006. Und jetzt alle gleich.
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0: schön. Die Sportfreunde Stiller hier im Nachmittag bei HR3. Wie sieht denn das aus? Also, weiß nicht, ob das nicht vielleicht ein bisschen muffig schmeckt, Mineralwasser, das 170 Jahre alt ist. Das macht doch keiner, oder? Doch, also Wasserkrüge von circa 1850 aus Niederselters. Die haben Taucher in einem Schiffswrack in der Ostsee gefunden. Jetzt sind sie wieder zu Hause in Hessen und zwar im Selters Museum. Trinken geht theoretisch noch, ist aber höchstwahrscheinlich nicht so richtig lecker. Die Experten haben es gecheckt.
1: Also die Leute, die das erste Mal trinken, die finden es sehr gewöhnungsbedürftig, weil es nicht für den heutigen Gaumen so bestimmt ist. Das Eisen schmeckt so ein bisschen nach Blut, ist natürlich sehr mineralisch, also sehr salzig und durch die natürliche Kohlensäure natürlich sauer.
0: So, also wer sich traut, ihr könnt aus der Originalquelle von damals das Wasser trinken. Julia vom Selters Museum zeigt euch das immer samstags. Sie findet, man kann sich erstmal an den Geschmack gewöhnen und dann findet man es auch tatsächlich lecker. Weiß nicht, vielleicht probiere ich es mal. Wer uns hoffentlich alle einig sind, ist, dass dieser Song hier an Lässigkeit kaum zu überbieten ist. Es ist Corey Hart, Sunglasses at Night. Gleich davor Vella. Die Frau hat eine Stimme, das ist so ein bisschen Liebe aufs erste Hören. All My Love gleich, so klingt echte Abwechslung in HR3.
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0: Jetzt wird 17 Uhr.
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2: Hallo, ich bin Annika Hennig. Die Bundesregierung will

0: das Gesundheitssystem reformieren. Das kritisieren viele Menschen. In Hannover gab es deswegen heute eine Großdemo gegen die Pläne. Laut Polizei waren mehr als 7000 Menschen auf der Straße. ARD-Reporter Bertil Starke.
1: Krankenpfleger, Psychotherapeuten, Ärzte. Sie warnen eindringlich vor einschneidenden Folgen für Patienten, Beschäftigte, Praxen und Kliniken, falls das Gesetz in seiner jetzigen Form kommt. Nur wenige Kilometer vom Demonstrationsort entfernt tagen noch bis morgen die deutschen Gesundheitsminister. Die Ressortchefs der Länder haben sich bereits auf einen gemeinsamen Antrag verständigt. Darin fordern sie Bundesgesundheitsministerin Wagen auf, ihre Pläne nachzubessern.
0: Der Frankfurter Flughafen rechnet in den nächsten Jahren mit mehr Starts und Landungen und hat deshalb ein neues Betriebskonzept ausgearbeitet. Kommunen rundherum befürchten mehr Lärm und fordern, dass nachgebessert wird. Zum Beispiel Hochheim, Flörsheim und Hattersheim. Sie haben sich zu einer Fluglärmkommission zusammengeschlossen. Die fordert Lärmpausen zu bestimmten Zeiten. Tagelang Temperaturen über 30 Grad. Das könnte uns bald im Hochsommer wieder bevorstehen. Auf solche Hitzewellen ist Deutschland aber nicht gut vorbereitet, meint der Chef der Bundesärztekammer Reinhardt. Gesundheits- und Pflegeeinrichtungen müssten gestärkt werden, damit sie auch unter extremer Hitze arbeiten können. Die Frankfurter Polizei hat die neue Unfallstatistik vorgestellt und angekündigt, verstärkt Leute auf E-Scootern zu kontrollieren. Denn da seien die Zahlen besorgniserregend. Danach gab es letztes Jahr knapp 500 Unfälle mit E-Scootern. Fast 300 Menschen seien dabei verletzt worden. Oft war Alkohol im Spiel und häufig auch mehrere Menschen zusammen auf einem Roller unterwegs. Große Freude in Königstein im Taunus. Das Freibad im Vogtal macht doch wieder auf. Im Frühjahr hatte ein Wasserschaden die gesamte Technik ruiniert. Der wurde jetzt aber doch schnell behoben. HR-Reporterin Nina Michalk.
2: Ganz unbürokratisch mit angepackt haben auch die Techniker aus dem Kurbad. Pumpen, Elektronik, die Chloranlage, alles ist tipptopp repariert. Königstein hat dazu gleich noch den Kinderspielplatz general überholt. Das Freibad ist nämlich nicht nur gut fürs Planschen, es ist im Sommer ein Treffpunkt für Jung bis Alt und Leute aus dem Umland und es ist wichtig für den Stadtgossip. Am Samstag, den 20. Juni, gibt es eine dicke Eröffnungsfeier. Der Eintritt ist dann frei.
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4: Unsere Promis aus der WhatsApp-Gruppe sind auch schon schwer im WM-Fieber. Wir schalten uns da gleich mal in den Chat mit ein. Davor Duran Duran, Ordinary World. So ein schöner Song, der hat so ein bisschen was Sphärisches. Ne? Also der ist so ein bisschen träumerisch. Davor Nico Santos und All Time High. Ich bin Carmen Schmalfeld. Freue mich sehr, dass ihr mit dabei seid. Sonne, Wolken, Regen. Also alle zanken sich heute so ein bisschen um die Vorherrschaft am hessischen Himmel. HR3 Meteorologe Peter Schwarz. Wann beruhigt sich denn das Wetter wieder?
5: Das dauert noch so ein bisschen. Also heute haben wir diesen Wechsel bei maximal 15 bis 19 Grad und auch morgen geht's ganz ähnlich weiter. Wir müssen dann noch warten bis zum Wochenende.
4: So wird das Wetter genau bei uns.
5: Ja, der Sommer legt in Rhein-Main gerade eine kleine Kunstpause ein. Morgen ist Schauerwetter bei 16 bis 20 Grad angesagt. Am Freitag folgt der Tiefpunkt, der wird grau und nass. Aber am Wochenende gibt's wieder mehr Sonne und den Blick nach vorne. Nächste Woche wird's auch deutlich wärmer.
4: Damit ihr gut ankommt, jetzt das Neueste aus dem H3-Verkehrszentrum. Es ist viel los. Wir fangen an mit der A3 Frankfurt Richtung Köln. Zwischen Frankfurt Flughafen und Mönchhof 3 gibt es 5 Kilometer stockenden Verkehr. Außerdem bei Kelsterbach ein Unfall mit 2 Autos auf der linken Spur. A3 Köln Richtung Frankfurt. Zwischen Raunheim und Mönchhof 3 ist die Fahrbahn nach einem Unfall mit einem LKW und 2 Autos gesperrt. Ab Wiesbadener Kreuz jetzt 6 Kilometer Stau. Versucht da noch schnell abzufahren und dann weiter über die A66 und die A5 bis zum Nordwestkreuz. Dann die A3 Frankfurt, nein, Entschuldigung, Köln Richtung Würzburg zwischen Frankfurter Kreuz und Obertshausen. 7 Kilometer stocken. Der Grund ist ein kaputter Bus, der auf der rechten Spur steht. A4 Erfurt Richtung Kirchheimer Dreieck. Zwischen Bad Hersfeld und Kirchheimer Dreieck steht ein kaputter LKW auf der rechten Spur in der Baustelle und verursacht 2 Kilometer Stau. A5 Darmstadt Richtung Kassel zwischen Frankfurter Kreuz und Westkreuz Frankfurt. 4 Kilometer stockend. A6 Heilbronn Richtung Kaiserslautern zwischen Viernheimer Dreieck und Mannheim-Sandhofen. 7 Kilometer stockend. A643 Wiesbaden Richtung Mainz zwischen Wiesbaden-Dotzheim und Dreieck Mainz Stauz. Dann die A661 noch zum Schluss. Oberursel Richtung Egelsbach zwischen Bad Homburger Kreuz und Frankfurt-Eckenheim. Stockender Verkehr. Gute Fahrt, kommt bald an.
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0: Duran Duran hier im Nachmittag bei HR3. Wenn es um die WM geht, da stellen wir uns beispielsweise so zentrale Fragen wie, welche Snacks braucht man, wo wird geguckt, wie passt es mit den Anstoßzeiten. Hessen ist im Vorbereitungsmodus und morgen geht's ja dann endlich los. Am Wochenende startet unsere deutsche Mannschaft ins Turnier. Das ist natürlich auch Thema bei den Promis hier in der WhatsApp-Gruppe von Tobi und Tanja. Ex-Bundestrainer Jogi Löw ist online, die Sevi Mais und oder aktuelle Bundestrainer auch Julian Nagelsmann. Na, seid ihr gut vorbereitet?
1: Ja, alle auf einem guten Weg. Mir fehlen noch ein paar gute Spieler, aber ich bin guter Dinge. Bis zum Ende der WM habe ich mein Panini-Album voll.
2: Ja, hallo, hier ist Sevi Mais. Eigentlich wollte ich in die USA reisen und live einige Holland-Spiele gucken. Aber ich kaufe mir lieber einen neuen Sportwagen. Ist billiger.
3: Ex-Kicker-Papa Jogi Löw hier mit einem Tipp für die Aufstellung der Kameras. Ja, die steht überall im Stadion. Also Julian, hobeln, Taschenbillard oder heimlich rauchen, damit bist du ratzfatz ein internationaler Blockbuster.
4: Ja, hallo, hier ist Helle Reischnick. Also ich wünsche der Nationalelf das Allerbeste, vor allem das Ausscheiden vom Finale, weil sonst kommt noch Friedrich Merz in die Umkleide.
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0: 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Hier ist der Nachmittag in HR3. Ja, diese eine Schublade bei uns zu Hause. Ganz viele von uns haben so eine Schublade, wo die alten Kabel drin sind. Oder ach ja, hier im Keller noch die kaputte Kaffeemaschine. Im Büro Elektroschrott. Irgendwo steht immer was rum. 8 Schulen aus Frankfurt und Offenbach nehmen uns die Arbeit ab, die Sachen zu entsorgen. Die sammeln die und bringen sie entweder in Reparaturcafés oder zum Wertstoffhof. Und dafür sammeln sie dann Punkte bei einer Art Wettbewerb beim E-Waste Race. Und sie kriegen natürlich auch Bonuspunkte, weil wir hier gerade im Radio über diese tolle Aktion sprechen. Da helfen wir sehr, sehr gerne mit und sorgen dafür, dass die Bonuspunkte für die 6A der Rudolf-Koch-Schule in Offenbach quasi durch die Decke gehen oder für die 6F des Gymnasium Nord in Frankfurt. Von da haben sich Ronja und Julia bei uns gemeldet.
1: Die Klasse 6F vom Gymnasium Nordwesthausen sucht deinen E-Schrott. Wir nehmen an einem Wettbewerb teil, bei dem wir deinen E-Schrott sammeln.
2: Du sparst dir den Weg zum Wertstoffhof und hilfst uns und der Natur noch gleichzeitig. Danke dir, deine 6F.
0: Ach, ist das putzig, oder? Gesammelt wird alles, was keinen eingebauten Akku oder kein Display hat und kleiner als 50 mal 50 Zentimeter ist. Tragt euch gerne online ein, falls die Kids bei euch vorbeikommen sollen und was abholen sollen. Wenn ihr den Link braucht, meldet euch hier bei HR3, leite ich euch sehr, sehr gerne weiter. Euro gleich, schöner Rock aus einer Zeit mit schrecklichen Frisuren, aber toller Musik. The Final Countdown, davor noch Cyril und James. Auch eine total ungewohnte Kombi, irgendwie so ein DJ und dann James Blunt, der ja so schöne Singer-Songwriter-Musik macht. Aber hey Leute, hört's euch an, funktioniert und zwar richtig gut. Tears Dry Tonight, so klingt echte Abwechslung in HR3.
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0: gleich 5:30.
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2: Mit Annika Hennig. Guten Tag. In Hannover haben heute laut Polizei 7000 Menschen gegen die geplante Gesundheitsreform demonstriert. Die Gewerkschaft Verdi warnt vor Nachteilen für Patienten und Beschäftigte in der Gesundheitsbranche. Außerdem müssten wahrscheinlich Krankenhäuser schließen. Die Europäische Chemikalienbehörde warnt vor der sogenannten Ewigkeitschemikalie TFA. Sie könne die Fruchtbarkeit beeinträchtigen und ungeborene Kinder schädigen. TFA kommt unter anderem in Unkrautvernichtungsmitteln vor und wird für Heiz- und Kühlsysteme genutzt. Und jetzt mehr Aktuelles aus unseren Regionalstudios.
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0: für Rhein-Main.
1: Begeistert ist man in der Fluglärmkommission vom neuen Betriebskonzept am Frankfurter Flughafen nicht. Dennoch, die Kommission, in der die Anrainer Kommunen des Flughafens vertreten sind, lehnt das Konzept nicht rundweg ab, sondern nimmt es zur Kenntnis. Nur so erhofft man sich noch, die eine oder andere Forderung durchbringen zu können. Etwa, dass die versprochenen Lärmpausen auf der künftig stärker genutzten Nordwestabflugroute auch rechtlich festgehalten werden. Das neue Betriebskonzept greift, sobald eine bestimmte Zahl an Flugbewegungen erreicht ist. Etwa ab dem Jahr 2030. Dann dürften vor allem die Städte Flörsheim, Hattersheim und Hochheim durch mehr startende Maschinen belastet werden. Roman Warschauer, Studio Rhein-Main.
2: Freitag startet der Hessentag in Fulda. Das Programm eine Sensation. Wir vom Hessischen Rundfunk sind natürlich auch mit dabei. Und wir schwelgen hier gleich zusammen ein bisschen vorfreudig in das bewegt Hessen heute 20 vor 6 hier bei uns. Davor noch kurz der Blick aufs Wetter. Dieser Mittwochnachmittag, ja, er ist turbulent. Es ist von allem ein bisschen dabei. Busy Wolken, busy Schauer, busy Gewitter, busy Sonne, aber halt eben auch. Die Temperaturen busy zu frisch für Sommer. 14 bis 19 Grad messen wir heute oft in den höheren Lagen zwischen 12 und 15 Grad. Die nächsten Tage, morgen nass, Freitag nasser, aber dann wird's wieder wärmer. Hallo und herzlich willkommen hier zum Nachmittag. Ich bin Carmen Schmalfeld. Damit ihr gut ankommt, jetzt das Neueste aus dem H3-Verkehrszentrum. Vorsicht auf der A7 Kassel Richtung Fulda. Da liegen Gummimatten auf der linken Fahrspur zwischen Malsfeld und Homberger Efze. Ein kaputtes Auto auf der linken Spur auf der A49 Gießen Richtung Kassel zwischen Wabern und Fritzlar. A3 Frankfurt Richtung Köln zwischen Frankfurt Flughafen und Mönchhof Dreieck 5 Kilometer stockend. A3 Köln Richtung Frankfurt zwischen Rauenheim und Mönchhof Dreieck ist die Fahrbahn nach einem Unfall mit einem LKW und zwei Autos gesperrt. Ab Wiesbadener Kreuz 7 Kilometer Stau. Nehmt am besten ab dem Kreuz Wiesbaden die A66 und dann weiter über die A5 bis zum Nordwestkreuz Frankfurt. A4 Erfurt Richtung Kirchheimer Dreieck zwischen Bad Hersfeld und Kirchheimer Dreieck steht ein kaputter LKW auf der rechten Spur in der Baustelle. Dadurch 2 Kilometer Stau. A6 Heilbronn Richtung Kaiserslautern zwischen Firnheimer Dreieck und Mannheim-Sandhofen 7 Kilometer stockender Verkehr. A66 Wiesbaden Richtung Frankfurt zwischen Wiesbadener Kreuz und Hattersheim. 6 Kilometer Stau, da hat es vorhin einen Unfall gegeben. Der ist auf der linken Spur, also stellt euch entsprechend drauf ein. Und dann zum Schluss noch eine Gefahrenmeldung. Auf der A66 Fulda Richtung Frankfurt an der Anschlussstelle Langselbold liegt ein großes Holzteil und das mitten auf der Beschleunigungsspur. A66 Fulda Richtung Frankfurt bei Langselbold ein Holzteil auf der Beschleunigungsspur. Allen unterwegs, gute und sichere Fahrt, kommt bald an.

0: Michael Schulte und aus des hier im Nachmittag bei HR3. Es wird gehämmert, geschraubt, geschuftet und so langsam ernst in Fulda. Hessentag startet diese Woche.
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0: Am Freitag geht's los. Der 63. Hessentag wird eröffnet. Und bei den Menschen in Fulda kribbelt's schon, die Vorfreude steigt.
2: Für Fulda ist es eine Chance, sich noch weiter und größer zu präsentieren. Und ich selber wohne in der Innenstadt. Wir freuen uns riesig drauf, weil Fulda einfach eine tolle Stadt ist, wir uns hier sehr wohlfühlen. Und in dem Zusammenhang wir halt auch zeigen können, hier in Fulda, was wir so drauf haben.
3: Es ist natürlich schön, dass in Fulda mal wieder was los ist. Ich würde auf jeden Fall hingehen, mal anschauen, was es so Schönes gibt. Hat ja so eine Art Festival-Charakter ein bisschen.
4: Ich meine, ganze Freunde haben schon gesagt, wir werden da richtig oft hingehen, fast jeden Tag. Und ja, wir freuen uns richtig da drauf.
0: HR3 und der ganze Hessische Rundfunk sind natürlich auch mit dabei.

0: Weil die Vorbereitungen laufen, auch beim HR-Treff in der Fuldaer Innenstadt. Thorsten Kugler ist der leitende Monteur und noch schwer beschäftigt.
1: Die Zelte selber an sich gehen relativ fix, schnell. 2 Tage sind sie fertig. Blenden setzen, Regenrinne konstruieren, alles verbinden, wasserdicht bekommen, Rampen setzen. Ist man eine Weile schon beschäftigt.
0: Und wenn ihr dann in den 10 Tagen Hessentag auch in Fulda seid und am HR-Treff vorbeikommen wollt, wir freuen uns total auf euch. Tobi und Tanja sind auch da aus der H3 Morning Show. Die trefft ihr am Sonntag. Und wir haben auch ein Date, wenn ihr mögt, am 18.06. am Donnerstag gibt's den HR3 Nachmittag live vom Hessentag. Kommt gerne rum, guckt mal so ein bisschen hinter die Radiokulissen. Ist nett da. So, zurück zum Anfang. Denn am Eröffnungstag starten wir direkt mit einem Krach. Kamrat spielt ein kostenloses Konzert.

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0: 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Das wird ganz groß mit fantastischer Atmosphäre.
1: Also eine Besonderheit ist auf jeden Fall, dass die Hessentagsarena, bei uns ist ja die Domplatzarena, mitten in der Stadt sein wird, also zentral am Domplatz. Wir haben keine Arena auf irgendeiner freien Wiese außerhalb der Stadt, sondern zentral im Herzen von Fulda.
0: Tipp von uns, wenn ihr mit dem Auto kommt, orientiert euch an den ausgewiesenen Großparkplätzen oder kommt am besten von vornherein mit Bus oder Bahn. Das ist einfach am stressfreisten. Vom Bahnhof aus seid ihr quasi schon direkt im Hessentagstrubel.
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0: Was für eine monumentale Ballade hier im Nachmittag bei HR3. Aber wir liefern euch ja zuverlässig echte Abwechslung. Deswegen gibt's gleich ein paar Umdrehungen mehr. Von Robin Schulz und Fastboy, Million Good Reasons. Davor Ellie Goulding. So klingt HR3.
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Schulz und Fastboy hier im Nachmittag bei HR3 und jetzt direkt der aktuelle Hit von Harry Styles, American Girls. Die Inspiration dahinter eigentlich fast ein bisschen traurig. Drei seiner besten Freunde haben relativ direkt nacheinander geheiratet und er hat sich auf diesen Hochzeiten immer so ein bisschen alleine und isoliert gefühlt. Denkt da über Sesshaftigkeit nach. Mittlerweile wissen wir ja, die Gedanken sind sehr konkret geworden. Angeblich ist er verlobt mit der Tochter von Lenny Kravitz, mit Schauspielerin Zoe Kravitz. Er hat sich also auch ein American Girl geangelt.

0: So, die Hälfte der Woche haben wir hinter uns. Es ist Mittwochfeierabend, 18 Uhr.
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2: Hallo, ich bin Annika Hennig. Die Kommunen rund um den Frankfurter Flughafen rechnen mit mehr Lärm wegen des neuen Betriebskonzepts. In der Fluglärmkommission pochen sie darauf, dass da nochmal nachgebessert wird. HR-Reporter Roman Warschauer.
3: So legt die Kommission unter anderem Wert darauf, dass viele Punkte, wie etwa die zugesagten Lärmpausen auf der Nordwestabflugroute, auch rechtlich festgeschrieben werden. Das neue Betriebskonzept ist nötig, um die wachsende Zahl der Flüge am Frankfurter Flughafen auch künftig abwickeln zu können. Es sieht unter anderem vor, verstärkt Maschinen über Kommunen wie Flörsheim, Hattersheim oder Hochheim starten zu lassen. Die Fluglärmkommission hat nur beratende Funktion.

0: Aktion.
1: Tausende Menschen haben heute in Hannover gegen die Sparpläne von Bundesgesundheitsministerin Wagen demonstriert. In der Stadt läuft seit heute die Gesundheitsministerkonferenz. Zu den Protesten aufgerufen hatte die Gewerkschaft Verdi. Auch aus Hessen sind hunderte Klinikbeschäftigte angereist. Sie befürchten Milliardeneinschnitte in der Gesundheitsversorgung. Die Ewigkeitschemikalie TFA kommt zum Beispiel in Unkrautvernichtern vor und wird für Kühlsysteme genutzt. Jetzt warnt die EU-Chemikalienbehörde davor und sagt, der Stoff kann die Fruchtbarkeit beeinträchtigen und ungeborene Kinder schädigen. Die Behörde empfiehlt deshalb, den Einsatz von TFA strenger zu regeln. Der Stoff könne auch das Trinkwasser dauerhaft verunreinigen. In Wiesbaden hat die Polizei einen spirituellen Coach verhaftet. Das hat die Staatsanwaltschaft bestätigt. Der Vorwurf, er soll zwei Mädchen sexuell missbraucht und eine Frau vergewaltigt haben. HR-Reporterin Andrea Bonhagen.
2: Er sitzt jetzt in Untersuchungshaft. Der Wiesbadener Kurier hat mehr Details. Danach ist der Mann aus der Schweiz in einem Innenstadthotel verhaftet worden, und zwar am Freitagvormittag. Und am Freitag sollte eigentlich im Kurhaus ein mehrtägiges Seminar beginnen. Das wurde dann abgesagt. Der Coach bietet zum Beispiel eine Ausbildung zum Lichtwanderer und zum Supergewinner an. Von seinem Buchverlag gibt es noch keine Rückmeldung.
1: Seit Monaten wird ein Mindestalter für Social Media diskutiert. Jetzt haben sich Verbraucherschützer eingeschaltet. Sie schlagen vor, Smartphones sollten nur Kinder in die Hand bekommen, die reif genug dafür sind. Sie könnten einen Surfschein machen, in dem sie dann erfahren, wie Internet, Computer und Smartphone funktionieren. Außerdem sollten sie nur kindergerechte Suchmaschinen nutzen. 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
4: Hi, hier ist der hr3-Freundeskreis. Ich bin Christian Brost, hab gleich einen ganz, ganz großen Kulthit der 80er für euch auf der Playlist. Survivor, The Eye of the Tiger. Vorher geht's ganz entspannt in den Abend mit Love on the Brain von Rihanna. Draußen weniger entspannt, es ziehen Gewitter auf. Bitte Vorsicht, wir haben Warnungen. Und zwar quasi für die ganze Westseite Hessens, für Frankfurt, für den Main-Taunus-Kreis, die Stadt Wiesbaden, den Kreis Groß-Gerau. Und dann geht diese Warnung hoch, alles über Limburg, Weilburg und Marburg-Biedenkopf bis hoch nach Schwalm-Eder. Von Westen her gilt für euch alle, Vorsicht bitte, es ziehen Gewitter auf, Böen bis Stärke 7 und Starkregen. Seid vorsichtig. Es bleibt dann auch erstmal bei Schauern und Gewittern über Nacht bei 9 bis 4 Grad. Morgen manchmal Sonne, Schauer vor allem in Nord- und Osthessen. Auch da immer mal wieder ein paar Gewitter. Richtung Südwesten gibt es morgen auch mal länger Sonne bei 14 bis 20 Grad. Damit ihr gut ankommt, das Neueste aus dem hr3-Verkehrszentrum. Und da geht's gleich weiter mit dem Regen. Vorsicht auf der A5 Frankfurt-Kassel zwischen Bad Homburger Kreuz und Friedberg. In beiden Richtungen Verkehrsbehinderungen wegen Wasserglätte. Vorsicht auf der A7 Fulda Richtung Kassel zwischen Melsungen und Guxhagen liegt ein Holzteil. Da kann das Gewitter vermutlich nichts dafür. A3, Köln Richtung Frankfurt, zwischen Raststätte Medenbach und Mönchhof-Dreieck 8 Kilometer. Stau nach dem Unfall, ist nur die linke Spur frei. A6, Heilbronn Richtung Kaiserslautern, zwischen Viernheimer Dreieck und Mannheim-Sandhofen, 7 Kilometer stockender Verkehr. A7, Fulda Richtung Würzburg, zwischen Fulda Dreieck und Bad Brückenau-Wildflecken, streckenweise Stau und stockender Verkehr. A66, Wiesbaden Richtung Frankfurt, zwischen Wiesbaden-Nordenstadt und Hattersheim, 7 Kilometer Stau, da laufen Bergungsarbeiten auf der linken Spur. A643, Wiesbaden Richtung Mainz, zwischen Wiesbaden-Dotzheim und Dreieck Mainz, 5 Kilometer Stau und stockender Verkehr. Dadurch auch auf der 66, Wiesbaden-Mainzer Straße und Schiersteiner Kreuz, 3 Kilometer Stau und stockender Verkehr. Vorsicht nochmal aktuell auf der B8, Bad Camberg Richtung Frankfurt, zwischen Glashütten und Königstein im Taunus. Ein kaputtes Auto in der Kurve. Und aktuell kommt noch eine Meldung von der A4 rein, Erfurt Richtung Kirchheimer Dreieck, zwischen Friedewald und Kirchheimer Dreieck, streckenweise Stau und stockender Verkehr. Da steht ein kaputter Laster in der Baustelle und die rechte Spur ist blockiert.
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0: Loi Gold, hier ist der H3-Freundeskreis am Montagabend, jetzt mit ganz neuer Musik, am Mittwochabend allerdings. Aber neue Musik haben wir jeden Abend für euch. Moss Kenner kommt aus London, wohnt in Berlin, hat letztes Jahr am ESC-Vorentscheid für Deutschland teilgenommen, hat schon mit ganz Großen zusammengearbeitet, zum Beispiel mit Purple Disco Machine. Und dieser Typ, Moss Kenner, hat wirklich schon eine riesen Live-Fanbase. Er selber sagt, live zu singen, ob jetzt von einem großen Publikum oder einem kleinen, das ist immer was ganz Besonderes.
1: I have performed in front of enormous crowds, but it doesn't matter if there's 5 people or 50,000 people. I just love being able to change the way that people feel. We form such a intense and beautiful connection. And when I perform small shows, it feels like this little moment in time that will never be replicated. You kind of had to be there, you know, we're just remembering that actually we're all just one thing moving together rather than individuals.
0: Ja, wenn ich live singe, dann kann ich die Menschen im Raum bewegen. Besonders bei kleinen Shows, sagt der Sänger Moss Kenner, ist das so. Man muss halt gerade da gewesen sein, ne? Denn so eine Show passiert genau so halt nur ein einziges Mal. Alle werden eins. Und das ist großartig. Und ich finde, das ist eine unfassbar schöne Beschreibung, warum es auch mal wieder cool ist, zu so richtig schönen kleinen Konzerten zu gehen. Und ganz neue Musik von Moss Kenner gibt's jetzt. Rhythm Unknown in HR3.

0: Ganz neu von Moss Kenner. Rhythm Unknown hier in HR3. Und die Unwetterwarnungen wandern ziemlich schnell nach Osten über unser schönes Bundesland hinweg. Ihr habt es ja gerade auch schon in HR3 Verkehrsmeldungen hier gehört. Es gibt auch immer wieder überflutete Straßen. Vorsicht bitte aktuell so in der Gegend vom Kreis Marburg-Biedenkopf runter bis Main-Kinzig-Kreis und von Schwalm-Eder bis Hochtaunus. Da jetzt Gewitter mit Starkregen und Wind. Mit dem Radio dazu gleich Eiffel 65. Ja. Richtiger gute Laune Hit, ne? Blue Dabba Dee. Und dazu gibt's Pink. Und Pink geht immer. Echte Abwechslung in HR3.
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0: Teddy Swims, ganz neu, Mr. Know-It-All. Es ist 6:30.
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0: So ein richtiger Gute-Laune-Song von Atomic Kitten gleich. Hole Again, hier ist der hr3-Playlist. Dazu gibt's Do It Again von Ray Dalton. Hi, der hr3-Freundeskreis am Mittwoch. Ich bin Christian Rost. Passt bitte auf, von Westen her ziehen Gewitter auf. Wir haben das auch immer wieder im Blick auf dem Wetterradar. Aktuell gelten die Meldungen immer noch für ein paar Kreise in Mittelhessen. Marburg-Biedenkopf zum Beispiel, aber auch weiter im Norden. Schwalm-Eder-Vogelsberg-Kreis und von Westen kommen schon die nächsten bei euch in Limburg-Weilburg rein. Morgen dann im Südwesten mal länger Sonne, im Norden und Osten gibt es immer wieder Schauer und Gewitter. Das Ganze bei 14 bis 20 Grad. Am Wochenende dann spätestens Sonntag

0: zieht der Regen weg. Damit ihr gut ankommt, das Neueste aus dem hr3-Verkehrszentrum. Auf der A3 Köln Richtung Frankfurt zwischen Raststätte Medenbach und Mönchhof-Dreieck 11 Kilometer Stau. Bergungsarbeiten, es ist immer noch nur die linke Spur frei. A7 Fulda Richtung Würzburg zwischen Fuldaer Dreieck und Bad Brückenau-Wildflecken streckenweise Stau und stockender Verkehr. A66 Wiesbaden Richtung Frankfurt zwischen Wiesbaden-Nordenstadt und Hattersheim 9 Kilometer Stau. Es laufen immer noch die Bergungsarbeiten auf der linken Spur. A643 Wiesbaden Richtung Mainz zwischen Schiersteiner Kreuz und Mainz-Mombach 2 Kilometer Stau, dadurch auch auf der 66 Wiesbaden-Mainzer Straße bis Schiersteiner Kreuz 3 Kilometer Stau und stockender Verkehr. Und die A661 Oberursel Richtung Egelsbach zwischen Bad Homburger Kreuz und Frankfurt-Eckenheim streckenweise stockend. Schließlich noch die B486 Rüsselsheim-Eppertshausen, die ist auf der Langener Straße zwischen Mörfelden-Walldorf und am Bornbruch wegen Bergungsarbeiten nach einem Unfall gesperrt.
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0: Welshly Arms in HR3. Gleich Bryan Adams. Ah, wichtige Nachricht für den Feierabend. Ich lauf zu dir. Dazu gibt's Taylor Swift. Echte Abwechslung und der perfekte Feierabend hier in HR3.
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Auch ganz neue Musik gehört auf die H3-Playlist. Save My Love, Kygo, Khalid und Griffin. Und jetzt gibt's was richtig schön Lautes auf die Ohren. Der erste Song aus Russland, der es jemals in die UK-Charts geschafft hat. 2002 war das. Ganz, ganz laut drehen jetzt bitte für einen absoluten Kulthit in HR3. Hier sind Tattoo. All the things she said.

0: Es ist 19 Uhr.
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2: Guten Abend, ich bin Marco Schleicher. Mehr Fluglärm, damit rechnen die Gemeinden rund um den Frankfurter Flughafen. Grund ist das neue Betriebskonzept. Sie fordern deswegen, dass da nochmal nachgebessert wird. HR3-Reporter Roman Warschauer.
3: So legt die Kommission unter anderem Wert darauf, dass viele Punkte, wie etwa die zugesagten Lärmpausen auf der Nordwestabflugroute, auch rechtlich festgeschrieben werden. Das neue Betriebskonzept ist nötig, um die wachsende Zahl der Flüge am Frankfurter Flughafen auch künftig abwickeln zu können. Es sieht unter anderem vor, verstärkt Maschinen über Kommunen wie Flörsheim, Hattersheim oder Hochheim starten zu lassen. Die Fluglärmkommission hat nur beratende Funktion.
2: Wichtiges Treffen heute Abend im Kanzleramt. Die Bundesregierung will schnell große Reformpakete auf den Weg bringen. Darüber wollen Union und SPD nochmal sprechen. Eingeladen sind auch Arbeitgeber und Gewerkschaften. Konkret geht es um die Rente, den Arbeitsmarkt und die Einkommenssteuer. Entschieden werden soll heute Abend aber noch nichts. Feuer in Nordhessen. In Niestetal-Sandershausen hat das Dach eines Mehrfamilienhauses gebrannt. Laut Polizei konnten alle Leute das Haus rechtzeitig verlassen. Verletzt wurde niemand. Der Schaden wird auf 500.000 Euro geschätzt. Das Haus ist jetzt erstmal nicht mehr bewohnbar. Warum es gebrannt hat, wird jetzt erstmal ermittelt. Warum konnte

0: der Deutsche Fußballbund sein Finanzamt wechseln, und zwar von Frankfurt nach Bad Homburg. Darum ging es heute im Landtag. Finanzminister Lorz hat gesagt, sein Ministerium habe das angeordnet. Denn in einem Prozess gegen den DFB hatte das Frankfurter Landgericht strukturelle Schwächen im Finanzamt Frankfurt festgestellt. Die Grünen sagen, damit sei der Behörde in Frankfurt quasi das Vertrauen entzogen worden. Lesen für den Weltrekord. Im Mainzer Stadion haben mehr als 7500 Kinder ein Gedicht in Form einer Laola-Welle vorgetragen. Organisiert wurde die Aktion unter anderem vom Kinder- und Jugendbuchautor Stefan Gemmel. Aus Mainz, ARD-Reporterin Rabea Amri.
1: Von links nach rechts schwappte die Laola-Welle durchs Stadion. Das Gedicht von Autor Stefan Gemmel war in ganz viele Abschnitte unterteilt. Die Kinder standen immer dann von ihren Sitzen auf, wenn sie ihren Abschnitt vorlasen, der auf der großen Leinwand des Fußballstadions erschien, und setzten sich dann wieder hin. Nach dem vierten Versuch verkündete der Schiedsrichter vom Rekordinstitut für Deutschland dann, dass der Weltrekord mit 7.508 Teilnehmenden gelungen war.
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3: Hi, schönen Mittwochabend. Ich bin Christian Brost, hier ist der H3 Freundeskreis und ich freue mich gleich tierisch. Den haben wir ganz lange nicht mehr auf der Playlist und der ist so cool. Man in Black von Will Smith gibt's gleich. Außerdem The All-American Rejects und aktuelle Musik von Olivia Dean hier. Außerdem Vorsicht bitte da draußen, es sind immer noch Gewitter unterwegs, teilweise mit Starkregen, und das ändert sich wirklich minütlich. Aktuell haben wir Warnungen für den Kreis Limburg-Weilburg, dann rüber hoch den Kreis Marburg, Schwalm-Eder-Kreis bis hoch Richtung Werra-Meißner. Und vor allem aber Vorsicht bitte im Wetterau-Kreis und im Main-Kinzig-Kreis und in der Stadt Hanau. Da ganz besonders Starkregen im Moment, Wind bis Windstärke 8, und Vorsicht, es können Straßen überflutet werden oder auch Unterführungen. Passt bitte auf euch auf. Ab dem Wochenende kommt dann langsam der Sommer zurück. Heute Abend und heute Nacht kann halt immer wieder noch mal was runterkommen. Über Nacht gehen die Temperaturen runter auf 9 bis 4 Grad. Morgen manchmal Sonne, vor allem im Südwesten, Schauer. Nee, morgen Sonne, vor allem im Südwesten, so Schauer in Nord- und Osthessen. Das Ganze bei 14 bis 20 Grad, so viel Wetter heute. Und hier ist auch was los, damit ihr gut ankommt. Das Neueste aus dem HR3-Verkehrszentrum. Vorsicht auf der A3 Frankfurt Richtung Würzburg zwischen Obertshausen und Hanau. Ungesicherte Unfallstelle auf der linken Spur. A5 Frankfurt Richtung Kassel zwischen Frankfurt-Westhafen und Westkreuz Frankfurt. Ungesicherte Unfallstelle auf dem Abbiegestreifen. Vorsicht auf der A49 Gießen-Kassel zwischen Neustadt in Hessen und Schwalmstadt. Verkehrsbehinderungen wegen Wasserglätte, ich sag's ja. Vorsicht auf der A66 Wiesbaden Richtung Frankfurt zwischen Frankfurt-Höchst und Eschborn. Eine ungesicherte Unfallstelle. Auf der A3 Köln Richtung Frankfurt zwischen Wiesbadener Kreuz und Raunheim. 6 Kilometer Stau. Die A45 Aschaffenburg Richtung Gießen ist zwischen Altenstadt und Florstadt wegen Abschlepparbeiten nach einem Unfall gesperrt. Aktuell 2 Kilometer Stau. Und A66 Frankfurt Richtung Wiesbaden zwischen Wiesbaden-Biebrich und Schiersteiner Kreuz. 2 Kilometer Stau und stockender Verkehr.
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Immer noch so cool, oder? Will Smith, Man in Black. Und ja, ich kann es euch versprechen. Der Sommer kommt wieder. Also nach all dem Regen und den Wolken heute, nach den Gewitterwarnungen und den überschwemmten Autobahnen, wird es pünktlich zum Wochenende ab Freitagmittag trocken werden. Samstag kriegen wir wieder ganz viel Sonne und kommende Woche kratzen die Temperaturen dann vielleicht auch wieder an der 30-Grad-Marke. Hier ist HR3 und wir haben passend zum wiederkehrenden Sommer einen der ersten heißen Kandidaten auf den Sommerhit-Titel des Jahres 2026. DJ Goja und Michiko. Kennt ihr bestimmt noch nicht, hat aber was. Klingt auf jeden Fall wie der perfekte Feierabend bei 30 Grad, wobei vielleicht ist der euch schon mal begegnet, der wird nämlich gerade im Internet ein Trend. Wurde zum Beispiel schon unter mehr als 540.000 TikTok-Videos gelegt, weil es einfach passt, sobald irgendwas Sommerliches zu sehen ist. Und weil nächste Woche der Sommer zu Hause nach Hessen zurückkommt, haben wir den Soundtrack jetzt schon für euch. DJ Goja, Michiko, ganz neu in HR3.

Ja, der Sommer kommt wieder nach Hessen. Vielleicht einer der ersten Sommerhits des Jahres 2026, vielleicht sogar im Nachhinein der Sommerhit, ne? DJ Godja, Meet Chico, ganz neu in HR3. Das Einzige, was man diesem Song vorhalten kann, ist, dass er sehr, sehr kurz ist. Also 1,53. Popsongs aktuell sind ja normalerweise so um die 3 Minuten lang, aber 1,53 ist schon sehr wenig. Als Ausgleich für echte Abwechslung gibt's vor 20 Uhr hier in HR3 noch Can't Fight the Feeling von REO Speedwagon und Crazy von Aerosmith. Die sind beide um die 5 Minuten lang und die spielen wir natürlich beide in ganzer Länge. Und hier haben es Depeche Mode immerhin auf 3,5 Minuten gebracht. Auf 3,5 saucoole Minuten. Precious jetzt. Schönen Abend. Precious.

0: bei dem Wetter da draußen ist Kalifornien zumindest eine Option. Phantom Planet, es ist gleich 7:30. 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Hi, hier ist der H3 Freundeskreis am Mittwochabend. Ich bin Christian Brost, hab gleich REO Speedwagon für euch. Can't Fight This Feeling. Vorher Baby Goodbye, den aktuellen Hit von Alle Farben. Und es ziehen immer noch Gewitter übers Land. Das ist eine, ich sag mal, dynamische Entwicklung. Die Starkregenwarnungen von vor einer halben Stunde sind jetzt vorbei. Dafür gibt's aber immer noch Gewitter und zwar eigentlich in der ganzen Mitte so bis Richtung Nordosten hoch. Also Kreis Limburg-Weilburg bis Marburg-Biedenkopf und Main-Kinzig-Kreis bis hoch nach Werra-Meißner und alles dazwischen. Da bitte Vorsicht. Böen bis Stärke 7 und es kann halt auch ziemlich heftig regnen und Straßen können überschwemmt werden. Über Nacht können dann neue Gewitter nachkommen, Tiefstemperaturen 9 bis 4 Grad. Morgen im Südwesten am ehesten Sonne, im Nordosten am ehesten Regen bei 14 bis 20 Grad und mit dem Wochenende kommt dann langsam mal der Sommer zurück. Damit ihr gut ankommt, das Neueste aus dem HR3-Verkehrszentrum. Vorsicht auf der A5 Frankfurt Richtung Darmstadt. In der Auffahrt Frankfurt Flughafen Nord eine ungesicherte Unfallstelle. Vorsicht auf der A66 Frankfurt Fulda zwischen Gründau Lieblos und Gelnhausen West. Wasserglätte. A3 Frankfurt Richtung Würzburg zwischen Offenbacher Kreuz und Hanau. 4 Kilometer stockender Verkehr. Da laufen immer noch Bergungsarbeiten nach dem Auffahrunfall. Und es ist immer noch nur eine Spur frei. Die A45 Aschaffenburg Richtung Gießen zwischen Altenstadt und Florstadt. Sperrung wegen Bergungsarbeiten nach einem Unfall. Ist jetzt ein bisschen mehr geworden. 4 Kilometer Stau. Und A66 Frankfurt Richtung Wiesbaden zwischen Wiesbaden-Biebrich und Schiersteiner Kreuz. 2 Kilometer Stau und stockender Verkehr.
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0: Ava Max, Sweet Bad Psycho in HR3. Und wie ist es bei euch? Sammelt ihr auch schon? Ja, morgen geht sie los, die WM. Und einige haben ja auf dem Schulhof schon angefangen zu sammeln und sind bis heute dabei und hüten diese Hefte wie einen Schatz. Die Sammelalben, die Stickeralben zur WM, die Panini-Alben. Viele Fans sind übrigens sauer. Ab 2031 heißen die Dinger nämlich nicht mehr Panini-Alben, weil die FIFA die Rechte an einen amerikanischen Konkurrenten verkauft hat. Also einen Konkurrenten der italienischen Panini-Druckerei. Das finden viele sehr, sehr unromantisch. Aber bis dahin sammeln wir diese Sticker. Und wir tauschen. Und tauschen ist so wichtig, denn eine Tüte mit 7 Stickern kostet aktuell 1,50 Euro. Damit ist sie doppelt so teuer wie vor 20 Jahren. Und vor allem, es müssen so viele Sticker wie nie gesammelt werden. Für 48 Mannschaften brauchen wir 980 Sticker, um das Heft voll zu kriegen. Und da müssen wir auf jeden Fall tauschen. Denn wie viele Sticker müssten wir eigentlich ohne Tauschen kaufen? Haben wir mal Professor Christian Hesse von der Uni Stuttgart gefragt.
1: Dann ergibt sich als Lösung des Panini-Problems etwa 7.300.
0: Oh.
1: Das ist die durchschnittliche Zahl der Sammelbilder, die ich brauche, um eine vollständige Kollektion zu haben. Dann ist man bei 1.600 Euro.
0: Ist aber immer noch billiger gefühlt als ein WM-Stadion-Ticket in der hintersten Reihe, ne?
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0: Sascha in HR3 gleich Aerosmith. Es ist so groß. Oder? Und dazu gibt's Felix Jehn. Echte Abwechslung in HR3.
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Keiner singt geiler als Tyler. Haben wir früher mal gesagt. Aerosmith, ganz, ganz großer Kulthit. Crazy in HR3. Und für echte Abwechslung gibt es immer wieder auch ganz neue Musik bei uns zu entdecken. Ne? Und über den Hit jetzt gibt es Leute, die sagen, wenn das Coolste aus allen Ecken der aktuell coolsten Popmusik in 3,5 Minuten zusammengepackt wird, in einen einzigen Song, dann kommt genau das dabei raus. Und da ist was dran. Merkt euch das mal. Band aus Australien, Tame Impala heißen die. Der Song Dracula. Und es ist wirklich ungefähr das Coolste, was es gerade gibt. Jetzt ganz frisch für euch in HR3.

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1: Um 20 Uhr mit Christoph Haas. Der Tankrabatt wird nicht verlängert. Wie vorgesehen läuft er Ende des Monats aus. Das haben die Fraktionen von Union und SPD entschieden. Damit steigt die Energiesteuer zum 1. Juli wieder um knapp 17 Cent pro Liter an. Aus Berlin Bianca Schwarz.
2: So wie geplant wird es jetzt auch kommen. Das hat der stellvertretende Fraktionsvorsitzende der CDU-CSU-Bundestagsfraktion Sepp Müller dem ARD-Hauptstadtstudio bestätigt. Der Tankrabatt hat den Staat in den 2 Monaten schätzungsweise 1,6 Milliarden Euro gekostet. Wegen dieser hohen Kosten hatten sich Politikerinnen und Politiker von SPD, Grünen und Linken gegen eine Verlängerung des Tankrabatts ausgesprochen. Auch Bundesverkehrsminister Patrick Schnieder von der CDU hatte die Hoffnungen auf eine Verlängerung der Maßnahme gedämpft.
1: Im Kanzleramt hat vor einer Stunde das Treffen des Koalitionsausschusses mit Vertretern von Arbeitgebern und Gewerkschaften begonnen. Thema sind die Reformvorhaben der Regierung. Es geht um die Rente, den Arbeitsmarkt, die Einkommenssteuer und den Abbau von Bürokratie. Konkrete Beschlüsse sind nicht geplant. Kommunen rund um den Frankfurter Flughafen befürchten durch ein neues Betriebskonzept mehr Lärm. In der Fluglärmkommission fordern sie Nachbesserungen. HR-Reporter Roman Warschauer.
3: So legt die Kommission unter anderem Wert darauf, dass viele Punkte, wie etwa die zugesagten Lärmpausen auf der Nordwestabflugroute, auch rechtlich festgeschrieben werden. Das neue Betriebskonzept ist nötig, um die wachsende Zahl der Flüge am Frankfurter Flughafen auch künftig abwickeln zu können. Es sieht unter anderem vor, verstärkt Maschinen über Kommunen wie Flörsheim, Hattersheim oder Hochheim starten zu lassen. Die Fluglärmkommission hat nur beratende Funktion.
1: Besitzer von Häusern unter Denkmalschutz in Hessen sollen in Zukunft leichter umbauen und sanieren können. Das sieht das neue hessische Denkmalschutzgesetz vor, das der Landtag beschlossen hat. Danach muss nur noch in Ausnahmefällen das Landesamt für Denkmalpflege über Anträge entscheiden. In der Regel sollen das die Behörden in den hessischen Kommunen machen. Reagieren die nach 5 Monaten nicht, gilt der Antrag automatisch als genehmigt. Die deutschen Handballer spielen in der Vorrunde der Heim-WM Anfang nächsten Jahres gegen Tunesien, Serbien und Uruguay. Das hat die Auslosung heute Abend im Münchner Hofbräuhaus ergeben. Im Eröffnungsspiel trifft die Mannschaft von Bundestrainer Alfred Gislason auf Tunesien. Die nächste Handball-WM findet vom 13. bis 31. Januar 2027 statt. Das waren die Nachrichten.
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5: Abend, der HR3-Freundeskreis. Ich bin Christian Rost, hab gleich Fever Dream für euch, den aktuellen Hit von Alex Warren. Vorher kommt noch mal ein bisschen die Sonne raus mit Nelly Furtado. Powerless, say what you want. Nachdem wir vorhin ja schon teilweise ganz ordentlichen Regen hatten bei uns, teilweise waren Autobahnen überschwemmt und es gibt auch immer noch Gewitterwarnungen. Aktuell vor allem im Kreis Rheingau-Taunus, außerdem im Kreis und der Stadt Offenbach und dann Richtung Süden, Darmstadt-Dieburg, Richtung Odenwald und ganz im Norden Schwalm-Eder, Kreis Waldeck Frankenberg und Kreis und Stadt Kassel. Da bitte Vorsicht, kann immer noch Gewitter geben. Über Nacht wird der Regen dann für viele von uns weniger bei 9 bis 4 Grad. Morgen im Südwesten immer mal wieder Sonne, vor allem im Osten und Norden Schauer und insgesamt mehr Wolken. 14 bis 20 Grad morgen. Samstag bis 25 Grad und ab Sonntag dann wirklich kein Regen mehr, dann kommt der Sommer zurück. Damit ihr gut ankommt, das Neueste aus dem HR3-Verkehrszentrum und bitte direkt Vorsicht auf der A66 Fulda Richtung Frankfurt zwischen Bad Orb-Wächtersbach und Gelnhausen-Ost. Eine ungesicherte Unfallstelle auf der rechten Spur. A3 Frankfurt Richtung Würzburg zwischen Offenbacher Kreuz und Hanau streckenweise stockender Verkehr. Und die A45 Aschaffenburg Richtung Gießen ist zwischen Altenstadt und Florstadt wegen Bergungsarbeiten nach einem Unfall immer noch gesperrt. Es gibt 2 Kilometer Stau.
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0: ganz, ganz großen Hits der 80er. Belinda Carlisle, Heaven is a Place on Earth, hier im hr3-Freundeskreis. Und für echte Abwechslung gibt's bei uns natürlich immer wieder auch neue Musik zu entdecken. Jetzt zum Beispiel den nächsten Hit von Bruno Mars. Und von dem haben wir wirklich seit Jahren einen neuen Hit nach dem nächsten in der hr3-Playlist hier. You can't count on me like one, two, three. Ja, mal kommt er ganz entspannt daher, mal sehr gut gelaunt. Manchmal auch richtig wild. Am 27. Februar ist das neue Album von Bruno Mars rausgekommen. Das erste richtige neue Album von ihm seit 10 Jahren. Und warum bitte hat das so lange gedauert? Haben die Fans gefragt. Und Bruno Mars hat gesagt, naja, ich brauche halt Zeit, weil ich ja fast alles selber mache.
1: All the records that I do. That's me playing piano on When I Was Your Man. That's me playing guitar on Locked Out of Heaven. Drums on Uptown Funk. Like, I'm in there. It's not just I go into a studio and work with a producer that got a bunch of beats that I pick from. I'm writing and playing, and it takes me a little while longer than I wish it would. You get every piece of me in every song.
0: Bruno Mars geht halt nicht zu irgendeinem Produzenten und sucht sich irgendwelche Beats aus, die schon gibt, sondern er macht wirklich alles selber, und dafür braucht er ein bisschen länger. Aber dafür gibt's dann halt auch Bruno Mars pur auf seinen Alben. Und es gab zum Album noch eine kritische Frage der Fans. Da sind nämlich nur 9 Songs drauf. Warum so wenige? Und darauf hat Bruno Mars die coolste Antwort überhaupt gegeben.
1: If I can't get you with 9 songs, I'm not gonna get you with 19.
0: Ja. Also, Qualität vor Quantität. Ne? Bruno Mars sagt, wenn ich euch mit 9 Songs nicht erreiche, dann kriege ich euch auch nicht mit 19 Songs. Mit dem neuen Hit von seinem Album, einer von diesen 9, hat er mich auf jeden Fall gekriegt. Und euch auch? Hört mal selber hier. Bruno Mars, On My Soul, ganz neu in HR3.

Sau cool wie immer, ne? Bruno Mars, On My Soul, sein ganz, ganz neuer Hit im hr3-Freundeskreis. So, Mittwochabend, 20 nach 8. Was habt ihr heute Abend noch vor? Schön gemütlich, mit Freunden treffen oder sowas. Oder ein Kneipenabend. Ist ja auch mal wieder drin, ne? Oder vielleicht auch zu Hause bleiben und gar nichts tun, das ist auch ganz legitim. Wir sind auf jeden Fall bei euch. Mit ganz, ganz viel saucooler Musik, noch mehr saucooler Musik, auch nach Bruno Mars noch. Gleich gibt's Avicii in hr3. Und dazu Amy McDonald. Und das ist ja nun wirklich der perfekte Hit, wenn ihr jetzt gerade Richtung Feierabend über die immer leereren hessischen Straßen cruist, ne? Amy McDonald, schlechte Abwechslung. 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

0: Avicii, Waiting for Love.
1: HR3 am Mittwochabend. Jetzt gibt's nochmal neue Musik, und zwar die Sängerin und Schauspielerin Paula Stella aus Berlin. Der Hit heißt Lovesick, ihr neuer Hit. Und es geht um den Moment nach einer Trennung. Also diesen Moment, wenn einem einfach alles zu viel ist. Wenn man denkt, könnt ihr mich bitte alle mal in Ruhe lassen? Ich habe gerade den Herzschmerz meines Lebens und ich will einfach nur, ja, alleine sein. Ein sehr cooles und gleichzeitig wunderschönes Liebeslied ist das geworden. Ganz neu in HR3. Lovesick von Paula Stella.

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2: Es ist 8:30.
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2: Da sind immer noch ein paar Gewitter unterwegs. Wir gucken zwischendurch auch immer noch mal aufs Regenradar und auf die Unwetterwarnungen, die wir für uns haben. Immer noch für den Rheingau-Taunus-Kreis, Main-Kinzig-Kreis, Kreis Fulda und dann im Norden Schwalm-Eder, Waldeck-Frankenberg und Kreis und Stadt Kassel. Da bitte Vorsicht, da ziehen noch Gewitter durch. Die sind aber dann über Nacht irgendwann weg. Die Temperaturen gehen runter auf 4 bis 9 Grad. Morgen dann im Südwesten öfter mal Sonne, sonst mehr Wolken. Im Norden und Osten auch immer mal wieder Schauer. Das Ganze bei 14 bis 20 Grad. Damit ihr gut ankommt, das Neueste aus dem HR3-Verkehrszentrum. Vorsicht auf der A7, Fulda Richtung Kassel. Zwischen Bad Hersfeld-West und Homberg-Efze. Ein kaputter Laster in der Baustelle, da ist die rechte Spur blockiert. A5, Frankfurt Richtung Kassel. Zwischen Butzbach und Gambacher Kreuz Sperrung wegen Bergungsarbeiten nach einem Unfall. 3 Kilometer Stau. Und auf der A45, Aschaffenburg Richtung Gießen. Zwischen Altenstadt und Florstadt 2 Kilometer Stau, Bergungsarbeiten. Da ist die rechte Spur gesperrt.
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0: Ganz neu in HR3, Jennifer Lopez und David Guetta, Save Me Tonight. Es ist Mittwochabend und was machen wir heute Abend noch? Pärchenabend zum Beispiel. Das ist doch schön, ne? Schön mal zusammen irgendwie die nächsten Projekte planen oder sowas. Das kann ja zusammenschweißen. Also manchmal. Manchmal aber auch nicht.
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2: In einer guten Beziehung planen beide gemeinsam das Projekt. Sagen wir Renovierung des Wohnzimmers. Beide denken angestrengt nach. Er
3: einen Container bestellen, Elektriker anrufen, die Wand mache ich selber. Im Baumarkt muss ich fahren, Farbe kaufen. Klempner muss aber kommen.
2: Und sie denkt,
4: vielleicht machen wir die Wand auch in so einem Ockerton. Das passt zu meiner Bluse. Und die Wand sieht blöd aus. Nee, die muss noch weg. Neues Eichenparkett brauchen wir auch noch für einen Fußboden.
2: Und dann wird angepackt und wenn nach 10 Arbeitstagen der Durchbruch geschafft ist, die Wände frisch gestrichen sind und er verschwitzt den Pinsel zur Seite legt, sagt sie,
4: es passt jetzt halt farblich einfach nicht mehr zur Küche. Die müssen wir dringend renovieren.
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Kid Rock im HR3 Freundeskreis. Gleich poppt die Abendshow mit Michael Rolfsteck. Vorher gibt's noch die 80er. Talk Talk, Such a Shame. Und für echte Abwechslung einen aktuellen Hit von Taylor Swift auf die Ohren. Habt einen schönen Mittwochabend und kommt gut durch den Rest der Woche.

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1: Um 21 Uhr mit Christoph Haas. Der Tankrabatt läuft wie vorgesehen Ende Juni aus. Das hat Unionsfraktionsvize Müller dem ARD-Hauptstadtstudio bestätigt. Ab 1. Juli steigt die Energiesteuer auf Benzin und Diesel wieder um knapp 17 Cent pro Liter. Der Tankrabatt hat den Staat in den zwei Monaten schätzungsweise 1,6 Milliarden Euro gekostet. Deswegen waren Politiker von SPD, Grünen und Linken gegen eine Verlängerung. Im Kanzleramt läuft gerade das Treffen des Koalitionsausschusses mit Vertretern von Arbeitgebern und Gewerkschaften. Thema sind die Reformvorhaben der Regierung. ARD-Hauptstadtkorrespondentin Bianca Schwarz.
2: Insgesamt sind es 17 Personen, die nun im Kanzleramt in Berlin zusammensitzen. Arbeitgeber und Gewerkschaften haben in den letzten Monaten kaum miteinander gesprochen. Das soll sich heute Abend ändern. Bis um 22 Uhr ist die Aussprache geplant. Konkrete Beschlüsse oder Ergebnisse sind nicht zu erwarten. Es geht eher darum, eine gemeinsame Linie zu finden.
1: Die Bundeswehr darf 300 Tankcontainer kaufen. Das hat der Haushaltsausschuss des Bundestags nach langer Diskussion beschlossen. Beantragt waren eigentlich 900 Container. Der Ausschuss kritisierte aber vor allem die Kosten von 290.000 Euro je Container. Der Preis sei nicht nachvollziehbar. Deshalb wurde die Anzahl beschränkt. Die 300 Container sind vor allem für die sogenannte NATO-Litauen-Brigade der Bundeswehr vorgesehen. Das sogenannte Grüne Band, es ist der größte Biotopverbund Deutschlands und verläuft an der ehemaligen innerdeutschen Grenze. Der Hessische Landtag hat jetzt entschieden, dass die Schutzzonen verändert werden. Kritiker befürchten weniger Naturschutz. HR-Landtagskorrespondent Sebastian Jakob.
3: Der BUND Hessen bezeichnet die geplante Neuausrichtung des Grünen Bandes als eine Schande. Die Grünen im Landtag sind ähnlicher Meinung. Die FDP unterstützt den Gesetzentwurf der Koalition. Der sieht vor, künftig zwischen zwei Zonen zu unterscheiden. Eine Schutz- und Entwicklungszone und einer Förderzone. Letztere unterliegt beim Naturschutz keinen direkten Geh- oder Verboten, sondern setzt viel auf Freiwilligkeit. Laut CDU und SPD wolle man dadurch die Akzeptanz unter den Eigentümern für den Naturschutz erhöhen.
1: Die deutschen Handballer spielen in der Vorrunde der Heim-WM Anfang nächsten Jahres gegen Tunesien, Serbien und Uruguay. Das hat die Auslosung heute Abend im Münchner Hofbräuhaus ergeben. Im Eröffnungsspiel trifft die Mannschaft

0: Mannschaft von Bundestrainer Alfred Gislason auf Tunesien. Die Handball-WM findet vom 13. bis 31. Januar 2027 statt. Und das waren die Nachrichten. Das Wetter, heute Nacht ab und zu Schauer, es kühlt ab auf 9 bis 4 Grad. Morgen wechselhaft und weitere Schauer, Höchstwerte 14 bis 20 Grad. Die Zeit 21.03 Uhr.
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2: Die A5, Frankfurt Richtung Kassel, ist zwischen Butzbach und Gambacher Kreuz wegen Bergungsarbeiten nach einem Unfall gesperrt. Dadurch 4 Kilometer Stau ab Bad Nauheim. Umleitung. Ab Butzbach die U21 über Gambach und Lich. A45, Aschaffenburg Richtung Gießen zwischen Altenstadt und Florstadt 2 Kilometer stockender Verkehr wegen Bergungsarbeiten. Der rechte Fahrstreifen ist gesperrt.
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3: Mit Michael Reufschläg, hallo, gleich mit neuer Musik von Olivia Rodrigo und da war noch was. Richtig, wir spielen ja ein Quiz um diese Zeit. 07221 2011, es heißt Reim dich und reimt sich. 07221 2011. Wenn ihr 6 richtige Antworten geben könnt, die sich aufeinander reimen. 07221 2011, jetzt Michael Patrick Kelly und Traces.
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0: Celestial von Ed Sheeran.
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0: Es geht weiter mit Reim dich mit Katharina aus Idar-Oberstein. Hallo Katharina.
2: Hallo Michael.
0: Du stopfst gerade einen Pulli?
2: Ja, ich habe ein bisschen Ordnung in meinem Kleiderschrank gemacht und den gefunden und mir gedacht, der muss noch nicht weg.
0: Das finde ich erstens eine grandiose Einstellung und natürlich fantastisch, wenn man das kann. Bist du handarbeitlich sehr begabt? Nähst du auch viel selber?
2: Ich habe ein paar einfache Sachen genäht, aber an mehr habe ich mich noch nicht getraut.
0: Also Topflappen. oder wie einfach?
2: Na, Gardinen.
0: Das finde ich jetzt gar nicht so einfach. Ich habe zuletzt in der Grundschule, glaube ich, einen Topflappen gehäkelt und darüber ging es nie hinaus.
2: Ah ja, das ist ja auch schon ein
0: ich werte das Ereignis. Durchaus auch heute noch als Erfolg. Katharina, wir spielen Reim dich. Du hast gleich 6 Fragen vor dir, die du beantworten solltest. Alle richtig und alle so, dass sie sich aufeinander reimen. Also alle Antworten reimen sich aufeinander. Dafür hast du insgesamt 30 Sekunden Zeit. Wenn dir alles gelingt, gewinnst du. Bei einer falschen Antwort endet das Spiel vorzeitig. Und wenn sich was nicht reimt, dann fresse ich dich.
2: Okay.
0: Es geht jetzt los. 30 Sekunden. Reim dich. Worüber springt man immer wieder beim Seilspringen? Worüber springt man beim Seilspringen? Das Seil, ja eben. Wie nennt man einen Anstieg mit einem hohen Steigungswinkel? Wenn es bergauf geht und nicht zu knapp, das ist dann?
2: Steil.
0: Womit kann man zum Beispiel Holz klein hacken?
2: Beil.
0: Wie hieß ein Modewort der 1980er Jahre und auch ein Hit von Bruce and Bongo?
2: Oh je. Nee.
0: Zeit ist um. Das war jetzt nicht so geil. Geil wäre die Antwort gewesen.
2: Oh,
0: schade. Oh, Katharina.
2: Ja.
0: Tut mir leid. Alles gut gespielt. Hat nur ein bisschen zu lange gedauert. Deswegen ging die Zeit aus. Trotzdem danke, dass du dabei warst.
2: Nicht schlimm. Freut mich trotzdem dabei gewesen zu sein.
0: Freut mich auch, dass du dabei warst. Jetzt erfolgreiches Löcherstopfen. Ich bin sicher, das kannst du ganz hervorragend. Tschüss.
2: Ja. Ciao.

Boys Don't Cry von The Cure in Pop der Abendshow mit Michael Reufsteg. Olivia Rodrigo ist ein Riesenfan der Band The Cure. Sie bezeichnet zum Beispiel Love Song als ihr Lieblingsliebeslied. Und sie tritt gefühlt alle 5 Minuten irgendwo auf der Welt gemeinsam mit Robert Smith von The Cure auf. Vergangenes Jahr beim Glastonbury Festival, da haben sie gemeinsam seinen Hit Friday I'm in Love gesungen. Und vergangenes Wochenende beim Primavera Sound Festival in Barcelona. Da haben sie gemeinsam ihren Song What's Wrong With Me gesungen. Als vor ein paar Wochen die Tracklist für ihr neues Album veröffentlicht wurde, das diese Woche erscheint, war darauf ein Titel namens The Cure. Und ich dachte, endlich bekommen wir die musikalische Hommage an die Band The Cure, die wir schon nicht bekommen haben, als in den vergangenen Jahren Lady Gaga Alma und die Chainsmokers

0: alle Songs rausgebracht haben, die The Cure hießen,
1: aber alle nur von langweiligen Heilungen handelten.
0: Und wer, wenn nicht Superfan Olivia Rodrigo, sollte so einen Song machen? Es gibt schließlich Songs über Marilyn Monroe, Barbara Streisand, Elvis, die Beatles, Nirvana, Madonna, Rihanna. Sogar über Post Malone. Aber der Text handelt schon wieder nur vom Heilen. Da hätten die doch auch einfach alle nur das hier covern können.
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0: Aber es ist ja wenigstens ein guter Song. Und er hat's genau wie die andere Vorab-Single Drop Dead aus dem Album in die internationalen und auch in die deutschen Top 10 geschafft. Olivia Rodrigo, The Cure.

The Cure ist aus dem kommenden Album von Olivia Rodrigo. Nach ihren ersten beiden Alben Sour und Guts heißt das neue You Seem Pretty Sad for a Girl So in Love. Und darauf ist dieses Stück The Cure von Olivia Rodrigo. Das Album erscheint am Freitag. 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

0: Klock, Klock und Someday Soon. Es ist 21.32 Uhr. Dasha ist im Wartezimmer, zieht eine Nummer, kommt gleich mit Austin, wenn sie dran ist.
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2: Heute Nacht geht es vor allem in der ersten Nachthälfte mit Schauern weiter. Anfangs kann auch noch mal ein Gewitter dabei sein. Dazu ist der Himmel mal klar, mal dicht bewölkt. Morgen geht das wechselhafte Wetter weiter. Bei insgesamt mehr Wolken als Sonnenschein gibt es im Tagesverlauf wieder öfter Schauer, diesmal mit Schwerpunkt in Nord- und Osthessen. Im Südwesten sind längere freundliche Abschnitte möglich. Die Temperatur erreicht Maximalwerte von 14 bis 20 Grad.
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3: Die A5. Frankfurt Richtung Kassel ist zwischen Butzbach und Gambacher Kreuz wegen Bergungsarbeiten nach einem Unfall gesperrt. Dadurch 4 Kilometer Stau ab Bad Nauheim. Umleitung? Ab Obermörlen die U19 bis Butzbach und weiter die U21 über Gambach und Lich. A5. Frankfurt Richtung Kassel zwischen Bad Nauheim und Butzbach 1 Kilometer Stau. A7. Kassel Richtung Fulda. Die Auffahrt Hünfeld-Schlitz ist wegen einer Baustelle bis 11. Juni gesperrt. Eine Umleitung ist eingerichtet.
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0: Mr. Know-It-All ist der aktuelle Hit von Teddy Swims. Hallo, hier ist Pop, die Abendshow. Wir sind zusammen in HR3, NDR2, SR1, WDR2, MDR Jump und SWR3 und geben euch jetzt die Chance zu entscheiden, wer den nächsten Hit singen soll. Unter 07221 2011. Ein bekannter Hit, der im Original in den 90ern von Duran Duran veröffentlicht wurde. Heute in drei besonderen Versionen, die ihr sonst nicht hört. Welche am Ende im Radio kommt, entscheidet ihr gleich mit eurer Stimme. Ordinary World. Drei Angebote. Angebot 1. Das Lea Castro Quintett. Lea Castro ist eine französische Jazzsängerin, die schon viel rumgekommen ist in ihrem Leben. Hat schon im 16. Arrondissement gelebt, im 10., im 4. und im 11., jeweils in Paris. 2010 hat sie das Quintett gegründet. Angebot 2, Red. Eine Band aus der amerikanischen Country-Metropole Nashville, die aber Rockmusik macht, wahrscheinlich aus Versehen, und trotzdem bisher nicht aus der Stadt ausgewiesen wurde. Angebot 3. Adam Lambert. In den USA bekannt geworden durch den Gewinn einer Castingshow, international durchgebrochen mit What Do You Want From Me, einem Hit, den Pink geschrieben hat, und inzwischen bekannt als der Live-Sänger von Queen. Welche dieser Versionen hättet ihr gerne in voller Länge? Ihr entscheidet live unter 07221 2011 und wir spielen die Version, die zuerst drei Stimmen hat. Nummer 1, hallo, wer bist du?
1: Hallo?
0: Hi, du bist im Radio.
1: Michael Reuschel, bist du das?
0: Das bin ich. Wer bist du?
1: Janne-Marie.
0: Janne-Marie, ja. Für welchen Song stimmst du? 1, 2 oder 3?
1: Für die 3.
0: Danke dir herzlich, schönen Abend, tschüss. Einmal für Adam Lambert. Hallo, hier ist Michael, wer ist da?
2: Jan hier, hi.
0: Hi, wer spricht?
2: Jan hier, hi.
0: Achso, Jan, grüß dich. Was sagst du? Welche Nummer spielen wir?
2: Nummer 2.
0: Einmal Red. Danke dir sehr. Die Gitarrenversion. Wer ist jetzt dran? Hallo.
3: Einen schönen guten Abend, Michael. Hier ist der Markus aus Esslingen.
0: Was darf sein, Markus?
3: Ich hätte gern die Nummer 2, bitte.
0: Auch einmal Red. Vielen Dank. Michael Reufsteck hier. Hallo, wer spricht?
4: Hier bitte die 2.
0: Einmal die 2.
4: Hier spricht die Lea. Bitte die 2.
0: Vielen Dank. Das war die entscheidende Stimme schon von dir. Vielen Dank dafür. Hab einen schönen Abend. Nummer 2 hat gewonnen.
4: Danke.
0: Tschüss. Dann hören wir jetzt die Nicht-Country-Version aus Nashville von Red, Ordinary World.

0: Die Mitglieder dieser Band gucken alle so grimmig, als würden sie einem vor der Kirche auflauern. Aber sie kommen aus dem Genre der christlichen Rockmusik. Red und ihre Version von Ordinary Life.
1: World, Ordinary.

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1: 22 Uhr mit Christoph Haas. Der Tankrabatt wird nicht verlängert. Wie vorgesehen läuft er Ende des Monats aus. Das haben die Fraktionen von Union und SPD entschieden. Damit steigt die Energiesteuer zum 1. Juli wieder um knapp 17 Cent pro Liter an. Aus Berlin Bianca Schwarz.
2: So wie geplant wird es jetzt auch kommen. Das hat der stellvertretende Fraktionsvorsitzende der CDU-CSU-Bundestagsfraktion Sepp Müller dem ARD-Hauptstadtstudio bestätigt. Der Tankrabatt hat den Staat in den 2 Monaten schätzungsweise 1,6 Milliarden Euro gekostet. Wegen dieser hohen Kosten hatten sich Politikerinnen und Politiker von SPD, Grünen und Linken gegen eine Verlängerung des Tankrabatts ausgesprochen. Auch Bundesverkehrsminister Patrick Schnieder von der CDU hatte die Hoffnungen auf eine Verlängerung der Maßnahme gedämpft.
1: Das US-Militär hat nach eigenen Angaben einen Tanker im Golf von Oman angegriffen. Danach wurde von einem Flugzeug aus Präzisionsmunition in den Maschinenraum des Schiffes abgefeuert. Der Tanker sei manövrierunfähig gemacht worden. Er wollte nach US-Angaben iranisches Öl exportieren und damit die von den USA verhängte Seeblockade durchbrechen. Weil die Düngemittelpreise so hoch sind, will die EU-Kommission den Landwirten helfen. Sie sollen in diesem Jahr 500 Millionen Euro zusätzlich bekommen. Dafür soll eine Notfallreserve im Agrarbudget aufgestockt werden. Normalerweise ist diese Reserve für Hilfen nach Überschwemmungen oder Dürren vorgesehen. Besitzer von Häusern unter Denkmalschutz in Hessen sollen in Zukunft leichter umbauen und sanieren können. Das sieht das neue hessische Denkmalschutzgesetz vor, das der Landtag beschlossen hat. Danach muss nur noch in Ausnahmefällen das Landesamt für Denkmalpflege über Anträge entscheiden. In der Regel sollen das die Behörden in den hessischen Kommunen machen. Reagieren die nach 5 Monaten nicht, gilt der Antrag automatisch als genehmigt. Einen Tag vor der Eröffnung der Fußball-WM mit dem Spiel Mexiko gegen Südafrika steigt auch bei der deutschen Mannschaft die Vorfreude. Verteidiger David Raum machte dabei heute im Trainingslager eine öffentliche Kampfansage. ARD-Sportreporterin Anne van Eickels.
3: Man gehöre aufgrund der vergangenen Jahre zwar nicht zu den Favoriten, so Raum bei einer Pressekonferenz im Teamquartier in Winston-Salem. Aber wir glauben an uns und haben den Anspruch, in die Weltspitze zurückzukommen. Wir wollen der Welt beweisen, wie gut wir sind. In der Mannschaft hat David Raum seinen Stammplatz nach der erfolgreichen WM-Quali wohl verloren. Vor dem Auftaktspiel am Sonntag gegen Curaçao setzt Bundestrainer Julian Nagelsmann auf der linken Abwehrseite eher auf den Frankfurter Nathaniel Brown.
1: Das waren die Nachrichten. Das Wetter. Heute Nacht gibt's ab und zu Schauer und es kühlt ab auf 9 bis 4 Grad. Auch morgen wechselhaft mit weiteren Schauern. Höchstwerte 14 bis 20 Grad. Die Zeit ist es 22.03 Uhr.
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0: A3. Köln Richtung Frankfurt. Zwischen Wiesbadener Kreuz und Raunheim. 2 Kilometer Stau wegen einer Nachtbaustelle. Die Fahrbahn ist auf einen Fahrstreifen verengt. A5. Frankfurt Richtung Kassel. Zwischen Bad Nauheim und Gambacher Kreuz. 6 Kilometer Stau wegen Bergungsarbeiten. Es steht nur der linke Fahrstreifen zur Verfügung. A7. Kassel Richtung Fulda. Die Auffahrt Hünfeld-Schlitz ist wegen einer Baustelle bis 11. Juni gesperrt. Eine Umleitung ist eingerichtet. A7. Fulda Richtung Kassel. Die Abfahrt Kirchheim ist wegen einer Baustelle bis 24. Juni gesperrt.
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2: Mit Michael Reufsteck, hallo, mit Bibi Rexha und Faithless jetzt und New Religion. Und gleich gönnen wir uns mal was.
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0: Greedy und Tate McRae. Und jetzt chillen wir erstmal ein bisschen und entspannen.
1: Ah. Ist das schön.
0: Hallo, Theresa Seiter ist im Studio. Schön, hallo, dass ihr alle dabei seid. Bremen 4, HR3, NDR 2, SR 1, WDR 2, MDR Jump, SWR 3. Es ist Mittwochabend. Aber man muss ja nicht bis zum Wochenende warten, bis man sich was gönnt. Man kann sich auch zwischendurch einfach mal was gönnen, um ein bisschen runterzukommen, zu entspannen. Ich habe mich heute völlig grundlos in die Badewanne gelegt und dann lag ich da. Das ist eine volle Badewanne, schön heiß gebadet. Ja, das ist Wasserverschwendung, aber seht es so, in dieser Zeit habe ich wenigstens keinen Transatlantikflug gemacht.
1: Sehr löblich.
0: Was hast du dir gegönnt letztlich? Neulich, letztlich,
1: in neulich, letzter
0: Zeit? Letztlich, ja. Letztlich ist nicht das Wort, das ich suchte. In letzter Zeit, neulich. Es wurde eine Mischung aus in letzter Zeit und neulich. Letztlich.
1: Ich habe es verstanden. Ich war in der Buchhandlung und habe nach einem Buch, nach einer Buchempfehlung gefragt und der Buchhändler hat mir ganz euphorisch 4 verschiedene Bücher empfohlen. Also wirklich hat sich da sein Herzblut da reingelegt, sodass ich mich am Ende nicht entscheiden konnte, welches dieser 4 Bücher ich denn jetzt kaufen soll.

neulich, oder wie ich sagen würde, letztlich mal gegönnt. 07-221-2011. Einfach so. Die kleinen Alltagsgönnungen. Das hier ist The Bowser und Magnet.

0: Zurück zu unseren kleinen Entspannungsübungen. Treibst du eigentlich Leistungs-Yoga, Theresa, oder irgendwas, was man das dafür sorgt, dass man auch wirklich krampfhaft entspannt ist?
1: Nein. Ich finde es sehr wichtig, dass man im Yoga wirklich alles gibt, alles die Beste geben. Oder der Beste zu sein.
0: Genau, darum geht's doch. Ja. Nein, heute gönnen wir uns mal was Schönes. Einfach so und völlig grundlos wollen wir von euch wissen, was sind die kleinen Dinge im Alltag, die ihr euch in letzter Zeit mal gegönnt habt. Wilfried aus Hückelhofen.
2: Ich habe mir heute Morgen auch ganz einfach was gegönnt. Ich bin Busfahrer und habe dann morgens so ungefähr 5 bis 7 Minuten Pause mitten in der Natur in einer Kapelle und habe mich heute Morgen hingestellt und einfach nur die Natur genossen.
0: Ach, das ist ja fantastisch. Du kannst einfach von deiner Route dann irgendwie einen kleinen Abzweig für eine Pause nehmen, dann stellst du dich da hin und genießt das.
2: Nee, ich musste eigentlich drehen und dann habe ich da oben wieder einen Einsatz und habe 7 Minuten Pause.
0: Ah.
2: Dann stell ich mich meistens, manchmal mache ich auch schon mal ein Kerzchen an und dann einfach die Natur genießen und dann geht es nach 7 Minuten Pause einfach weiter.
0: Herrlich, man fühlt sich gleich ganz anders, oder?
2: Genau, kann man den Rest des Tages ganz locker weiterfahren.
0: Toll.
1: Von dir können wir noch viel lernen. Das ist echt ein schöner Impuls. Vielen Dank.
2: Ja, gern geschehen.
1: Dankeschön. Tschüss.
3: Ciao. Tschüss.
0: Hallo, hier ist die Abendshow. Wer ist da?
4: Hallo, hier ist die Nikola aus Merthausen.
0: Hallo. Nikola, was hast du dir gegönnt letztlich? Es wird immer schlimmer.
4: Letztlich habe ich mir heute Nachmittag eine Stunde Massage für morgen gebucht. Da freue ich mich jetzt schon drauf.
0: Oh, cool. Oh. Ja, so geht das. Super. Gönnt euch alle was. Danke dir. Viel Spaß dabei morgen.
4: Danke, ciao.
1: Ciao, ciao.
0: Tschüss.
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0: noch eine Runde Power-Yoga, um uns zu entspannen und uns einfach mal was gönnen am Mittwochabend. Oh, am Rande, Steffen hat sich gerade gemeldet. Steffen, Matteo, Theresa und Costa sitzen bei der Arbeit und brauchen einen kleinen Spruch zur Motivation.
1: Auf geht's, Burm.
0: Nee, sind nicht nur Burm. Also lebe glücklich, lebe froh, wie der Mops im Haferstroh, fällt mir ein.
2: Lebe glücklich, lebe munter, sei wie ein Schiff und geh nicht unter.
0: Das gefällt mir sehr gut.
2: Ja?
0: Gönnt euch einfach auch mal was, schlagen wir euch vor. Nehmt euch Beispiele an den Menschen, die sich bei uns gemeldet haben. Einfach mal zwischendurch was gönnen. Vielleicht kann man so eine Kleinigkeit auch mal bei der Arbeit machen. Es muss nicht immer Däumchen drehen sein. Also damit will ich nicht sagen, dass ihr bei der Arbeit Däumchen dreht. Aber wenn man sich bei der Arbeit mal was entspannen will, dann kann man ja, das kann ich jetzt während ich sogar rede, einmal kurz hier die Däumchen. Das wirkt schon wieder zu hektisch. Ich merke, das ist nicht entspannt. Okay, da kommen uns bessere Ideen. Oder euch selbst. Marc aus Beilstein hat sich heute nach einem sehr anstrengenden Tag als Schüler und Nachhilfelehrer erstmal hingelegt und schön mit seiner neuen Videospielkonsole gezockt. Ja.
2: Oder Erik.
0: Gönnen.
2: Erik kommt aus der Therme in Luxemburg und cruist gerade heim.
0: Einmal Mittwochstherme. Sehr gut. Und das klingt wie ein Festessen, wie das, was sich Horst aus Eschau im Elsass heute gegönnt hat. Ein leckeres Cordon Bleu mit Rosmarin, Bratkartoffeln, Blumenkohl und Süßkartoffeln. Bratkartoffeln und Süßkartoffeln. Und das dazu noch super leckeren. Oh, das waren Süßkartoffel-Bratkartoffeln.
2: Wahrscheinlich das, ja.
0: Zwei 50 Shades of Kartoffeln. Super leckeres Coudron. Ah, oh, Leute, gönnt euch was.

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1: Immer montags gibt's ja hier gesundes, zuckerfreies Frühstück. Deswegen gibt's heute Heidelbeerauflauf. Heidelbeeren, Haferflocken, Haferdrink. Und gereicht habe ich noch ein bisschen griechischen Joghurt, falls es dir zu trocken wäre.
2: Ich wollte gerade sagen, es ist ein bisschen trocken, aber mit griechischem Joghurt geht's.
1: Gut, dass ich griechischen Joghurt dazugegeben habe.
2: Ganz gut.
1: Ihr denkt auch, er ist undankbar, richtig?
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3: Heute Nacht geht es vor allem in der ersten Nachthälfte mit Schauern weiter. Dazu ist der Himmel mal klar, mal dicht bewölkt. Morgen geht das wechselhafte Wetter weiter. Bei insgesamt mehr Wolken als Sonnenschein gibt es im Tagesverlauf wieder öfter Schauer. Die Temperatur erreicht maximal Werte von 14 bis 20 Grad.
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4: Vorsicht bitte auf der A3 Frankfurt Richtung Köln. Zwischen Bad Camberg und Limburg Süd liegt ein Gegenstände. Vorsicht bitte auf der A5 Frankfurt Richtung Darmstadt. Zwischen Frankfurt Niederrad und Frankfurt am Main Flughafen Nord liegen Gegenstände im Kurvenbereich. A3 zwischen Wiesbadener Kreuz und Raunheim. 2 Kilometer Stau.

0: wegen einer Nachtbaustelle. Der Stau wegen einer Nachtbaustelle. Die Fahrbahn ist auf einen Fahrstreifen verengt. A7, Fulda Richtung Kassel. Die Abfahrt Kirchheim ist wegen einer Baustelle bis 24. Juni gesperrt.
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0: Es ist Mittwochabend und wir gönnen uns einfach mal völlig grundlos was. Norbert hat sich gemeldet. Norbert, hallo?
1: Ja, es ist total verblüffend. Ich habe gerade im Radio gehört, dass die Nicola angerufen hat. Das ist meine Frau. Und ich werde mit ihr zusammen morgen zur Massage gehen. Wir haben quasi eine Parallelpartnermassage. Sie sitzt im Auto und ist auf dem Weg nach Hause.
0: Sehr gut.
2: Habt ihr die unabhängig voneinander gebucht? Nee, das war schon Absicht.
1: Genau. Sie hat sie gebucht, okay, und hat mir geschrieben, ob ich Zeit habe morgen ab 18 Uhr, also ob ich das schaffen kann. Und hat das jetzt gebucht und sich dann darauf bei euch gemeldet.
0: Aber gemeldet habt ihr euch jetzt unabhängig voneinander bei uns?
1: Ja, genau, ich habe gerade im Radio gehört.
0: Du hast ja deine Frau im Radio gehört.
1: Ja, genau, weil sie ist jetzt auf dem Weg nach Hause.
0: Ah ja, dann grüß sie schön, wenn du sie morgen siehst.
1: Ja, mach ich.
0: Danke dir.
1: Ja, sehr gern.
0: Simone, was gönnst du dir?
3: Ich gönne mir gleich an diesem Tag mit viel Regen und Kälte eine Wärmflasche im Juni.
2: Das klingt fantastisch.
3: Ja.
0: Antizyklisches Wärmflaschenbrüsten.
3: Ja, so genau.
0: Finde ich sehr gut. Dann schlaf damit gut.
3: Ja, danke. Schönen Abend euch.
2: Tschüss. Dir auch. Ciao.

0: Need Your Love von One Republic. Hier ist Pop, die Abendshow. Die Geschichte des deutschen Hip-Hops beginnt nicht in Berlin, nicht in Hamburg. Sie beginnt in Stuttgart. Und einer derer, die Anfang, die Ende der 90er mit dafür gesorgt haben, war Max Herre von Freundeskreis.
1: Das ist heute normal, aber das war ja Hip-Hop. So, das gab's nie davor.
0: Wie es dazu gekommen ist, dass Stuttgart die Wiege des deutschen Hip-Hop wurde, erzählt jetzt eine neue Doku 0711 Hip-Hop Made in Stuttgart, die ihr seit heute in der ARD-Mediathek sehen könnt. ARD-Musikredakteur Benedikt Wiele. Was genau macht diese neue Doku so spannend?
2: Die Doku zeigt echte Leidenschaft. Damals in den 90ern gibt es in Stuttgart eine Gruppe Anfang 20-Jähriger, die Graffiti, Breakdance und Rap für sich entdeckt. Und dann entscheidet Hip-Hop. Das ist unser Leben. Aber wie das hinbekommen, was die Vorbilder in den USA machen? Tja, es einfach ausprobieren, selbst machen. Und so ist die sogenannte Kolchose entstanden. Ein Zusammenschluss aus den massiven Tönen, Freundeskreis um Max Herre und Afrop. Und um sich zu organisieren, haben Shovi von den Massiven und Manager Strachi das 0711-Büro gegründet. Konzerte und Festivals wie das Hip-Hop Open veranstaltet, Künstleraufbau, Management, Merchandise, Booking gemacht. Im Grunde so ein Rundum-Paket mit dem, was man in der Musikbranche braucht. Und alle, die diese Zeit miterlebt haben, wie zum Beispiel auch Michi Beck von den Fantastischen Vier, erzählen jetzt zum ersten Mal die spannendsten Geschichten aus dieser Zeit mit allen Höhen, aber auch allen Tiefen.
0: Es gibt eine Geschichte, die klingt wie aus einem Hollywood-Film. Da geht es um einen Betrugsfall.
2: Ja, fast wäre 0711 daran kaputt gegangen und schuld war der Buchhalter. Der hat das Kreativbüro nämlich echt übel betrogen. Geht um Beträge im hohen sechsstelligen Bereich. Hat er irgendwie ganz smart an sich selbst überwiesen, getarnt als Zahlungen ans Finanzamt. Bis es dann irgendwann durch einen Zufall rausgekommen ist. Und dann hat der Buchhalter doch tatsächlich absichtlich einen Autounfall gebaut und so getan, als hätte er sein Gedächtnis verloren. Am Ende musste er dafür in den Knast. Aber 0711 hat es geschafft und kann deswegen jetzt auch 30-jähriges Jubiläum feiern.
0: 0711, Hip-Hop made in Stuttgart, die neue Doku. Seit heute in der ARD-Mediathek. Und hier eine Gruppe, die damals maßgeblich mit dabei war. Freundeskreis.

Die Albumversion von Anna A.N.N.A. vom Debütalbum von Freundeskreis. 0711 heißt die aktuelle Doku. Und hier ist Kylie, die hat auch gerade eine Doku. In drei Teilen. Zusammen mit Taya Cruz, hier ist Higher.

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1: Um 23 Uhr mit Christoph Haas. Der Tankrabatt wird nicht verlängert. Das haben die Fraktionen von Union und SPD entschieden. Die Steuersenkung auf Benzin und Diesel endet damit wie geplant Ende des Monats. Nach Angaben von Unionsfraktionsvize Müller wird in der Koalition aber über andere Formen der Entlastung nachgedacht. Aus Berlin ARD-Korrespondentin Nicole Konert.
2: Das ist ein klares Signal auch an die Mineralölkonzerne, so hört man aus den Fraktionen. Die sollen nicht denken, ab 1. Juli sofort die Preise wieder zu erhöhen. Man denke über Alternativen nach, wenn es hart auf hart kommt. Das soll das Wirtschaftsministerium prüfen. Alternativen wären zum Beispiel ein Spritpreisdeckel oder für Menschen mit kleineren Einkommen gezielt Gelder auszuzahlen oder eben auch eine höhere Pendlerpauschale. Das alles ist auf dem Tisch, aber nur für den Fall der Fälle, weil klar ist, eigentlich hat man als Regierung gar kein Geld mehr, noch mehr für einen Tankrabatt oder irgendeine Subvention zu zahlen.
1: Das US-Militär hat nach eigenen Angaben einen Tanker im Golf von Oman angegriffen. Danach wurde von einem Flugzeug aus Präzisionsmunition in den Maschinenraum des Schiffes abgefeuert. Der Tanker sei manövrierunfähig gemacht worden. Er wollte nach US-Angaben iranisches Öl exportieren und damit die von den USA verhängte Seeblockade durchbrechen. Das sogenannte Grüne Band, es ist der größte Biotopverbund Deutschlands und verläuft an der ehemaligen innerdeutschen Grenze. Der Hessische Landtag hat jetzt entschieden, dass die Schutzzonen verändert werden. Kritiker befürchten weniger Naturschutz. HR-Landtagskorrespondent Sebastian Jakob.
3: Der BUND Hessen bezeichnet die geplante Neuausrichtung des Grünen Bandes als eine Schande. Die Grünen im Landtag sind ähnlicher Meinung. Die FDP unterstützt den Gesetzentwurf der Koalition. Der sieht vor, künftig zwischen zwei Zonen zu unterscheiden. Eine Schutz- und Entwicklungszone und einer Förderzone. Letztere unterliegt beim Naturschutz keinen direkten Geh- oder Verboten, sondern setzt viel auf Freiwilligkeit. Laut CDU und SPD wolle man dadurch die Akzeptanz unter den Eigentümern für den Naturschutz erhöhen.
1: Papst Leo XIV. Hat den höchsten Kirchturm der Welt eingeweiht. In einem feierlichen Akt segnete er am Abend den 172,5 Meter hohen Christusturm der Basilika Sagrada Familia in Barcelona. Anlass war der 100. Todestag von Antoni Gaudí, dem Baumeister des Wahrzeichens der katalanischen Stadt. Die deutschen Handballer spielen in der Vorrunde der Heim-WM Anfang nächsten Jahres gegen Tunesien, Serbien und Uruguay. Das hat die Auslosung am Abend im Münchner Hofbräuhaus ergeben. Die Handball-WM findet vom 13. bis 31. Januar 2027 in Deutschland statt. Das waren die Nachrichten. Das Wetter, heute Nacht kühlt es ab auf 9 bis 4 Grad. Auch morgen ist es wechselhaft, dazu weitere Schauer, im Südwesten auch Sonne. 14 bis 20 Grad, 23.03 Uhr.
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4: Vorsicht bitte auf der A3 Frankfurt Richtung Köln. Zwischen Bad Camberg und Limburg Süd liegt ein Gegenstände. Vorsicht bitte auf der A5 Frankfurt Richtung Darmstadt. Zwischen Frankfurt Niederrad und Frankfurt am Main Flughafen Nord liegen Gegenstände im Kurvenbereich. A3 Köln Richtung Frankfurt. Zwischen Wiesbadener Kreuz und Raunheim. 2 Kilometer Stau wegen einer Nachtbaustelle. Die Fahrbahn ist auf einen Fahrstreifen verengt. Wetteraukreis, Stockheimer Straße zwischen Effolderbach und Stockheim in beiden Richtungen. Öffnet die Bahnschranke bis auf Weiteres nicht mehr.
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5: Mit Michael Reufsteg, hallo. Wir haben vorhin darüber geredet, dass man sich einfach auch mal grundlos was gönnen sollte. Und Daniela hat noch eine Nachricht geschickt, die wir euch nicht vorenthalten möchten, weil das ein weiser Rat ist, den wir uns alle mal zu Herzen nehmen könnten. Ich finde, man sollte sich auch mal gönnen können, einfach mal Nein zu sagen. Nein, das lasse ich nicht zu. Nein, das möchte ich nicht. Das steigert, auch wenn man beim Nein sagen ein schlechtes Gewissen hat, doch das eigene Wohlbefinden. Danke, Daniela. Hier ist Holly Humberstone und To Love Somebody.
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0: Hier ist Pop, die Abendshow. Wir sind gemeinsam in Bremen. 4 HR3, NDR 2, SR 1, WDR 2, MDR Jump und SWR 3. Spürt hier das WM-Fieber? Die Weltmeisterschaft ist das, worüber Fans von Sport und Enthusiasmus jetzt schon sprechen und davon schwärmen. Zu Recht. Und auch wir berichten natürlich über die Pizza-Weltmeisterschaft in Neapel. Theresa Seiter aus der Pizza-Sportredaktion. Es gibt bei der Pizza-WM ähnlich viele Kategorien wie bei der aufgeblasenen FIFA-Fußball-WM-Spiele. Welche Pizza-Wettbewerbskategorien sind die besten?
1: Es sind insgesamt 14 Kategorien, aber die Top 3 sind einmal Akrobatik-Freestyle-Wettbewerb, also erste Lieblingskategorie. Da geht es um die individuelle choreografische Darbietung. Das heißt, die Teilnehmenden müssen Würfe, Drehungen und akrobatische Bewegungen mit den Nudelscheiben im Rhythmus der Musik kombinieren. Ja. Und dabei wird dann die Ästhetik und der Schwierigkeitsgrad bewertet.
0: Das ist also eine Kategorie. Mhm.
1: Das ist eine Kategorie. Nummer 2 unserer Top 3, schnellstes Akrobatik, schweres Wort, beziehungsweise Pizzarennen. Da geht es um Geschwindigkeit, Wettlauf gegen die Zeit. Sie müssen 5 200 Gramm Teigblöcke so schnell wie möglich ausrollen, bis sie die 30 cm großen Kontrollnetze vollständig bedecken.
0: Ich wusste nie, dass das die wichtigen Dinge sind, auf die es ankommt. Denn ich habe noch nie die Idee gehabt, wenn ich in einer Pizzeria bin, mir das anzugucken. Das werde ich aber das nächste Mal tun, weil ich dachte, der Geschmack spiele eine Rolle. Aber nein, ich gehe das nächste Mal in eine Pizzeria und sage, ich würde jetzt gerne mal die Bewegung sehen und Schwierigkeitsgrad und wie im Rhythmus der Musik die Nudelscheiben da oben irgendwie. Aber also, ist das Einzige, worauf es ankommt?
1: Nein, es kommt auch auf die Größe der Pizza an.
0: Auf die Größe der Pizza kommt es auch an. Natürlich, auf die Größe kommt es ja immer an.
1: Eine Kategorie, da müssen die innerhalb von 5 Minuten auf die Pizza auf den maximalen Durchmesser ausdehnen, ohne ihn dabei zu zerbrechen, den Teig.
0: Ah ja, okay. Aber es ist wenigstens eine Weltmeisterschaft, bei der die Deutschen was reißen können. Ein Deutscher hat was gewonnen.
1: Ja, der Pizzabäcker Lorenzo Parotta aus Ludwigshafen hat den Preis für die beste zeitgenössische Pizza gewonnen. Mhm. Er war vorher schon deutscher Meister im Pizzabacken und normalerweise hat er einen Foodtruck. Einen weiteren Titel gab es für die beste neapolitanische Pizza, also einen Weltmeistertitel. Und zwar hat den ein Pizzabäcker aus Korea gewonnen.
0: Ich möchte unbedingt, dass die ARD das nächste Mal die Übertragungsrechte an der Pizza-WM erwirbt.
1: Bitte.

Promise You Made von Cock Robin und Pop der Abendshow. Jetzt wieder neue Musik von Jacquardine, einer jungen, angesagten australischen Sängerin. Die hat mit 15 angefangen, Musik zu machen. Noch als Teenager in Australien Musikpreise gewonnen, ist jetzt 20 und hat das internationale Radio erobert. Sie hatte es aber auch nicht immer leicht. Vergangenen September ist sie zum Beispiel bei Inas Nacht aufgetreten. Hier ist Jacquardine.

0: Human and Love Me Again.
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5: Heute Nacht geht es vor allem in der ersten Nachthälfte mit Schauern weiter. Dazu ist der Himmel mal klar, mal dicht bewölkt. Morgen geht das wechselhafte Wetter weiter. Bei insgesamt mehr Wolken als Sonnenschein gibt es im Tagesverlauf wieder öfter Schauer. Einzelne Gewitter können dabei sein. Die Temperatur erreicht maximal Werte von 14 bis 20 Grad.
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6: A3. Köln Richtung Frankfurt. Zwischen Wiesbadener Kreuz und Raunheim. 2 Kilometer Stau wegen einer Nachtbaustelle. Die Fahrbahn ist auf einen Fahrstreifen verengt. A7. Kassel Richtung Fulda. Die Auffahrt Hünfeld-Schlitz ist wegen einer Baustelle bis 11. Juni gesperrt. Eine Umleitung ist eingerichtet. A7. Fulda Richtung Kassel. Die Abfahrt Kirchheim ist wegen einer Baustelle bis 24. Juni gesperrt. A60 Mainz Richtung Rüsselsheim. Im Rüsselsheimer Dreieck ist die Überleitung zur A67 Richtung Mönchhof-Dreieck gesperrt. Wetteraukreis. Stockheimer Straße zwischen Erfolderbach und Stockheim in beiden Richtungen. Öffnet die Bahnschranke bis auf Weiteres nicht mehr.
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So Easy to Fall in Love von Olivia Dean in Pop, der Abendshow mit Michael Reifsteck. Das ist ihr aktueller Hit. Es wird jetzt noch frischer und noch neuer mit Role Model. Ein amerikanischer Singer und Songwriter, der offenbar eine mehrfach gespaltene Persönlichkeit ist. Er hat schon zweimal seinen Künstlernamen geändert. Erst nannte er sich Tucker, dann Dillis und inzwischen Role Model. Unter diesem Namen habt ihr ihn in den vergangenen Monaten vor allem mit diesem Hit gehört. Writings on the Wall. Und zuletzt haben einige seiner Fans Postkarten von ihm bekommen, die mit Chuck Timely unterschrieben waren. Schon wieder ein neuer Name? Das waren subtile Hinweise auf sein nächstes Album, das im August erscheinen soll. Sein drittes übrigens schon. Also einiges zum Nachentdecken für alle, die erst dieses Jahr auf Role Model aufmerksam geworden sind. Der Titel des neuen Albums ist Chuck Timely and the Hourglass. Es erscheint aber weiter unter dem Namen Role Model. Die erste Vorab-Single ist draußen und heißt High Hopes 3000. Role Model.

0: Hopes heißt der Song. 3000 gehört noch zum Titel. High Hopes 3000 von Role Model. Hat so einen herrlich stampfenden Beat, der ein bisschen an Achy Breaky Heart von Miley Cyrus' Vater erinnert. Gibt übrigens auch bald sein Schauspieldebüt in einer romantischen Komödie, die gerade gedreht wird und wahrscheinlich nächstes Jahr startet. Der Arbeitstitel ist Good Sex. Da spielt er dann wahrscheinlich unter seinem echten Namen, Tucker Pillsbury, zusammen mit Natalie Portman und Mark Ruffalo. Ich bin gespannt, wie er auf Deutsch synchronisiert klingen wird. Aber wahrscheinlich klingt er wie alle, die synchronisiert sind. Jan van Weide ist Comedian und selbst Synchronsprecher. Der kann das so wunderbar demonstrieren.
1: Synchronsprechen in Deutschland klingt nie normal. Bestes Beispiel ist Jamie Oliver, dieser Fernsehkoch. Habt ihr mal eine Sendung von dem gesehen auf Deutsch? Wie der redet. Der steht nicht einfach da vorne und sagt so, ja, schönen guten Tag, schön, dass ihr eingeschaltet habt. Jetzt kochen wir mal was Schönes zusammen. Nee, bei dem klingt das immer so, hallo Leute, cool, dass ihr eingeschaltet habt. Heute zeige ich euch mein pfiffiges Rezept, okay? Wir machen Bratwurst mit Senf, alles klar, cool. Alles, was wir dafür brauchen, ist so eine Art Bratwurst. Wir brutzeln sie ein wenig an, okay, aber nicht zu sehr, sonst brennt sie an und das wollen wir nicht.
2: Wirklich.
1: Aber wie lustig wäre es, wenn wir das machen würden, wenn wir einfach so miteinander reden würden, die ganze Zeit so. Wenn ich mit meiner Frau so im Alltag reden würde.
3: Hey Schatz, ich wollte eigentlich noch mal zum Rewe fahren, aber ich kann die Autoschlüssel nicht finden, wow. Da wird doch der Hund in der Pfanne verrückt, was ich, weißt du was, ich werde einfach das Fahrrad nehmen, okay, cool, naja, du weißt schon, wie auch immer. Ach so, und falls mein Dad anruft, dann sag ihm, dass ich ihn verdammt lieb hab, okay? Verdammt lieb hab, okay?
2: Das ist kein Mensch so, wirklich nicht.

I Don't Know Me von Pedro Santos, aktueller Hit in Pop der Abendshow mit Michael Räufsteck. Das war's von mir, gleich die Popnacht mit Ben Sträubel. Wir haben leider noch ein paar Themen übrig, zu denen wir heute nicht mehr kamen. Wir haben noch übrig, was sind die behördlichen Hürden für eine Mutter, die einen Vaterschaftstest beantragen will für ihre passende Schraube? Unseren Doku-Tipp Streusel, das unterschätzte Baumaterial, und die Analyse, helfen gute Beziehungen, um bei der Polizei einen Job zu bekommen in der Abteilung zur Bekämpfung von Vetternwirtschaftskriminalität. Naja, vielleicht beim nächsten Mal. Gute Nacht.

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1: 0 Uhr mit Christoph Haas. Die USA haben weitere Angriffe auf mehrere Ziele im Iran begonnen. Das hat das US-Militär vor wenigen Minuten mitgeteilt. Es handele sich um Angriffe zur Selbstverteidigung. Vorher hatte US-Präsident Trump weitere sehr harte Angriffe auf den Iran angekündigt. Das Spitzentreffen der schwarz-roten Koalition mit Gewerkschaften und Arbeitgeberverbänden ist beendet. Die Gespräche am Abend im Kanzleramt dauerten rund 3,5 Stunden. Themen waren die anstehenden Reformen zur Stabilisierung der Sozialsysteme und zur Stärkung der Wirtschaft. Details über die Gespräche sind bisher nicht bekannt. Der Tankrabatt wird nicht verlängert. Das haben die Fraktionen von Union und SPD entschieden. Die Steuersenkung auf Benzin und Diesel endet damit wie geplant Ende des Monats. Nach Angaben von Unionsfraktionsvize Müller wird in der Koalition aber über andere Formen der Entlastung nachgedacht. Aus Berlin ARD-Korrespondentin Nicole Konert.
2: Das ist ein klares Signal auch an die Mineralölkonzerne, so hört man aus den Fraktionen. Die sollen nicht denken, ab 1. Juli sofort die Preise wieder zu erhöhen. Man denke über Alternativen nach, wenn es hart auf hart kommt. Das soll das Wirtschaftsministerium prüfen. Alternativen wären zum Beispiel ein Spritpreisdeckel oder für Menschen mit kleineren Einkommen gezielt Gelder auszuzahlen oder eben auch eine höhere Pendlerpauschale. Das alles ist auf dem Tisch, aber nur für den Fall der Fälle, weil klar ist, eigentlich hat man als Regierung gar kein Geld mehr, noch mehr für einen Tankrabatt oder irgendeine Subvention zu zahlen.
1: Hessen lockert den Naturschutz am grünen Band entlang der früheren innerdeutschen Grenze. Mit den Stimmen der Regierungsfraktionen von CDU und SPD sowie der FDP beschloss der Landtag in Wiesbaden ein entsprechendes Gesetz. Demnach werden private Flächen künftig von zusätzlichen Auflagen ausgenommen. Die Grünen sprachen von einem ökologischen Rückschritt. Im Aztekenstadion von Mexiko-Stadt wird heute Abend unserer Zeit die Fußball-Weltmeisterschaft eröffnet. Sie findet in Mexiko, den USA und Kanada statt. Die deutsche Mannschaft hat am Sonntag ihr erstes Spiel. Verteidiger David Raum äußerte sich kämpferisch. ARD-Sportreporterin Anne van Eickels.
3: Man gehöre aufgrund der vergangenen Jahre zwar nicht zu den Favoriten, so Raum bei einer Pressekonferenz im Teamquartier in Winston-Salem. Aber wir glauben an uns und haben den Anspruch, in die Weltspitze zurückzukommen. Wir wollen der Welt beweisen, wie gut wir sind. In der Mannschaft hat David Raum seinen Stammplatz nach der erfolgreichen WM-Quali wohl verloren. Vor dem Auftaktspiel am Sonntag gegen Curaçao setzt Bundestrainer Julian Nagelsmann auf der linken Abwehrseite eher auf den Frankfurter Nathaniel Brown.
1: Das waren die Nachrichten und das Wetter. Heute Nacht kühlt es ab auf 9 bis 4 Grad. Am Tag ist es wechselhaft mit weiteren Schauern. Im Südwesten gibt es auch öfter Sonne, maximal 14 bis 20 Grad. Und am Freitag wird es dann regnerisch bis zu 21 Grad. Die Zeit 0:03 Uhr.
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4: A3. Köln Richtung Frankfurt. Zwischen Wiesbadener Kreuz und Raunheim. 2 Kilometer Stau wegen einer Nachtbaustelle. Die Fahrbahn ist auf einen Fahrstreifen verengt. A7. Kassel Richtung Fulda. Die Auffahrt Hünfeld-Schlitz ist wegen einer Baustelle bis 11. Juni gesperrt. Eine Umleitung ist eingerichtet. A7. Fulda Richtung Kassel. Die Abfahrt Kirchheim ist wegen einer Baustelle bis 24. Juni gesperrt. A60 Mainz Richtung Rüsselsheim. Im Rüsselsheimer Dreieck ist die Überleitung zur A67 Richtung Mönchhof-Dreieck gesperrt. Wetteraukreis. Stockheimer Straße zwischen Erfolderbach und Stockheim in beiden Richtungen. Öffnet die Bahnschranke bis auf Weiteres nicht mehr.
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5: Mit Ben Streubel. So, ich zähl mal durch. Ich freue mich ja immer, wenn es doch die ein oder anderen Menschen geschafft haben oder auch Lebewesen. Ich meine auch die kleinen Hunde und auch die größeren Katzen. Naja, gut, okay, aber auch. Wenn die es geschafft haben in den nächsten Tag hinein, dann sind wir hier ganz zufrieden. Auch Olivia Rodrigo. Freue ich mich, dass die gerade wach geworden ist mit Drop Dead. Hören wir jetzt und dann sind wir 5 Stunden zusammen.
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That I Used to Know. Ich stelle mir immer so ein Xylophon vor. In der Schule durfte ich mal Xylophon spielen, so Holzxylophon. Bing, bing, bing, bing. Immer bei diesem Song von Gotye und Kimbra bin ich zurückversetzt in die Kindheit vor 25 Jahren, als ich noch so ein Jahr alt war. So, eine Gefahrenstelle um 0.11 Uhr. Auf der A28, bitte aufpassen, Bremen-Oldenburg, da sind Menschen auf der Fahrbahn zwischen Ganderkesee West und Hude. Ihr fahrt ja eh vorsichtig. Vielleicht esst ihr auch gerade was Feines irgendwo nett. Heute ist nämlich der Tag der Pizza Margarita. So, Pizza Margarita, ihr wisst, wer es schon mal gesehen hat, bestellt hat, jeder kennt's. Das ist die mit ausschließlich Tomate und Käse. Und ich finde auch, das ganze Leben ist irgendwie wie eine Pizza. Ich habe sehr gerne gegessen bis zum heutigen Tag. Eine Pizza Quattro Stagione, also vier Jahreszeiten. Oder gibt es ja auch das, was eben der typische Italiener gar nicht so mag, das ist der Sommer. Das ist mein Lieblingsmonat. Meine Lieblingsjahreszeit ist der Sommer mit diesem leckeren Schinken und der Ananas. So, und dann hatte ich mal eine Partnerin, die hat also beim Teilen, weil man also immer dazu neigte, ach komm, wir teilen uns eine Pizza. Sie stach von weitem, ich saß in Zeitlupe, mit der Gabel direkt in die Ananas. Und das war so wie ein Stich ins Herz. 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Ich musste die Beziehung beenden danach. Das Leben ist eben wie Pizza, hart und ungerecht, ne? 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

Somber und 12 to 12. Almost Monday, das ist eine britische Indie-Rockband mit einem neuen Hit. Und wir lieben neue Hits in der Popnacht jetzt. No More Regrets.

More Regret, das ist der neue Song von Almost Monday in der Popnacht. Uhu. So, nach diesem schönen Song von Echt, da rätseln wir. Es geht diesmal gerade in dieser Fußballzeit, die morgen so richtig losgeht oder heute auch schon richtig losgeht, so geht's um einen Fußballtrainer, den ihr erkennen dürft in 3 Minuten nach

0: Text, keine Liebe in dir. Hier ist die Popnacht.
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0: Na, wenn es dann losgeht mit der Fußball-Weltmeisterschaft, dann habe ich jetzt hier auch einen Fußballtrainer, der heute Geburtstag feiert. Der steckt im Zombie-Kostüm. Wer ist denn das?
3: Na klar. Keine kalte Platte oder so, sondern...
0: Was macht der?
3: Schallplatte.
0: Ach so.
3: So was mache ich schon mal.
0: Jo.
3: Ein älteres Teil, wo noch gut erhalten ist oder so.
0: Oh.
3: Ist gar nicht so billig, sage ich Ihnen.
4: Also so Sachen, oder?
3: Was ich mir ausschenke, wenn Sie schon so genau wissen wollen, dann gebe ich Ihnen auch eine ausführliche Antwort.
0: Ja.
3: Sind Bücher. Manchmal muss ich einfach in die Stadt fahren und gehen.
0: Wie heißt der Prominente im Zombie-Kostüm? Falls ihr ihn erkannt habt, für ein Popnacht-Package, das erste 07221 2011.

0: Duffy und Mercy, hier ist die Popnacht um 0.30 Uhr.
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0: heute geht das wechselhafte Wetter weiter. Bei insgesamt mehr Wolken als Sonnenschein gibt es im Tagesverlauf wieder öfter Schauer, diesmal mit Schwerpunkt in Nord- und Osthessen. Einzelne Gewitter können dabei sein. Im Südwesten sind längere freundliche Abschnitte möglich. Die Temperatur erreicht Maximalwerte von 14 bis 20 Grad. Morgen meistens wolkenverhangen und verbreitet Regen oder Nieselregen. Am Samstag im Norden bei Sonne und Wolken noch einzelne Schauer möglich.
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2: A3 Köln Richtung Frankfurt. Zwischen Wiesbadener Kreuz und Rastplatz Johannisfahrt ist die rechte Spur bis ca. 5.30 Uhr gesperrt. A5 Frankfurt Richtung Kassel. Zwischen Butzbach und Gambacher Kreuz Bergungsarbeiten nach einem Unfall. Die Fahrbahn ist auf einen Fahrstreifen verengt.
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3: Und die am meisten unterschätzte Höchsttemperatur Obershausen im Westerwald, heute 16 Grad. Hier ist die Popnacht. Mein Name Ben Streu.

0: Solo Dance.
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0: Ein Fußballtrainer, der heute Geburtstag feiert, steckt im Zombie-Kostüm fest. Und ihr sollt mir sagen, wer denn das ist. Oh Mann. Ja. Gerd aus Frankfurt am Main. Guten Morgen, Gerd.
2: Ja, guten Morgen, Ben.
0: Wer ist das?
2: Das ist der Christian Streich.
3: Schuss von der Nähe.
2: Ehemaliger
4: Schallplatte. Sowas mache ich schon mal. Ein älteres Teil, wo noch gut erhalten ist oder so. Ist gar nicht so billig, sage ich Ihnen.
0: Jawohl. Genau, das ist ja ein Streich, ne? Der kann was sagen und das ist immer irgendwie charmant. Egal, was er sagt. Das ist, wenn er eine Schallplatte kauft auf dem Flohmarkt. Das ist ein cooler Typ. So, und war ja auch mit dem SC Freiburg sehr erfolgreich. Du hast damit ein Top-Tart-Package gewonnen. Bist dabei und programmierst irgendwelche Sachen. Was ist das genau, was du machst als Systemadministrator?
2: Heute Abend oder ja, gestern musste ich noch einen Server komplett neu installieren. Der hat ein bisschen Probleme gemacht. Ja. Aber ich habe jetzt vor einer knappen halben Stunde zum Laufen gebracht. Ist alles drauf.
0: Hinter dem Server stecken in deinem Fall ja auch menschliche Schicksale, weil du arbeitest für die deutsche Börse. Das heißt also, wenn die Kurse so nach unten sacken, dann kann
2: es dann. Eigentlich eine Handel habe ich weniger zu tun, aber. Ja. Aber wieder sind schon verpflichtet,
0: als wäre ich 100%
2: auf
0: was da steht. Dann guckt, wie stehen die Aktien und dann hat, ach, Gerd hat eine schlechte Nacht gehabt. Da ist irgendwas abgestürzt wahrscheinlich. Das kann nur so sein, ne? Hat mit sonst nichts zu tun. Hast du denn selbst auch Aktien, wenn du dich da den ganzen Tag mit beschäftigst?
2: Ja, von meinem Arbeitgeber.
0: Schon, ne? Gut, und bis momentan merkst du aber, dass du noch arbeiten musst, deswegen sind wir auch zusammengekommen. Ne?
2: Genau, ja.
0: So gut, das läuft dann doch nicht.
2: Dann nee, Radio war im Hintergrund laufen gehabt und dann
0: ja,
2: wurde ich den Kampf von Christian.
0: Halte noch durch, wie lange geht die Nacht noch?
2: Halbe Stunde, dann ist
0: ja, für mich kannst du noch ein bisschen länger bleiben.
2: Entschuldigung.
0: Also, ich schicke dir was zu, ja, bis bald.
2: Ja, okay, vielen Dank.
0: Ciao, Gerd.

Gib mir auf. Sia in der Popnacht. Happy Birthday. Happy Birthday, liebe Carola. Happy Birthday to you. Carola ist in Hannover eben gerade noch wach geworden, hat schon im Bettchen gelegen, aber ihren 27. Geburtstag darf man natürlich nicht einfach so verschlafen. Geweckt wurde sie von ihrem Partner, der ein bisschen zu spät von der Spätschicht kam. Das ist die Zu-Spät-Schicht sozusagen. Er hat sie geweckt mit einer kleinen Überraschung. Erstmal eine Geburtstagstorte, die wird im Bettchen gerade vernascht. Und einen Song würde sie gerne hören von Herbert Grönemeyer. Auf den habe ich nicht unbedingt gewartet, aber wenn sie ihn mag, ne? Machen wir den auch ein bisschen lauter.

My Head und DJ Topic. In der Popnacht um 0.51 Uhr noch zwei Gefahrenstellen. A7 Hannover in Richtung Hamburg, da liegen Reifenteile auf der Fahrbahn zwischen Dreieck Walsrode und Bad Fallingbostel. A10 Dreieck Potsdam in Richtung Dreieck Havelland zwischen Glindow und Großkreuz, da ist ein Unfall passiert, die Unfallstelle ist noch nicht gesichert. Da kommt noch eine Gefahrenstelle von der A3 Köln Richtung Frankfurt zwischen Montebauer und Dietz, da behindert ein Unfall den Verkehr. Ihr fahrt ja vorsichtig, habt ihr noch was gesehen, das nicht auf die Straße gehört? WhatsApp schicken, dann können wir uns gegenseitig ein bisschen warnen. 07221 2011.

0: Lalala, hier ist die Popnacht. Ach ja, wenn alle komplett sind, dann können wir hier mal durchstarten. Ich sehe gerade, da ist noch einer, der gerade einsteigen möchte, so wie er es formuliert.
1: Hallo Ben, ich steig gerade in den Zug zu, ja, in den Nachtzug, in das Abteil. Ja. Da ist ja noch ein Plätzchen. Och, nee, ich schon wieder 5 Stunden mit dir zusammen in dem Abteil. Oh. Ja. Hauptsache, es schnarcht Kai.
0: Ja, gut. Das mache ich nicht, da macht er mir gerade Sorgen. Ne? Kai hat sich diesen Song ausgesucht von Ligge, Ligge, Ligge, Ligge, Ligge. I Follow Rivers, hier ist die Popnacht.

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1: Um 1 Uhr mit Ramin Movasakian. US-Präsident Trump hat

0: Eine Drohung wahrgemacht und neue Luftangriffe auf den Iran angeordnet, den zweiten Tag in Folge. Wie das US-Militär mitteilte, sind mehrere Ziele im Süden des Landes bombardiert worden. Aus unserer Nachrichtenredaktion berichtet Miriam Ernst.
1: Laut der staatlichen Nachrichtenagentur und des iranischen Rundfunks gab es Detonationen nahe den Städten Minab und Sirik. Auch in der vergangenen Nacht hatte das US-Militär in Sirik an der Straße von Hormuz Angriffe geflogen. Auslöser war der Abschuss eines Militärhubschraubers gewesen. Die iranischen Revolutionsgarden hatten im Gegenzug US-Stützpunkte in der Golfregion attackiert. Die neuen Angriffe hatte US-Präsident Trump angekündigt. Im Weißen Haus hatte Trump erklärt, man sei kurz vor einem Abkommen, aber der Iran halte die USA hin. Und wörtlich, sie halten uns weiterhin zum Narren.
0: Die Spitzen von Union und SPD haben am Abend rund 3,5 Stunden mit Vertretern von Arbeitgebern und Gewerkschaften über geplante Reformen beraten. Regierungssprecher Cornelius sagte danach, die Teilnehmer seien sich einig gewesen, dass es weitere Schritte zur Stärkung des Wirtschaftsstandorts Deutschland benötige. Alle Seiten hätten anerkannt, dass die Sozialsysteme reformiert und die Bürokratielast verringert werden müssten. Neben steuerlichen Entlastungen für Arbeitnehmer ging es bei den Gesprächen auch um die Senkung der Energiekosten. Der sogenannte Tankrabatt läuft Ende Juni aus. Das hat Unionsfraktionsvize Müller dem ARD-Hauptstadtstudio bestätigt. Vor wenigen Tagen hatte Regierungssprecher Cornelius noch gesagt, man wolle erst Ende Juni darüber entscheiden. Aus Berlin berichtet Bianca Schwarz.
2: Ab dem 1. Juli geht also die Energiesteuer auf Benzin und Diesel wieder hoch, um knapp 17 Cent pro Liter. Der Tankrabatt hat den Staat in den 2 Monaten schätzungsweise 1,6 Milliarden Euro gekostet. Wegen dieser hohen Kosten hatten sich Politikerinnen und Politiker von SPD, Grünen und Linken gegen eine Verlängerung des Tankrabatts ausgesprochen. Auch Bundesverkehrsminister Patrick Schnieder von der CDU hatte die Hoffnungen auf eine Verlängerung der Maßnahme gedämpft. Die AfD hingegen fordert, die Steuersenkung konstant beizubehalten.
0: Deutschlands Handballer haben eine machbare Gruppe für die Heim-WM im kommenden Jahr zugelost bekommen. Die DHB-Auswahl trifft auf Serbien, Tunesien und Uruguay. Das hat die Auslosung am Abend in München ergeben. Die WM startet Mitte Januar. Das Wetter für Deutschland. In der Nacht regnet es an den Küsten und in den Mittelgebirgen. Auch sonst immer wieder vereinzelte Schauer. Die Tiefstwerte liegen bei 11 bis 4 Grad. Heute startet der Tag im Westen meist regnerisch, teils mit Gewittern. Gegen Mittag ziehen die Schauer weiter Richtung Osten. Die Temperaturen erreichen maximal 14 bis 20 Grad. Auch am Freitag überwiegend bewölkt mit teils starken Regenfällen. Dazu werden es 15 bis 23 Grad. 1.03 Uhr.
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4: A3 Köln Richtung Frankfurt. Zwischen Wiesbadener Kreuz und Rastplatz Johannisfahrt ist die rechte Spur bis ca. 5.30 Uhr gesperrt. A5 Frankfurt Richtung Kassel. Zwischen Butzbach und Gambacher Kreuz Bergungsarbeiten nach einem Unfall. Die Fahrbahn ist auf einen Fahrstreifen verengt.
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5: 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Und vielleicht mögt ihr es auch ein bisschen lauter. Der lauteste Hit, der naht in wenigen Minuten. Entscheidet ihr, welcher Song das sein wird. Wir suchen den Lenkradklopfer für alle, die unterwegs sind. Im Auto, im Dreirad, im Wald oder vielleicht auf der Autobahn mit dem LKW. 07221 2011, das ist die Ziffernfolge für einen schönen Hit, einen lauten Hit. Welchen Song sollen wir denn spielen? 07221 2011, ich sammle die Vorschläge ein.
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0: Jetzt wird's laut. 5,7932% lauter gespielt wird der Song, für den Deutschland sich entscheidet. Und die Vorschläge heute Nacht kommen aus Baden-Württemberg und aus Berlin. Jan aus Berlin, guten Morgen.
2: Moin, Ben.
0: Hallo Jan, und du bist dabei, für den Geburtstag deines Bruders eine Collage, eine Fotokollage zu erstellen. Was ist das schönste Bild, das du gefunden hast oder was dich am meisten begeistert hat?
2: Da gibt es mehrere Bilder, aber eins ist aus der Kindergartenzelle, ist ein Schwarz-Weiß-Foto, ja. Da wo mein groß zwei Jahre älterer Bruder mit Bauklötzern spielt und ich da mit großen Augen zugucke.
0: Ja.
2: Und er ist dann später Dachdecker geworden und handwerklich begabt und macht also alles, was zu bauen ist, macht er. Und
0: siehst du mal, du guckst immer noch zu mit großen Augen, ne? Mit Bauklötzen.
2: Ich gucke immer noch mit großen Augen zu, wenn ich in der Gastronomie bin und ich habe immer noch große Augen, wenn er da ackert.
0: Er wird begeistert sein auf jeden Fall von dieser Collage. Du hast ja ausgesucht von Bruce Springsteen als Song für die Nacht. Glory Days! Glory Days!

0: passt so ein bisschen zu dieser Fotokollage, die Jan gerade macht, ne? Die Glory Days, ne? Was findet man da alles für Beweisbilder? Gottfried, der ist in Heitersheim zu Hause. Guten Morgen, Gottfried.
1: Ja, guten Morgen.
0: Und du bist auch ein Nachtesser, du liebst es, dir nachts was zu kochen und bist ein Hobbykoch. Was hast du dir denn zubereitet?
1: Ich habe mir einen Rindersteak zubereitet mit Pommes, ganz gewöhnlich, und etwas Kräuterbutter selbst angerichtet.
0: Wunderbar. Bist du der echt fritösen Freak, der die Pommes noch in Öl macht, oder bist du derjenige im Airfryer?
1: Nee, die Zeiten sind vorbei.
0: Airfryer.
1: Die habe ich immer zu langer Zeit angelernt mit 15 an der Fritteuse immer gemacht,
0: ja,
1: für den Kolbingsverein.
0: Wie machst du denn jetzt die Pommes? Das wollte ich doch wissen.
1: Das mache ich natürlich in der
0: Heißluftfritteuse. Ah ja, siehst du, so ein bisschen
1: und
0: weniger Fett.
1: Und natürlich mehrere Personen sind, muss halt der Backofen her.
0: Na klar, jetzt bist du alleine, ist alles cool. Du hast dir ausgesucht von Pat Benatar einen kultischen Song, Heartbreaker. Ja,

Kool Aid hier. Ihr entscheidet in Deutschland, welchen Song sollen wir lauter spielen als alle anderen Hits. Heartbreaker, Pat Benatar. Oder vielleicht die Glory Days von Bruce Springsteen. 07221 2011. Heartbreaker oder Glory Days. 07221 2011.

0: ein New Religion in der Popnacht.
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0: Heute Nacht kamen die Vorschläge aus Berlin von Jan, der hätte gerne Glory Days gehört von Bruce Springsteen. Gottfried heißt der Knabe da hinten am Klavier. Aus Heitersheim, der war für Pat Benatar. Heartbreaker, das ging doch ordentlich hin und her. Und was ist es denn jetzt geworden? Also 57% aller Anrufer waren für Heartbreaker.

Buff. Heartbreaker, Dreammaker. Pat Benatar war das hier als Lenkradklopfer. Es ist 1.25 Uhr. Vorsicht, ein Fahrradfahrer fährt auf der A8 München Richtung Stuttgart auf der Fahrbahn zwischen Burgau und Günzburg. Fahrradfahrer auf der Fahrbahn. Neuer Hit jetzt in der Popnacht von Connor Skinner. Der kommt aus einem kleinen Dorf in der Nähe von Manchester. Mit seinen 21 Jahren hat er jetzt endlich großen Erfolg. Mit Find You, sein neuer Hit.

0: Katy Perry, es ist 1.30 Uhr.
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4: Heute geht das wechselhafte Wetter weiter. Bei insgesamt mehr Wolken als Sonnenschein gibt es im Tagesverlauf wieder öfter Schauer. Die Temperatur erreicht maximal Werte von 14 bis 20 Grad. Morgen meistens wolkenverhangen und verbreitet Regen oder Nieselregen. Am Samstag im Norden bei Sonne und Wolken noch einzelne Schauer möglich. In Richtung Süden trocken und sonniger.
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5: Vorsicht bitte auf der A3 Köln Richtung Frankfurt. Zwischen Montabaur und Dietz behindert eine Unfallstelle den Verkehr. Vorsicht bitte auf der A60 Mainz Richtung Rüsselsheim. Zwischen Rüsselsheim, Königstetten und Rüsselsheimer Dreieck steht defekter LKW. A7 Kassel Richtung Fulda. Die Auffahrt Hünfeld-Schlitz ist wegen einer Baustelle bis 11. Juni gesperrt. Eine Umleitung ist eingerichtet.
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6: Und die am meisten unterschätzte Höchsttemperatur heute in Sachsen-Anhalt in Brandhorst. Da werden es 15 Grad höchstens werden. Hier ist die Popnacht. Ich bin Ben Sträubel.

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1: Habt ihr Stress heute Nacht oder fühlt ihr euch unter Druck gesetzt? Nein, das würde ich nicht sagen. Ich bin ja jemand, der sehr entspannt umgeht mit jedem, der sich hier an dieser Sendung beteiligen möchte oder nur einfach passiv die Füße hochlegt und genießt. Nikita Miller, der muss gleich aktiv was tun. Ja, der muss, weil er wird bezahlt hier für lustig sein. Er ist Comedian. Wenn es nicht lustig ist, dann nehme ich natürlich sein gesamtes Honorar, verteile es unter euch und dann bekommt ihr Geld zurück für jede Sekunde, die es nicht lustig war. Nikita Miller, der hat Stress gehabt in der Schule. Er empfand da einen Leistungsdruck, dem er gerade so standhalten konnte. Und wie er das gemacht hat mit seinen fragwürdigen Hinweisen, das hören wir dann gleich nach Zara Larsson und Lush Life. Ich hoffe, es wird lustig in der Popnacht.

0: Es ist jetzt 1.43 Uhr, eine Gefahrenstelle von der A623 Saarbrücken in Richtung Friedrichsthal. Da steht ein defekter Pkw zwischen Sulzbach und Dreieck Friedrichsthal. Nikita Miller. Und wie geht er mit Leistungsdruck in der Schule um?
1: Wie entgehst du als 15-Jähriger so einem Leistungsdruck? Durch Gleichgültigkeit. Aber wie erreichst du diese Gleichgültigkeit? Indem du Gras rauchst. Das Problem ist nur, der Zustand ist nur vorübergehend. Das heißt, du musst permanent Gras rauchen. Es ist Arbeit. Früher war das noch ein Wochenendprojekt, aber irgendwann sitze ich nur noch im Unterricht und unterm Tisch habe ich so eine Plastikflasche. Mit dem Geodreieck säge ich so den Boden aus. Und danach gehe ich in der 5-Minuten-Pause aufs Klo, reiß den Klokasten auf und rauche aus dem Klokasten Eimer. Ich bin schockiert, dass ihr wisst, wovon ich spreche. Und wenn du erst einmal gekifft hast, dann stellst du plötzlich tiefgreifende Fragen. Du interessierst dich plötzlich für die Welt. Ja, mein Kumpel Victor und ich sitzen voll stoned im Unterricht. Und auf einmal fragt er mich, Nikita, wie kommt es eigentlich, dass sein Meteorit immer genau in einen Krater einschlägt? Ich sag, ist es dein Ernst? Nur ich denke, am Krater ist Erdanziehungskraft einfach am stärksten. Ich sag, das ist so dumm. Das ist so dumm. Nein, Mann. Wissenschaftler berechnen die Flugbahn des Kometen. Und dort, wo der Komet einschlagen soll, graben sie ein Loch.

0: Es ist jetzt 1.50 Uhr in Deutschland, Zeitvergleich in Halifax, Kanada. Da ist es jetzt unsere Zeit zurück, 20.50 Uhr und Martina, die ist dort gerade beim Ofenbacken, Kuchenbacken, so, hat einen Kuchen in den Ofen geschoben. Hallo Martina, guten Morgen, guten Abend.
1: Guten Abend, hallo, viele Grüße aus Halifax.
0: Es gibt einen Apfelstreuselkuchen, wie schön, wer kommt denn zu Besuch?

0: Ah, die Oma kommt zu Besuch. Sie kommt morgen mit dem Pfleger aus Frankfurt. Und wir freuen uns tierisch darauf, weil unsere Kinder, unsere Zwillinge, die haben ihren Highschool-Abschluss demnächst. Und toll, dass unsere Oma mit feiern kann.
1: Wie lange habt ihr euch nicht gesehen?
0: Ah, das ist nicht so lange her, ein Jahr.
1: Okay, aber es ist auch toll, dass die Oma dann so hin und her fliegt und auch mal dann Spaß hat natürlich auch an den Kindchen. Und wenn die Kindchen so groß werden und dann einen Highschool-Abschluss schaffen, ist natürlich ein großes Fest. Das ist uns ein Apfelstreuselkuchen wert. Ja,
0: völlig klar.
1: Und ansonsten seid ihr auch ein bisschen in Fußballfieber, wenn die WM losgeht jetzt heute Abend? Bei euch auch so?
0: Die geht morgen Abend los.
1: Bei uns geht es ja heute Abend schon los. Bei euch morgen Abend.
0: Ja, okay.
1: Ja, klar. Ja. Aber seid ihr da auch so ein bisschen geschmückt und habt dann Flaggen und sowas und guckt dann zusammen?
0: Nicht so sehr. Es ist nicht so viel hier in Halifax. Es war ein bisschen anders, als wir noch in Deutschland gewohnt haben. Da waren wir draußen auf Fernseile und waren in den Kneipen unterwegs, aber das ist hier weniger.
1: Also du bleibst zu Hause mit der Family dann und wenn die Oma kommt, dann wird eben zu Hause ein bisschen Kuchen gegessen, Spaß gehabt und dann Geschichten ausgetauscht. Ne? Dann spiele ich jetzt mal einen schönen Song. Du hast weiter Spaß in den Vorbereitungen. Und wir hören uns ja mal die kommenden Nächte. Vielleicht gibt es ja irgendwas Schönes zu berichten, wenn es dann doch ein bisschen lauter wird in Kanada, ne? Während der Fußball-Weltmeisterschaft. Dann weißt du ja, wo du mich findest.

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1: Um 2 Uhr mit Ramin Movasakian. Das iranische Militär hat nach eigenen Angaben in der Nacht die Straße von Hormus komplett gesperrt. In einer Mitteilung heißt es, jedes Schiff, das die Meerenge versuche zu passieren, werde beschossen. Zuvor hatte US-Präsident Trump neue Luftangriffe auf den Iran angeordnet. Aus Washington berichtet Anne Schneider.
2: Das US-Regionalkommando CENTCOM bezeichnete die Schläge als Reaktion auf die anhaltende Aggression des Iran. Die Angriffe folgten auf ein Krisentreffen im Weißen Haus. Kurz zuvor hatte Trump angekündigt, die USA würden den Iran noch heute hart treffen, falls es keinen Fortschritt bei den